0: 100 Wedding-Wilmersdorf ist zwischen Spandauer Damm und Kaiserdamm Süd in beiden Richtungen bis 5 Uhr gesperrt. A100 Stadtring Richtung Treptow ist gesperrt zwischen Britzer Tunnel und Sonnenallee wegen Reinigungsarbeiten. A100 Stadtring Richtung Wedding zwischen Treptower Park und Gradestraße Vollsperrung wegen Wartungsarbeiten im Tunnel noch bis 5 Uhr. Und in Berlin auch die A115 AWUS Richtung Funkturm. Die ist zwischen Kreuz Zillendorf und Spanischer Allee wegen Wartungsarbeiten bis 5 Uhr gesperrt. Ihnen überall gute und sichere Fahrt.
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0: Und dazu herzlich willkommen. Ich bin Imme Tröger, bin heute an Ihrer Seite. Wir begleiten Sie aus dem Landesfunkhaus des Mitteldeutschen Rundfunks in Dresden. Genießen Musik heute Nacht zusammen und kleine Geschichten und wahrscheinlich auch den ein oder anderen Kaffee. In die neue Stunde geht's gleich ganz angenehm mit Albert Hammond und It Never Rains in Southern California und mit den Traveling Wilburys und End of the Line. Kurz nach zwei haben wir's am Freitag, den 8. Mai.

Ja, da war sie schon aus. Hier ist die ARD-Hitnacht mit Emily Sondé war das und ihr Weg führt sie geradewegs in den neuen Tag. Das machen wir zusammen und wir reisen jetzt ein bisschen und zwar nach Kalifornien, nach Südkalifornien, um genau zu sein. Denn als Albert Hammond das Lied schrieb, da hatte er Kalifornien im Kopf, allerdings noch nie zuvor gesehen. Er und sein Freund Mike Hazelwood, die wollten Musik machen. Erste Erfolge mit Hits für andere Künstler, ja, das hatten sie schon erreicht. Nun sollte es also nach Kalifornien gehen und da wollten sie ganz groß durchstarten. Und als sie mal wieder ein Lied schreiben wollten, da kam Albert Hammond auf die Idee, genau darüber halt einen Song zu schreiben. Eines Tages bin ich zu Mike gegangen mit einer kleinen Melodie. Ich wusste nicht, was ich draus machen sollte. Dann sah ich bei Mike ein Eisenbahnplakat aus Südkalifornien und ich sagte zu ihm, lass uns ein Lied darüber schreiben, was wir vorhaben. Ja, haben die beiden gemacht. Das Lied haben sie auch verschiedenen Künstlern angeboten, darunter unter anderem Glen Campbell oder auch den Seekers. Die wiederum fanden es sei das schlechteste Lied, das sie je gehört hatten. Tja, und so tat Albert Hammond das Lied in eine Schublade und traute es nicht, irgendwie jemandem das zu zeigen und versteckte den Song. Bis Clive Davis kam, der Albert anbot, ein Album mit ihm zu machen. Und wie ganz oft, es fehlte mal wieder ein Song. Und dann hat Albert Hammond ihm doch das Lied vorgespielt. Und der Produzent, was hat er gesagt? Sofort aufnehmen, das wird der Titel des Albums. Ja, und es wurde natürlich auch ein großer Welthit. Eine weitere Kerbe im Hitpfosten von Albert Hammond. Hier ist It Never Rains in Southern California. Kommen Sie gut durch die Nacht mit uns, mit der ARD-Hitnacht.

Nächsten Sonntag wird er 80. Mein Gott, wer soll denn das glauben? Udo, und du knallst in mein Leben. Willkommen beim gemeinsam wachbleiben, beim betreuten Radio hören, zusammen auch mit den Cranberries. Und das ist so ein bisschen ein geerbter Song, geschrieben von den Cranberries, bevor Dolores O'Riordan die Sängerin wurde. Dabei hatte ihr Vorgänger den Text geschrieben, doch als sie dann Sängerin der Band wurde, machte sie ein Liebeskummerlied daraus. Mit der wahren Geschichte über ihre erste große Liebe. Hier sind die Cranberries und Linger in der ARD-Hitnacht mit Imme Tröger.

Und da schauen wir auf die Straßen. Hier ist der Verkehrsservice in der AD-Hitnacht. Die A8 Salzburg Richtung München ist zwischen Neukirchen und Sixdorf West wegen Fahrbahnerneuerung bis 6 Uhr gesperrt. Eine Umleitung führt sie einmal über die U6 und die U8. Die A10 Dreieck Potsdam Richtung Schönefelder Kreuz ist zwischen Ludwigsfelde West und Ludwigsfelde Ost nach einem Unfall aktuell gesperrt. Die A24 Hamburg Richtung Berlin ist zwischen Hagenow und Wöbelin nach einem Unfall in einer Baustelle gesperrt. Eine Umleitung geht über die U5. Die A46 Hagen-Hemer ist zwischen Iserlohn-Seilersee und Hemer in beiden Richtungen wegen Bauarbeiten bis 5 Uhr gesperrt. Die A71 Richtung Schweinfurt ist zwischen Greffenroda und Oberhof wegen Wartungsarbeiten im Tunnel Alte Burg bis 6 Uhr gesperrt. Und wir schauen nach Berlin. Die A100 Wedding-Wilmersdorf ist zwischen Spandauer Damm und Kaiserdamm Süd in beiden Richtungen bis 5 Uhr gesperrt. Die A100 Stadtring Richtung Treptow ist zwischen Britzer Tunnel und Sonnenallee wegen Reinigungsarbeiten gesperrt. Die A100 Stadtring Richtung Wedding ist zwischen Treptower Park und Grade Straße wegen Wartungsarbeiten im Tunnel ebenfalls bis 5 Uhr circa gesperrt. Und die A115 in Berlin-Avus Richtung Funkturm ist zwischen Kreuz Zehlendorf und Spanischer Allee wegen Wartungsarbeiten bis 5 Uhr ebenfalls gesperrt. Ihnen, da wo Sie unterwegs sind, natürlich gute und sichere Fahrt.

Otis Redding und Duck All The Bay. So entspannt geht Wachbleiben mit der ARD-Hitnacht. Und es kam Post, ganz, ganz viel. Konsti hat zum Beispiel geschrieben, ich höre euch heute zum ersten Mal komplett durch, da ich heute Nacht die ganze Zeit wach bleibe. Und ich freue mich auf eure Musik. Immer wieder ist es richtig schön, euch zuzuhören. Danke, Konsti, für die liebe Mail. Schön, dass Sie an uns gedacht haben. Da wünschen wir eine ganz tolle und angenehme ganze Nacht mit der ARD-Hitnacht. Auch Thomas hat uns geschrieben, hi Imme, wie immer, liebe Grüße von Thomas aus dem 350 Kilometer entfernten Triftern in Niederbayern. Alles Liebe. Danke, Grüße gehen zurück. Und auch Michael hat geschrieben, guten Morgen, höre jede Nacht eure Show in einer kleinen Bäckerei hier in Norwegen. Arbeite alleine und eure Show bringt immer richtig Leben in die Backstube. Was ich auch immer interessant finde, sind die kleinen Hintergrundgeschichten zu den Songs. Mega, macht weiter so. Grüße ans Team und an alle Hörer quer durch die Welt. Da schließen wir uns natürlich gerne an. Als allererstes gehen die Grüße nach Norwegen. Danke, Micha, für die Mail und danke, dass Sie so lecker fleißig sind heute Nacht. Ganz lieben Dank überhaupt an alle, die uns die lieben Zeilen schreiben, immer wieder Nacht für Nacht, gern auch in dieser. Geht per Mail an ard-hitnacht@mdr.de.

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1: Die Nachrichten mit Ronald Lessig. Guten Morgen. In Deutschland sind laut ARD Deutschlandtrend inzwischen fast 90% der Menschen unzufrieden mit der schwarz-roten Bundesregierung. Auch Kanzler Merz wird schlecht beurteilt. Markus Sambale, WDR Berlin.
2: Nur 16% der Befragten sind zufrieden mit der politischen Arbeit von Friedrich Merz. So schlecht hat nach dem ersten Amtsjahr noch nie ein Kanzler abgeschnitten, seit der ARD Deutschlandtrend erhoben wird. Mehr als 2/3 der Deutschen glauben nicht, dass Friedrich Merz dem Amt gewachsen ist. Fast die Hälfte der Befragten findet, dass die Koalition nicht bis zum regulären Ende ihrer Amtszeit weiterarbeiten sollte. Die Unzufriedenheit mit der Bundesregierung spiegelt sich in der Sonntagsfrage wider. Wenn jetzt Bundestagswahl wäre, käme die AfD auf 27%. Sie gewinnt im Vergleich zum Vormonat und liegt damit zum ersten Mal im ARD-Deutschland-Trend vorn.
1: Trotz Waffenruhe haben sich die USA und der Iran in der Straße von Hormuz beschossen. Das Regionalkommando des US-Militärs sprach von Selbstverteidigung. Das iranische Militär bestätigte Angriffe auf amerikanische Kriegsschiffe und machte US-Attacken auf einen iranischen Öltanker dafür verantwortlich. Nach dem Ausbruch auf einem Kreuzfahrtschiff gibt es 5 bestätigte Hantavirusfälle. Die Weltgesundheitsorganisation spricht außerdem von 3 Verdachtsfällen. Eine davon ist eine Deutsche, die in der Uniklinik Düsseldorf liegt. 3 Menschen von dem Schiff sind am Hantavirus gestorben. Der Bundesrat will heute über die steuerfreie Entlastungsprämie von bis zu 1.000 Euro entscheiden, die Unternehmen an Beschäftigte zahlen können. Damit sollen die Folgen des Iran-Krieges wie hohe Spritpreise abgemildert werden. Geplant ist, dass Arbeitgeber die Prämie bis 30. Juni kommenden Jahres zahlen können, aber nicht müssen.
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1: Autofahrer im Raum Dortmund müssen sich nächstes Jahr darauf einstellen, dass die A45 monatelang gesperrt wird. Grund ist eine marode Brücke. Sebastian Riechel, WDR aktuell.
3: Die Brücke wurde Anfang der 70er Jahre gebaut und ist laut Autobahn GmbH am Ende ihrer Belastbarkeit. 85.000 Fahrzeuge fahren da jeden Tag drüber, darunter viele Lkw. Die Sperrung der A45 zwischen dem Kreuz Dortmund-West und Dortmund-Hafen soll im April nächstes Jahr losgehen. Insgesamt 8 Monate dauern in beide Richtungen. Unter der Brücke verläuft eine Bahnstrecke, die dann auch gesperrt werden muss. Die Bahn will die Zeit allerdings nutzen, um Gleise, Weichen und Oberleitungen zu erneuern. Das wäre eh nötig gewesen.
1: Das Wetter in Nordrhein-Westfalen. In der Nacht locker bewölkt bei 6 bis 1 Grad. Tagsüber heiter, dazu in Attendorn bis 16 Grad, in Bochum bis 18 und in Hilden bis 19 Grad. Am Wochenende scheint oft die Sonne bei bis zu 24 Grad. Das war WDR aktuell.
4: Und hier ist der Verkehrsservice in der ARD-Hitnacht. Die A8 Salzburg Richtung München ist zwischen Neukirchen und Sixdorf West wegen Fahrbahnerneuerung noch bis 6 Uhr gesperrt. Eine Umleitung führt sie über die U6 und die U8. A10 Dreieck Potsdam Richtung Schönefelder Kreuz zwischen Ludwigsfelde West und Ludwigsfelde Ost. Aktuell Vollsperrung nach einem Unfall. Die A10 Dreieck Werder Richtung Dreieck Barnim ist zwischen Falkensee und dem Dreieck Havelland ebenfalls nach einem Unfall gesperrt. Die A24 Hamburg Richtung Berlin ist zwischen Hagenow und Wöbelin nach einem Unfall in einer Baustelle immer noch gesperrt. Eine Umleitung führt sich hier über die U5. Die A46 Hagen-Hemer ist zwischen Iserlohn, Seilersee und Hemer in beiden Richtungen wegen Bauarbeiten noch bis 5 Uhr gesperrt. Die A71 Richtung Schweinfurt ist zwischen Gräfenroda und Oberhof wegen Wartungsarbeiten im Tunnel Alte Burg bis 6 Uhr gesperrt. Und wir gucken nach Berlin. Die A100 Wedding-Wilmersdorf ist zwischen Spandauer Damm und Kaiserdamm Süd in beiden Richtungen bis 5 Uhr gesperrt. A100 Stadtring Richtung Treptow. Vollsperrung zwischen Britzer Tunnel und Sonnenallee hier wegen Reinigungsarbeiten. A100 Stadtring Richtung Wedding zwischen Treptower Park und Gradestraße. Vollsperrung wegen Wartungsarbeiten im Tunnel noch bis 5 Uhr und auch die A115 in Berlin, AWUS Richtung Funkturm, ist zwischen Kreuz Zehlendorf und Spanischer Allee gesperrt. Hier laufen Wartungsarbeiten und das Ganze noch bis 5 Uhr. Ihnen da, wo Sie unterwegs sind, natürlich freie und sichere Fahrt. Kommen Sie gut an.
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4: Ja, da freue ich mich, dass Sie wieder bei uns sind. Ich bin Imme Tröger, der MDR in Dresden begleitet Sie heute Nacht. Kurz nach drei haben wir es schon und da gibt's gleich die Stones mit Angie zum Start in die neue Stunde und die Bee Gees mit Alone. So geht wach bleiben mit der AD-Hitnacht. Einen guten Start in den Freitag.

Chart-Erfolg. Nein, es sollte einfach nur ein Werbejingle sein. Naja, und manchmal hat das Leben dann andere Pläne. Ne? First Time wurde ein Nummer-1-Hit rund um den Erdball. So lieb weckt sie jetzt die ARD-Hitnacht. Das ist ihr Weg in den Freitag mit Robin Beck und First Time. Ich bin immer Tröger und wünsche einen schönen guten Morgen.

Und da ist der Blick auf die Straßen. Der Verkehrsservice in der ARD-Hitnacht. Die A8 Salzburg Richtung München ist zwischen Neukirchen und Sixdorf West wegen Fahrbahnerneuerung bis 6 Uhr gesperrt. Eine Umleitung führt sie über die U6 und die U8. A10 Dreieck Werder Richtung Dreieck Barnim zwischen Falkensee und dem Dreieck Havelland. Vollsperrung nach einem Unfall. Die A24 Hamburg Richtung Berlin ist zwischen Hagenow und Wirbelin nach einem Unfall in einer Baustelle gesperrt. Eine Umleitung führt sie über die U5. Die A46 Hagen-Hemer ist zwischen Iserlohn, Seilersee und Hemer in beiden Richtungen wegen Bauarbeiten bis 5 Uhr gesperrt. Die A71 Richtung Schweinfurt ist zwischen Gräfenroda und Oberhof wegen Wartungsarbeiten im Tunnel Alte Burg bis 6 Uhr gesperrt. Und wir schauen nach Berlin. Die A100 Wedding-Wilmersdorf ist zwischen Spandauer Damm und Kaiserdamm Süd in beiden Richtungen bis 5 Uhr gesperrt. A100 Stadtring Richtung Treptow. Vollsperrung zwischen Britzer Tunnel und Sonnenallee wegen Reinigungsarbeiten. A100 Stadtring Richtung Wedding zwischen Treptower Park und Grade Straße ist da gesperrt wegen Wartungsarbeiten im Tunnel. Das Ganze noch bis 5 Uhr. Und auch die A115 in Berlin, AWUS Richtung Funkturm, ist zwischen Kreuz Zehlendorf und Spanischer Allee wegen Wartungsarbeiten ebenfalls bis 5 Uhr gesperrt. Ihnen, da wo es geht, gute und sichere Fahrt.

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1: Ja, er hat was, was ich will. Haus am See. Also bei mir wär's ja der Ostsee, wo das Häuschen stehen dürfte. Ich bin nur so ein Küstenkind. Peter Fox war das. Damit willkommen im neuen Tag. 3.39 Uhr in der ARD-Hitnacht. Und ich muss an all unsere Kraftfahrer denken, die uns ja teilweise heute auch schon geschrieben haben, weil sie unterwegs sind bei dem Dauerregen, den es doch gibt. Und auch Günther hat uns Post geschickt, und hat sich auf den Dauerregen bezogen. Erstmal Ihnen allen eine gute und sichere Fahrt weiterhin heute Nacht. Und Günther schreibt wegen des Dauerregens ein paar Bauernregeln an uns. Die bekannteste wäre wohl, ist der Mai kühl und nass, füllt den Bauern Scheun und Fass. Das wollen wir natürlich wünschen von ganzem Herzen. Dann hat er uns geschrieben, kommt der Regen schräg von vorn, kriegt die Kuh was vor das Horn, ei ei. Und er schreibt, das wäre wohl sein Favorit, kräht der Hahn auf einem Huhn, dann hat das mit dem Wetter nichts zu tun. Das kann ich mir lieber vorstellen. Schöne Sendung schreibt er und auch Musik noch für Sie, liebe Imme, und auch für das Team von der Hitnacht, sowie ein regenfreies Wochenende wünscht Günther. Da schließen wir uns sehr, sehr gerne an, geben es auch gerne zurück. Ein schönes und vor allen Dingen regenfreies Wochenende. Vielen Dank auch. Wir freuen uns immer, wenn Sie uns schreiben, auch dass Sie heute Nacht mit uns durch die Nacht gehen, und Ihre Post geht immer an ard-hitnacht@mdr.de. Wir wünschen auch weiterhin angenehme Musiknächte, jetzt zum Beispiel mit Lionel Richie und Do It To Me.

Sascha und Lucky Day, die ARD-Hitnacht ist hier. Ich bin Imme Tröger und wir gehen den Tag gemeinsam an. Zusammen mit den vier Musketieren, einer für alle und alle für einen. All for one. Und auch die haben geschworen, zwar nicht auf den französischen König oder seine Königin, doch beim Mond und den Sternen am Himmel. By the moon and the stars in the sky. I swear. Hier sind All for One. Schönen guten Morgen. 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
1: Die Nachrichten mit Ronald Lessig. Guten Morgen. In der Straße von Hormus ist es zu einem Zwischenfall zwischen den USA und dem Iran gekommen. Laut US-Militär wurden 3 amerikanische Zerstörer in der Meerenge angegriffen. Anne Schneider, WDR Washington.
2: Als Reaktion darauf hätten die USA gezielte Schläge gegen iranische Militäreinrichtungen ausgeführt, die für den Angriff verantwortlich gewesen sein sollen. Das US-Militär betont, man strebe keine weitere Eskalation an, halte die eigenen Kräfte aber in erhöhter Alarmbereitschaft, um auf mögliche neue Angriffe jederzeit reagieren zu können. Präsident Donald Trump sprach von einem Angriff ohne Schaden und erklärte in den sozialen Medien, man habe die iranischen Attacken erfolgreich abgewehrt. Zugleich drohte er mit deutlich härteren Reaktionen, falls es nicht rasch zu einer Einigung im Konflikt kommen sollte.
1: Ein US-Handelsgericht hat die von Präsident Trump verhängten weltweiten Zölle von 10% für unzulässig erklärt. Damit wurde der Klage von Kleinunternehmen stattgegeben. Zuvor hatte Trump mit höheren Zöllen für Waren aus der EU gedroht. Diese würden in Kraft gesetzt, sollte die EU das Handelsabkommen mit den USA nicht bis zum 4. Juli umsetzen. Immer mehr Menschen in Deutschland sind unzufrieden mit der Arbeit der Bundesregierung. Im neuen ARD-Deutschland-Trend sind es inzwischen fast 90%. Wäre am nächsten Sonntag Bundestagswahl, dann wäre demnach die AfD stärkste Kraft mit 27%. Die Union verliert und käme nur noch auf 24%. Der SC Freiburg steht zum ersten Mal in der Vereinsgeschichte im Finale der Fußball-Europa League. Das Halbfinalrückspiel gegen den SC Braga hat Freiburg zu Hause mit 3:1 gewonnen. Nach einer knappen Hinspielniederlage reicht das für das Endspiel. Das findet am 20. Mai in Istanbul statt.
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1: In Köln haben am Abend tausende Fans den vor einem Jahr verstorbenen Bonner Rapper Xatar gefeiert. Zahlreiche Topstars wie Peter Fox und Jan Delay waren in die Lanxess Arena zum Gedenkgottesdienst gekommen. Tobias Alschomer, WDR Köln.
3: Die Anzahl der Stars zeigt, wie einflussreich der Bonner Rapper Jiva Hajabi, besser bekannt als Xatar, zu Lebzeiten war. Zum Auftakt des Gedenkkonzertes gab es ein Lichtermeer zu seinen Ehren. Als die Rapperin Schwester Eva, die früher Teil von Xatars Label war, ihre Tochter auf die Bühne holte, um den Verstorbenen zu ehren, hatten viele Zuschauer Tränen in den Augen. Nach 3 Stunden endete das Gedenken mit einem goldenen Konfettiregen. Xatar hätte das gefallen.
1: Das Wetter in Nordrhein-Westfalen. Heute heiter, dazu in Bad Münstereifel bis 16 Grad, in Bottrop bis 18 und in Moers bis 19 Grad. Am Wochenende sonnig bis 24 Grad. Das war WDR aktuell.
4: Und da ist der schnellste. Also der Verkehrsservice in der ARD-Hitnacht. Wir gucken auf die Straßen, so rum sollte es werden. Die A8 Salzburg Richtung München ist und bleibt gesperrt zwischen Neukirchen und Sixdorf West wegen Fahrbahnerneuerung. Das Ganze voraussichtlich noch bis 6 Uhr. Eine Umleitung führt sie einmal über die U6 und einmal über die U8. Die A10 Dreieck Werder Richtung Dreieck Barnim ist zwischen Falkensee und dem Dreieck Havelland ebenfalls gesperrt, und zwar nach einem Unfall. Die A24 Hamburg Richtung Berlin ist zwischen Hagenow und Wirbelin nach einem Unfall in einer Baustelle gesperrt. Hier gibt es eine Umleitung über die U5. Die A46 Hagen-Hemer ist zwischen Iserlohn, Seilersee und Hemer in beiden Richtungen wegen Bauarbeiten bis 5 Uhr gesperrt. Die A71 Richtung Schweinfurt ist zwischen Greffenroda und Oberhof wegen Wartungsarbeiten im Tunnel Alte Burg bis 6 Uhr gesperrt. Und wir schauen nach Berlin. Die A100 Wedding-Wilmersdorf ist zwischen Spandauer Damm und Kaiserdamm Süd in beiden Richtungen bis 5 Uhr gesperrt. Die A100 Stadtring Richtung Treptow ist zwischen Britzer Tunnel und Sonnenallee wegen Reinigungsarbeiten gesperrt. Die A100 Stadtring Richtung Wedding ist zwischen Treptower Park und Gradestraße wegen Wartungsarbeiten im Tunnel bis 5 Uhr gesperrt. Und auch die A115 in Berlin Avus Richtung Funkturm ist zwischen Kreuz Zehlendorf und Spanischer Allee wegen Wartungsarbeiten ebenfalls bis 5 Uhr noch gesperrt. Ihnen überall, wo Sie unterwegs sind, gute und sichere Fahrt.
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4: Und damit wünschen wir einen schönen guten Morgen. Kurz nach vier am Freitag mit Imme Tröger. Die ARD-Hitnacht weckt Sie heute aus dem Landesfunkhaus des Mitteldeutschen Rundfunks in Dresden. Wir schleichen uns in den neuen Tag, diese Stunde zusammen mit Heinz-Rudolf Kunze und längere Tage und mit Aha und Take On Me. Liebe Grüße von der Elbe in die Republik.

So klingt die ARD Hitnacht. Heinz-Rudolf Kunze, längere Tage um 4.12 Uhr. Einen schönen guten Morgen, liebevoll geweckt hier jetzt auch mit Joe Cocker. Und der wurde ja im Grunde berühmt, weil er Lieder, die es schon gab, auf eine ganz unvergleichliche, seine eigene Art neu interpretierte. So auch den Song von Billy Preston, dessen Version, der hatte so ein bisschen Blues im Vorspiel, der hatte ein bisschen Gospel im Background und er war bei Billy Preston zwar auch eine Ballade, das Original allerdings erinnert so ein bisschen an die Elvis-Lieder der 70er Jahre, Lieder wie The Wonder of You zum Beispiel. Joe Cocker, der machte daraus ein ganz schlichtes Liebeslied, noch langsamer als das Original und auf seine Art wieder einzigartig. Hier ist Joe Cocker und You Are Beautiful. So geht's ganz liebevoll in den neuen Tag.

Camouflage und Love is a Shield in der ARD-Hit-Nacht. Ich bin Imme Tröger, wünsche einen schönen Freitagmorgen. Und da wollen wir liebe Grüße zum Namenstag sagen. Und zwar an Desiree, die Erwünschte, die Ersehnte. An Friedrich, den friedensreichen oder friedlichen Herrscher. An Ida, die Weise, die Seherin. Clara, die Helle, die Leuchtende. An Nina, die Feurige, die Reine, die Anmutige. An Rachel, deren Name oft mit Mutterschaft oder Mütterlichkeit übersetzt

0: Und damit werfen wir einen Blick auf die Straßen. Hier ist der Verkehrsservice in der ARD Hitnacht. Die A8 Salzburg Richtung München ist zwischen Neukirchen und Sixdorf-West wegen Fahrbahnerneuerung bis 6 Uhr gesperrt. Eine Umleitung führt sie über die U6 und die U8. Die A10 Dreieck Werder Richtung Dreieck Barnim ist zwischen Falkensee und dem Dreieck Havelland nach einem Unfall gesperrt. Die A24 Hamburg Richtung Berlin ist zwischen Hagenow und Wirbelin nach einem Unfall in einer Baustelle gesperrt. Eine Umleitung führt sich hier über die U5. Die A46 Hagen-Hemer ist zwischen Iserlohn-Seilersee und Hemer in beiden Richtungen wegen Bauarbeiten noch bis ca. 5 Uhr gesperrt. Die A71 Richtung Schweinfurt ist zwischen Gräfenroda und Oberhof wegen Wartungsarbeiten im Tunnel Alte Burg bis 6 Uhr gesperrt. Und wir schauen nach Berlin. Die A100 Stadtring Richtung Treptow ist zwischen Britzer Tunnel und Sonnenallee wegen Reinigungsarbeiten gesperrt. Die A100 Stadtring Richtung Wedding ist zwischen Treptower Park und Grade Straße wegen Wartungsarbeiten im Tunnel bis 5 Uhr gesperrt. Und die A115 AWUS Richtung Funkturm ist gesperrt zwischen Kreuz Zehlendorf und Spanischer Allee wegen Wartungsarbeiten. Voraussichtlich auch das Ganze bis um 5. Da, wo Sie unterwegs sind, gute, freie und sichere Fahrt.
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Ja, Faith Hill mit This Kiss. Das ist ihr Morgenknutsch hier am Freitag mit der ARD-Hitnacht. Und falls Sie gerade aufstehen müssen, wie Stefanie, The Police helfen gerade jetzt dabei. Frontmann Sting, der ist gerade mit einem Musical beschäftigt übrigens. Text und Musik stammen von ihm und auch die Geschichte, denn die basiert auf seinen Kindheitserinnerungen an eine Heimatstadt, in der es eine Werft gab. The Last Ship, also das letzte Schiff, so heißt das Musical, und es wird am 9. Juni in New York Premiere haben. Ob es dann auch nach Deutschland kommt, nur man wird ja sehen. Er hat den Ruhestand zumindest aufgeschoben und er arbeitet gern, hat er gesagt. Ja, solange er solche Lieder hier schreibt, ist es auch vollkommen in Ordnung. Hier sind The Police und Every Little Thing She Does Is Magic.

Dan Harrow und Don't Break My Heart. Wir schleichen uns so langsam in den Freitagmorgen und wollen an dieser Stelle erstmal einen lieben Gruß an die Geburtstagskinder schicken. Carina ist eins davon. Das haben mir ihre Kollegen aus Neuhaus geschrieben, die liebe Grüße senden wollen. Und da schließen wir uns natürlich gerne an. Und wie immer feiern mit Ihnen als Geburtstagskind auch prominente Menschen. Und heute sind das Julio Iglesias Spross Enrique Iglesias, Sänger Philip Bailey, Van Halen Gründer Axel Van Halen. Es feiert auch unsere kleine Farm Laura Ingalls Melissa Gilbert Geburtstag und auch Sänger Ricky Nelson. Und unser aller Old Shatterhand Lex Barker hatte einst am 8. Mai Geburtstag. Wir sagen herzlichen Glückwunsch allen Geburtstagskindern in der Republik. Ihr Ständchen kommt von David McWilliams mit The Days of Pearly Spencer und damit wünschen wir einen ganz wunderbaren Tag heute. Hier ist die ARD-Hitnacht mit Imme Tröger.

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1: Die Nachrichten mit Ronald Lessig. Guten Morgen. Trotz Waffenruhe haben sich die USA und der Iran gegenseitig in der Straße von Hormuz beschossen. Das US-Militär sprach von Selbstverteidigung gegen iranische Angriffe. Uwe Lüb, WDR Istanbul.
2: Nach Angaben des iranischen Militärs sind die USA dafür verantwortlich. Zuvor hätten sie iranische Schiffe beschossen. Der Iran habe als Vergeltung US-Schiffe angegriffen. Zwei Tage zuvor hatte Iran Ölanlagen in der emiratischen Hafenstadt Fujairah attackiert. US-Präsident Trump hatte sein Projekt, Schiffen die Durchfahrt durch die Straße von Hormuz zu ermöglichen, nach einem Tag gestoppt. US-Medien geben als Grund dafür an, dass Saudi-Arabien und Kuwait den USA zunächst die Nutzung von Militärstützpunkten verweigert hätten.
1: Die Finanzkrise der nordrhein-westfälischen Kommunen beschäftigt am Vormittag den Landtag in Düsseldorf. SPD und FDP haben eine Aktuelle Stunde beantragt. Beide Oppositionsfraktionen verlangen Antworten von der schwarz-grünen Landesregierung, wie sie die Unterfinanzierung der Kommunen entschärfen will. Die Bundeswehr wird in NRW 3 Zentren einrichten, in denen junge Leute gemustert werden. Eines soll in Bonn entstehen, die anderen beiden in Bielefeld und Dortmund. In den Musterungszentren soll ab Juli nächsten Jahres geprüft werden, wer für den Dienst geeignet ist. Der SC Freiburg steht zum ersten Mal in der Vereinsgeschichte im Finale der Fußball-Europa League. Das Halbfinal-Rückspiel gegen den SC Braga hat Freiburg zu Hause 3:1 gewonnen. Nach einer knappen Hinspielniederlage reichte das fürs Endspiel. Das findet am 20. Mai in Istanbul statt.
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1: Die A45 bei Dortmund soll ab nächstem April für 8 Monate gesperrt werden. Grund ist eine marode Brücke. Luisa Becher, WDR Dortmund.
3: Die marode Brücke musste schon letztes Jahr für Lkw teilweise gesperrt werden. Die dadurch verengte Strecke galt lange als gefährliches Nadelöhr. Nun soll die Brücke erneuert werden. Dafür muss die Fahrbahn zwischen Dortmund-Hafen und Dortmund-West ab April kommenden Jahres in beide Fahrtrichtungen voll gesperrt werden. Der Verkehr soll dann über die A43 umgeleitet werden. Auch die unter der Brücke liegende Martener Straße und die 7 Gleise der Deutschen Bahn sind von der Sperrung betroffen. Durch die neue Brücke auf der A45 soll sich die Lage für Autofahrer bei Dortmund bald wieder entspannen.
1: Das Wetter in Nordrhein-Westfalen. Heute erst heiter, am Nachmittag dicht bewölkt, aber es bleibt trocken. Dazu in Porta Westfalica bis 16 Grad, in Bonn bis 18 und in Köln bis 19 Grad. Auch am Wochenende bleibt es trocken. Es scheint oft die Sonne bei Höchstwerten zwischen 19 und 24 Grad. Und das war WDR aktuell.
4: Und da schauen wir auf die Straßen. Hier ist der Verkehrsservice in der ARD Hitnacht. Die A8 Salzburg Richtung München ist zwischen Neukirchen und Sixdorf West wegen Fahrbahnerneuerung bis 6 Uhr gesperrt. Eine Umleitung führt sie über die U6 und die U8. Die A10 Dreieck Werder Richtung Dreieck Barnim zwischen Falkensee und dem Dreieck Havelland. Vollsperrung nach einem Unfall. Die A24 Hamburg Richtung Berlin ist ebenfalls gesperrt zwischen Hagenow und Wöbelin. Hier nach einem Unfall in einer Baustelle. Eine Umleitung führt sie über die U5. Und die A71 Richtung Schweinfurt ist gesperrt zwischen Greffenroda und Oberhof wegen Wartungsarbeiten im Tunnel Alteburg bis ca. 6 Uhr. Gute Fahrt!
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4: Am Freitagmorgen, das ist der Weg Richtung Wochenende. Schön, dass Sie mit uns wach werden. Ihren Frühdienst begleiten wir heute aus dem Landesfunkhaus des Mitteldeutschen Rundfunks in Dresden. Machen wir zusammen mit James Blunt und Stay the Night und mit Cindy Lauper und Girls Just Wanna Have Fun. Ich bin Imme Tröger, wünsche einen schönen guten Morgen.

James Blunt, Stay in the Night. Willkommen in der ARD-Hitnacht. Und da kam nochmal ordentlich Post, ganz liebe Post zum Beispiel von Susanne, die hat sich auf den Dauerregen bezogen, der allerdings nicht überall ist. Sie hat nämlich geschrieben, Hallöchen, hier bei uns im Nordosten hat seit Dienstag nicht geregnet, alles trocken von Dauerregen, keine Spur. Heute soll es auch wieder trocken bleiben bei circa 13 Grad. Ich höre euch immer, wenn ich in der Nacht aufstehen muss. Liebe Grüße von Susanne aus Stralsund. Stefanie grüßt aus der Nachtschicht und aus dem schönen Salzertal. Dietmar wünscht ein schönes Wochenende. Thomas freut sich, uns gehört zu haben und verabschiedet sich. Und es kam auch Post aus Friedrichroda. Liebe Grüße an die heutige Nachtmoderatorin Imme, schreibt da Hans-Jürgen. Ihre Musikauswahl ist super gelungen und die Stimme ist Balsam für die Frühaufsteher. Dankeschön, liebe Imme, und liebe Grüße von den Yesterhits-Leuten in Thüringen. Ja, dann mal liebe Grüße zurück an die Yesterhit-Leute und danke für all Ihre Post heute Nacht. Danke auch fürs Durchhalten. Gemeinsam gehen wir jetzt Richtung Feierabend oder vielleicht auch Richtung Dienstbeginn. Machen wir ganz liebevoll mit Bette Midler und From a Distance.

Bowie und Queen mit Under Pressure. Für einen guten Start in den neuen Tag, Frühstück oder einfach nur Kaffee, gleich auch zu Nena. Und die ist in diesem Jahr weiter fleißig auf Tour. Einige Konzerte sind bereits ausverkauft. 46 Konzerte spielt sie bis Ende Oktober. Unter anderem in Nürnberg, Leipzig, Saarbrücken, Bielefeld, in Bremen, in Eberswalde, in Löber und in Füssen und in 38 mehr Städten. Und den kleinen Vorgeschmack, den gibt's jetzt schon mal in der ARD-Hitnacht. Hier ist Nena. Und Leuchtturm. Morgen.

Und da ist der Blick auf die Straßen. Der Verkehrsservice in der ARD-Hitnacht. A2 Richtung Berlin. Zwischen Alleringer'sleben und Irx'leben Stau und stockender Verkehr an einer Baustelle. Es dauert aktuell 10 Minuten länger. A3 Oberhausen Richtung Köln. Zwischen Raststätte Ohligser Heide West und Dreieck Langfeld aktuell 2 Kilometer Stau. Die A8 Salzburg Richtung München ist zwischen Neukirchen und Sixdorf West nach wie vor wegen Fahrbahnerneuerung gesperrt. Die Umleitung führt sie über die U6 und auch die U8. Die A71 Richtung Schweinfurt ist zwischen Greffenroda und Oberhof wegen Wartungsarbeiten im Tunnel Alte Burg gesperrt. Und B3 Aachen-Offenburg, die ist zwischen Önsbach und Rennchen wegen Bergungs- und Reinigungsarbeiten in beiden Richtungen gesperrt. Ihnen überall eine gute und sichere Fahrt.

Luis and the News und Doing It All for My Baby. Damit ist es 5.42 Uhr in der ARD-Nacht, gleich auch mit Simon & Garfunkel und The Sound of Silence. Die bringen Sie geradewegs hinein in den Ohne-Socken-Tag. Ja, so einen Tag gibt es, der ist heute und er wurde erfunden vom Ehepaar Ruth und Thomas Roy. Die beiden haben über 80 solcher merkwürdigen Feiertage angeregt oder sich eben auch ausgedacht. Heute durchaus allerdings mit Sinn, denn wir sind eingeladen, ohne Socken oder Strümpfe zu gehen. Oh je, meine Mama ist schon seit Februar ohne Strümpfe unterwegs. In jedem Fall tut das unseren Füßen gut, sagt auch Urvater Kneipp schon. Und es regt die Durchblutung an, ist gut für den Kreislauf. Und heute sollen wir also alle barfuß gehen. Gern auch barfuß in Schuhen. Hauptsache keine Socken am Ohne-Sockentag. Die AD-Hitnacht ist hier. Durchhalten jetzt bis zum Feierabend zusammen mit Simon & Garfunkel und The Sound of Silence. Schön, dass Sie mit uns wach werden. Einen schönen Freitag.

Der Freitagmorgen mit Sixpence None the Richer und ihrem Abschiedsknutsch Kiss Me. Damit klingt vielleicht so langsam ihr Nachtdienst aus. Egal jedoch, ob ihre Nacht endet oder ihr Tag beginnt. Steve Winwood bringt sie gleich weiter in den Morgen mit Valerie. Und das hier, das sind die Eagles. Mit Lion Eyes. Ich bin Imme Tröger, wünsche einen schönen Freitag und wir freuen uns natürlich auch heute Nacht wieder auf Sie.

0: Freitagmorgen ist es. Und was kommt da auf uns zu, wenn der Dunst und Nebel, der zum Teil noch relativ dicht ist, weg ist? Ich sag's Ihnen, die Sonne. Heute Nachmittag macht kurz ein paar dichtere Wolken. Ansonsten, ja, okay, vielleicht auch mal ganz vereinzelten Schauer, aber ansonsten wirklich Sonne. In Bad Münstereifel heute bis 16 Grad, in Bottrop bis 18, in Moers bis 19 Grad. Da merken Sie, es wird milder und das geht noch weiter. Am Wochenende ist es trocken, scheint oft die Sonne bei bis 24 Grad.
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2: Die Nachrichten mit Katrin Börs. Ich wünsche Ihnen einen schönen guten Morgen. Die Bundeswehr wird in Nordrhein-Westfalen 3 Zentren einrichten, in denen junge Leute gemustert werden sollen. Eins soll am bestehenden Bundeswehrstandort in Bonn entstehen, die anderen beiden in Bielefeld und Dortmund. Sebastian Riechel, WDR aktuell, beschreibt, was in den Zentren passieren soll.
3: Da müssen ab Juli nächstes Jahr alle Männer hin, die 18 werden. Sie werden dann von einem Arzt untersucht, um rauszufinden, ob sie überhaupt fit genug sind für den Wehrdienst. Das passiert jetzt auch schon, wenn jemand Soldat oder Soldatin werden will. Ab 2027 sollen komplette Jahrgänge von jungen Männern aber gemustert werden und dafür werden jetzt die neuen Zentren eingerichtet. In Bonn gibt es schon viele Bundeswehreinrichtungen, in Bielefeld und Dortmund bisher nicht. Die Städte werden damit zu neuen Bundeswehrstandorten. Und auch wenn die Musterung Pflicht wird, der Wehrdienst bleibt weiterhin freiwillig.
2: In der Straße von Hormus haben sich in der Nacht die USA und der Iran angegriffen. Die Waffenruhe ist damit weiter instabil. Auslöser war laut den USA, dass das iranische Militär amerikanische Kriegsschiffe angegriffen hat. Anne Schneider, WDR Washington.
4: Präsident Donald Trump sprach von einem Angriff ohne Schaden und erklärte in den sozialen Medien, man habe die iranischen Attacken erfolgreich abgewehrt. Zugleich drohte er mit deutlich härteren Reaktionen, falls es nicht rasch zu einer Einigung im Konflikt kommen sollte. Das US-Militär betont, man strebe keine weitere Eskalation an, halte die eigenen Kräfte aber in erhöhter Alarmbereitschaft, um auf mögliche neue Angriffe jederzeit reagieren zu können. Der Vorfall unterstreicht, wie angespannt die Lage in der Region derzeit ist.
2: Frauen haben bei Autounfällen ein 60% höheres Risiko, sich zu verletzen als Männer. Das zeigt eine Auswertung des Instituts für Fahrzeugsicherheit der Technischen Universität Graz. Das liegt laut den Forschern vor allem daran, dass Gurte oder Airbags meistens auf Männer ausgerichtet sind. Sie plädieren daher dafür, dass sich bei den Sicherheitstests etwas ändern muss. Der SC Freiburg steht zum ersten Mal in der Vereinsgeschichte im Finale der Fußball-Europa League. Das Halbfinal-Rückspiel gegen den SC Braga hat Freiburg zu Hause 3:1 gewonnen. Nach einer knappen Hinspielniederlage reicht das fürs Endspiel. Das findet am 20. Mai in Istanbul statt.
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2: In Köln ist eine Entscheidung gefallen, die Hausbesitzer verärgern könnte. Die Stadt will in Teilen von Köln-Nippes verbieten, dass Vorgärten zu Parkplätzen umgebaut werden können. Der Plan hat jetzt die erste Hürde in der Kölner Politik genommen. Der Ausschuss für Stadtentwicklung hat zugestimmt. Sabine Büttner, WDR Köln.
5: Vorgärten statt Parkplätze. Der Bebauungsplan legt fest, dass Eigentümer die Grünfläche vor ihrem Haus künftig nicht mehr zum Stellplatz umgestalten dürfen. Die Stadt will in den betroffenen Straßen den historischen Charakter erhalten und etwas für die Umwelt tun. Zuletzt hatten immer mehr Hausbesitzer Stellplätze angelegt und dafür Flächen versiegelt. Der Kölner Stadtrat muss den Plänen noch zustimmen. Wenn der Bebauungsplan dann kommt, haben Anwohner die Möglichkeit, Beschwerde einzulegen.
2: Das war WDR aktuell.
0: Ein Stau, eine Sperrung im WDR4-Verkehr. A3 Köln Richtung Oberhausen zwischen Dreieck Langenfeld und Kreuz Hilden. 20 Minuten plus 3 Kilometer Stau. Wegen des Lastwagenunfalls in der Gegenrichtung ist die linke Spur dicht. Und das ist die andere Meldung. Die A3 Oberhausen Richtung Köln, die ist gesperrt zwischen Kreuz Hilden und Solingen. Und die Polizei schätzt, das geht auch noch bis zum Mittag. Da steht oder liegt ein Lastwagen quer auf allen Fahrstreifen. Dazu haben wir aktuell 6 Kilometer Stau. Sie können das nochmal nachlesen in der WDR4 App und auch auf wdr4.de. Da gibt es immer alle Staus. Haben Sie alle Wertsachen bei sich? Weil das wird gleich kriminell hier. Ich stelle eine Schätzfrage im WDR4-Schätzchen und egal ob richtig oder falsch, Sie gewinnen. Bevor es kriminell wird in der Schätzchenfrage, diese diebisch gute Musik. Wir haben den 80er von Starship, Nothing's Gonna Stop Us Now und außerdem Sweet mit Fox on the Run, ein Klassiker. Inspektor Katrin Börs heute in den Nachrichten.
2: Guten Morgen.
0: Und ich bin Hilfs-Sheriff Bender, grüß Sie.
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0: WDR 4. 6:11 ist es. Lassen Sie uns bitte gerade mal was ermitteln. Simone aus Reda-Wiedenbrück ist die Zeugin.
1: Guten Morgen.
0: Hallo, guten Morgen, Bastian Bender, WDR 4. Simone.
1: Richtig.
0: Haben Sie gestern gesagt, wir Arschlöcher sollen aufhören anzurufen?
1: Ja, nicht ganz, aber ähnlich.
0: Das A-Wort ist gefallen, ist mir gerade gesagt worden von meiner Kollegin Katrin. Der glaube ich sehr. Katrin lügt nicht.
1: Ist es so? Ich bin schuldig.
0: Was war denn da los?
1: Ich bin davon ausgegangen, dass das eine Spam-Nummer ist. Und dann habe ich ja, glaube dreimal weggedrückt und dann habe ich gesagt, komm, jetzt geh mal dran, sag Hallo. Und dann kam gar nichts. Ich konnte niemanden verstehen. Ich so, jetzt bist du doch auf so eine Spam-Nummer reingefallen. Genau, weil ich nicht damit gerechnet habe, dass ihr so schnell seid.
0: Nur doch, wir probieren hier immer schnell uns zu melden. Also wenn Sie sich melden über die WDR4-App oder am Telefon 0800 567 8444, wir antworten schnell. Die Simone hat sich gemeldet, weil sie gerne das WDR4-Schätzchenbrettchen gewinnen möchte. Das schönste Frühstücksbrett im ganzen Land. Es geht jetzt nach OWL. Da ist nämlich gestern das zweite Krimi-Festival gestartet. Also da kommen so Schriftstellerinnen und Autoren und lesen aus ihren Krimis vor. Zum Beispiel Christian Jaschinski.
2: Wir sind ja morgen wieder mit unserem kriminellen Spaziergang durch Lemgo unterwegs. Und die Schätzfrage dazu lautet, auf wie viele Mordfälle müssen sich die Teilnehmenden einstellen?
1: Also ich würde sagen, 3.
0: 3 Mordfälle bei einem Spaziergang, das wäre unangenehm.
1: Aber wenn die Frage so gestellt wird, kann es doch nur mehr als ein Mordfall sein, oder?
2: Es handelt sich um 5 Mordfälle, 3 reale, historische und 2 fiktive.
0: Oh. Und wissen Sie, was das bedeutet, Simone?
1: Nein.
0: Das ist der Moment, in dem klar ist, es ist wirklich kein Spam-Anruf, weil es ist das Quiz, bei dem Sie auf jeden Fall gewinnen. Und zwar unser WDR4-Schätzchen.
1: Brettchen.
0: Und ich wünsche da ganz viel Spaß mit.
1: Dankeschön.

0: Eine Woche ist Katharina Tiule hier, eine Woche ich, Bastian Bender. Das ist neu, der schöne Morgen bei WDR 4. Pink habe ich für Sie mit What About Us gleich um 16 nach 6.
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0: Düren im Paderborner Land, gestern kurz vor 16 Uhr.
1: Das hat Spaß gemacht mit euch, danke!
0: Katharina Theule von WDR 4, der schöne Morgen und jede Menge glückliche Heimathelden. Da müssen wir sagen, es hat geklappt. Das Vereinsheim der DLRG Büren ist fertig geworden in nur 80 Stunden. Es gibt einen kleinen Haken, den hören Sie gleich am Schluss. Das Ganze ist die Mission von Dirk Kleeschulte. Das ist der Chef der DLRG dort und der ist unfassbar erleichtert.
2: Wir haben, ich sag mal, um 12 Uhr noch gezweifelt, ob wir es wirklich hinkriegen und es war so viel noch. Und jetzt gerade der Moment, wenn die ganzen Helfer da sind und jubeln, das ist ja, das ist riesig.
0: Wir müssen echt sagen, dieser Schlussspurt, das war echt ein Schlusssport.
2: Ja, es waren alle am Wühlen, alle am Schwitzen und alle irgendwas in der Hand und schnell von rechts nach links und so richtig wusste keiner wohin und es war irgendwie schrecklich und ich dachte, es kann gar nicht mehr gehen und plötzlich, so eine Stunde später, plötzlich kriegte das Form und jetzt ist es super.
0: Ja, jetzt ist ja alles fertig.

0: Wir starten gemeinsam ganz gemütlich in den Freitagmorgen.
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0: Es lohnt sich heute richtig früh wach zu sein, oder? Jörg Brunsmann hat die Infos für Sie aus dem Wetterstudio.
3: Guten Morgen. Die Sonne ist schon aufgegangen bei uns im Ruhrgebiet und wir werden sie auch häufiger zu sehen bekommen. Es gibt zwar einige Wolken, vor allem am Nachmittag, auch einzelne Schauer sind möglich, bleiben aber die absolute Ausnahme. Die Temperaturen fühlen sich wieder etwas mehr nach Mai an als zuletzt. In Ennepetal bis 16 Grad, in Selm maximal 17.
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4: Um 6.30 Uhr mit Katrin Börs. Ich wünsche Ihnen einen schönen guten Morgen. Im Bundestag geht es heute darum, wie Frauen besser vor häuslicher Gewalt geschützt werden können. Konkret geht es um den Einsatz der elektronischen Fußfessel. Schon vorbestrafte Täter sollen die bekommen. Wenn sie sich ihrem möglichen Opfer nähern, soll ein Alarm losgehen. Außerdem bekommt die Polizei Bescheid. Vorbild für die Regel ist Spanien. In Nordrhein-Westfalen sollen drei Musterungszentren der Bundeswehr entstehen. In Bonn, Bielefeld und Dortmund. Ab nächstem Jahr im Juli sollen da alle Männer, die 18 werden, untersucht werden, ob sie theoretisch fit genug sind für den Wehrdienst. Die Musterung ist dann Pflicht, der Wehrdienst bleibt aber freiwillig. In ländlichen Regionen in Nordrhein-Westfalen ist öffentliches Laden von E-Autos oft teuer und langsam. Das zeigt eine Datenanalyse des WDR. In 30 Kommunen gibt es gar keine Schnellladesäulen, beispielsweise im Hochsauerland, aber auch in einigen Gemeinden im Münsterland, in Ostwestfalen und am Niederrhein. Wo es sie gibt, liegen die Preise oft deutlich über dem Durchschnitt.
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4: In Aachen wollen heute Vormittag Jugendliche gegen die Wehrpflicht demonstrieren. Nach Angaben der Polizei sind 200 Teilnehmende angemeldet. Vom Elisenbrunnen aus ziehen die Demonstranten um 11.30 Uhr durch die Aachener Innenstadt. Die jungen Leute kritisieren, dass sie kriegstauglich werden sollen für Deutschland. Und sie fragen, was denn mit ihrem Recht ist, in Frieden zu leben. Der 8. Mai hat Symbolcharakter, denn heute vor 81 Jahren endete der Zweite Weltkrieg mit der Kapitulation der deutschen Wehrmacht. Demonstriert wird heute auch in Köln, Soest und Siegen. Die Sparkasse in Gelsenkirchen-Buer startet heute damit, ihren Kunden Wertsachen aus den Schließfächern zurückzugeben, die bei dem spektakulären Raub Ende vergangenen Jahres aufgebrochen worden waren. Die Bank sagt, dass nach dem Einbruch noch etwa 50.000 Gegenstände und Papiere gefunden wurden, im verwüsteten Tresorraum oder noch in einzelnen Schließfächern. Zuerst wird zurückgegeben, was über Namen eindeutig zuzuordnen ist. Die Bahn und die Abfallwirtschaftsbetriebe wollen den Hauptbahnhof in Münster ab heute frühlingsfrisch machen. Mit dabei eine Kehrmaschine, spezielle Abfallstaubsauger und 6 Mitarbeitende, die dann Zigarettenkippen und Verpackungsmüll den Kampf ansagen. Auch die Bahn will viele Mitarbeitende abstellen, um Bahnsteige, Treppen, Aufzugsschächte und den Bahnhofsvorplatz sauber zu machen. Das soll auch helfen, den Reisenden und Bahnhofsbesuchern mehr Sicherheit zu vermitteln. Gerade der Hauptbahnhof in Münster hat in der Stadt ein Imageproblem und gilt als Angstraum und Kriminalitätsschwerpunkt. Das war die WDR 4 Lokalzeit.
0: Wir haben eine ziemlich dicke Sache heute im WDR 4 Verkehr und das ist die A3. Einmal Köln Richtung Oberhausen zwischen Dreieck Langenfeld und Kreuzhilden mehr als 20 Minuten plus und 4 Kilometer Stau. Grund ist der Lastwagenunfall in der Gegenrichtung. Da ist zurzeit in Richtung Oberhausen die linke Spur gesperrt. In die andere Richtung ist es eine Vollsperrung. Die A3 Oberhausen Richtung Köln gesperrt zwischen Kreuzhilden und Solingen. Das geht wahrscheinlich mindestens bis zum Mittag, schätzt die Polizei aktuell. Die haben jetzt gerade noch einen Kran angefordert, weil da steht ein Lastwagen quer. Also der liegt auf allen Fahrstreifen. Aktuell 10 Kilometer Stau in Richtung Köln ab Mettmann. Außerdem die A57 Krefeld Richtung Köln. Zwischen Köln-Worringen und Kreuz Köln-Nord, da dauert es eine Viertelstunde länger, 6 Kilometer stockend. Sie finden alle Staus in der WDR4-App und auf wdr4.de. Kommen Sie gut an.
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0: Hier ist er, der schöne Morgen. Sie sind mittendrin und wir zwei auch diese Woche. Katrin Börs in den Nachrichten.
4: Guten Morgen.
0: Und ich bin Bastian Bender, hallo. Große Vorfreude, gleich Faith Hill, This Kiss, liebe ich. Außerdem Stevie Wonder, auch richtig gut aus den 80ern.

So schön kann Wachwerden sein. Es ist 20 vor 7, es ist Freitag, es ist WDR 4. Schön, dass Sie dabei sind hier im schönen Morgen. Immer eine Woche Katharina Theule und eine Woche ich, Bastian Bender. Wichtiger Hinweis, übermorgen ist Muttertag, ne? Da sagen wir Danke im echten Leben oder wenn das nicht mehr geht, dann einfach gedanklich. Einige setzen noch einen drauf, einige singen sogar zum Muttertag.

0: Was ein Brett. Queen, ein Klassiker bei WDR 4. 13 vor 7.
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0: Sie kriechen nicht in den Freitagmorgen, sie fliegen mit unseren 80ern. Hier ist WDR 4. Das war ein starker Kaffee. Guten Morgen, es ist 7:09. Darf der das, der Max Giesinger, oder ist es eine glatte Unverschämtheit? Und sie sagen, ey Max, geh doch einfach weiter.
1: Ich lieb dich überhaupt nicht mehr.
0: Sie haben das verstanden, ne, die Anspielung. Geh doch einfach weiter, weil das Original, das ist ja von ihm.
1: Geh doch einfach weiter.
0: Udo Lindenberg singt die Nummer ein bisschen langsamer. Max Giesinger macht's jetzt auch. Ich lieb dich überhaupt nicht mehr in seiner Version. Wir bereiten gerade den 80. Geburtstag von Udo Lindenberg vor in einer Woche. Ich habe gestern Ihnen ja schon von der Udo-Story erzählt. Die läuft hier Folge für Folge mittwochs um 21 Uhr bei WDR 4. Und den Podcast gibt's in ARD Sounds und auf unserer Internetseite. Und jetzt singt also Max Giesinger diesen großen Hit. Darf der das? Oder kommt jetzt bald eine wütende Sprachnachricht aus dem Hotel Atlantik in Hamburg? Und ein Mann mit Hut, der sagt, hör sofort auf. Nee, Udo hat ihn eingeladen, das zu singen. Und andere Stars auch. Ina Müller, Tokyo Hotel, Peter Maffay, Thomas D. von Fanta 4 und ganz viele andere Stars singen auf dem Udo Tribute Album. 24 Bands und Künstler insgesamt und auch Leute, die erwarten sie erstmal nicht. Zum Beispiel Hans Zimmer, der Filmkomponist, hat auch was gemacht. Heute kommt dieses Album raus und das ist natürlich eine Aufgabe, einen Großen wie Udo Lindenberg nachzusingen, sagt Max Giesinger. Ja, oder eben gerade nicht nachzusingen, ne?
2: Die größte Herausforderung bei dem Song war, dem Lied ein neues Gewand zu geben, was trotzdem sehr gut zur Komposition passt und natürlich jetzt nicht Udo komplett zu kopieren. Die Nummer ist ja auch schon irgendwie 30, 40 Jahre alt und ja, so meinen aktuellen Sound, den ich fahre, in diesen Song reinzuweben, das war schon die Challenge, aber ist uns, glaube ich, ganz gut gelungen.
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0: Kiss.
1: Wach gekisst von Prince, das sind wir. Oh, und so auf dem Weg ins Wochenende kommt sie doch raus, die Sonne. Ne? Also zum Teil doch so dichter Nebel und Dunst, aber das wird. Und dann gibt es nur selten Schauer heute bei bis 11 Grad im Winterberg. Aalen 16, Troisdorf 19 Grad, am Wochenende bis 23.
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3: Die Nachrichten mit Katrin Börs. Ich wünsche Ihnen einen schönen guten Morgen. Trotz Waffenruhe haben sich die USA und der Iran gegenseitig in der Straße von Hormus beschossen. Das für den Nahen Osten zuständige Regionalkommando des US-Militärs sprach von Selbstverteidigung gegen iranische Angriffe. Uwe Lüb, WDR Istanbul.
4: Nach Angaben des iranischen Militärs sind die USA dafür verantwortlich. Zuvor hätten sie iranische Schiffe beschossen. Der Iran habe als Vergeltung US-Schiffe angegriffen. Zwei Tage zuvor hatte Iran Ölanlagen in der emiratischen Hafenstadt Fujairah attackiert. US-Präsident Trump hatte sein Projekt, Schiffen die Durchfahrt durch die Straße von Hormus zu ermöglichen, nach einem Tag gestoppt. US-Medien geben als Grund dafür an, dass Saudi-Arabien und Kuwait den USA zunächst die Nutzung von Militärstützpunkten verweigert hätten.
3: Pendler sollten heute Morgen die A3 in Richtung Köln meiden. Zwischen dem Kreuz Hilden und Solingen ist ein Laster umgekippt. Die A3 in Richtung Köln ist deshalb zwischen dem Kreuz Hilden und Solingen gesperrt. Johannes Wegwert für WDR aktuell.
5: Der LKW ist in Höhe des Rastplatzes Olixerheide umgekippt. Warum, konnte die Polizei noch nicht sagen. Der Fahrer hat sich bei dem Unfall leicht verletzt. Der LKW hatte kein Gefahrgut geladen, es läuft aber Diesel aus. Mit einem Kran soll der LKW jetzt geborgen werden. Die Arbeiten vor Ort und vor allem die Bergung des LKW werden eine Weile dauern, schätzt die Polizei. Momentan geht sie davon aus, dass in Richtung Köln bis zum Mittag gesperrt bleiben wird.
3: Mehr Menschen fahren mit der Deutschen Bahn ins Ausland. Nach offiziellen Zahlen waren vergangenes Jahr ein Drittel mehr Fahrgäste in Europa unterwegs als noch vor 6 Jahren. Zum Beispiel mit dem ICE von Köln nach Brüssel. Auch die Fahrzeiten, die Kunden für die Fernreise auf sich nehmen, sind laut Bahn länger geworden. In Zukunft soll es deshalb mehr Zugverbindungen quer durch Europa geben. Der mutmaßliche Amokfahrer in Leipzig hat seine Tat offenbar vorher angekündigt. Das Magazin Die Zeit berichtet, dass der 33-Jährige schon im April eine Nachricht an seine Frau geschickt hat, in der er schreibt er davon, mit einem Auto in eine Menschenmenge zu fahren. Durch die Tat in Leipzig am Montag sind 2 Menschen gestorben.
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3: Etwa 200 Familien in einer Wohnsiedlung in Hückeswagen soll Strom und Wasser abgestellt werden. Das hat die Bergische Energie- und Wasserversorgung den Mietern in einem Brief mitgeteilt. Anke Spies für WDR aktuell.
6: Die Mieter sollten sich darauf einstellen, dass auch Heizungen und Aufzüge nicht mehr funktionieren, schreibt die BEW und rät, Wasservorräte anzulegen und sich auf alternative Warmwasserbereitung vorzubereiten. Laut Versorger werden Wasser und Strom wegen, Zitat, Vertragsstörungen mit dem Eigentümer der Siedlung, dem Unternehmen NRK Real Estate 77, abgestellt. Das Immobilienunternehmen hat bisher nicht auf eine WDR-Anfrage reagiert. Der Hückeswagener Bürgermeister will jetzt mit der BEW eine Lösung finden.
3: Das war WDR aktuell.
1: Im WDR 4 Verkehr jetzt nochmal die A3. Sie haben es ja gerade bei Katrin gehört. A3 Köln Richtung Oberhausen einmal zwischen Dreieck Langenfeld und Kreuzhilden. Mehr als eine halbe Stunde plus 5 Kilometer Stau. Es gab diesen Lastwagenunfall. In der Gegenrichtung ist deswegen die linke Spur gesperrt. Und die A3 Oberhausen Richtung Köln zwischen Kreuzhilden und Solingen. Nach erster Schätzung der Polizei die Sperrung bis zum Mittag. Da liegt ein Lastwagen quer. Auf allen Fahrstreifen aktuell 10 Kilometer Stau ab Mettmann. Und A57 Krefeld Richtung Köln zwischen Dreieck Neuss Süd und Kreuz Köln-Nord, gut 20 Minuten plus 10 Kilometer Stop and Go. Alle Staus auf Ihrer Strecke finden Sie in der WDR4-App und auf wdr4.de. Gute Fahrt. Freitagmorgen, da machen wir es uns schön. Natürlich mit den 80ern. Jetzt Soul Sister, The Way to Your Heart. Katrin Börs ist in den Nachrichten.
3: Guten Morgen.
1: Kommen Sie gut in den Tag mit uns.
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0: Es ist 10 nach 7. Schön, dass Sie bei uns sind bei WDR 4. Sie hören den schönen Morgen. Charlotte sagt, WDR 4 spielt mal mit Kim Wilde. Und das ist ehrlich gesagt ein ungewöhnlicher Wunsch. Besprechen wir jetzt mal gerade. Guten Morgen nach Gelsenkirchen.
1: Ja, hallo.
0: Charlotte ist quasi auf dem Weg zur Schule. Wie geht's gleich los? Mit welchem Fach?
1: Doppelkunst.
0: Doppelkunst?
1: Ja, ist nicht so mein Fach eigentlich.
0: Was, da malt man dann was?
1: Ja, und so Bilder zustellen und so.
0: Dann wirft die Lehrerin oder der Lehrer so ein Bild an die Wand und sagt, was fühlt ihr, wenn ihr das seht?
1: Ja, genau.
0: Die Charlotte ist 11 Jahre alt und das ist ein relativ junges Alter für WDR 4, aber ich spiele gleich Kim Wilde und das aus Grund, Charlotte wünscht sich das, der geschenkte Song. Sie sagen uns einfach, was sie hören wollen, Sprachnachricht über die WDR 4 App oder über unsere Internetseite. Charlotte, warum die 80er?
1: Weil da gab es einfach so richtig Sachen, die mich einfach total interessieren. Es gibt richtig coole Lieder, diese ganzen Ohrwürmer, die Mode, die Serien, die Filme. Ich liebe das einfach alles.
0: Auch sehr gute Maler in den 80ern, wie zum Beispiel?
1: Boah, da kenne ich gar nicht.
0: Ich auch nicht. Ich wollte nur, hab gedacht, vielleicht kommt ja was.
1: Nee.
0: Und Kim Wilde, bist du da selber drauf gekommen oder ist es die Mama? Die sitzt ja auch gerade mit am Frühstückstisch.
1: Also meine Mutter kannte die auf jeden Fall schon, aber ich habe die jetzt letztens erst für mich so entdeckt.
0: Charlotte, soll ich dir mal was ganz Schlimmes, Angeberisches sagen?
1: Ja.
0: Ich habe mit Kim Wilde zusammen in einem Wohnwagen gesessen.
1: Oha!
0: Vor einem Konzert, weil es draußen so laut war, hat die gesagt, komm mit in meinen Wohnwagen. Und ich, so cool, nett, ja. Genau, werde ich nie vergessen. Einer der schönsten Momente ever. Deswegen, ich spiele sie mit großer Freude. Liebe Grüße an Frau Schmidt, die Kunstlehrerin. Sie soll nicht so sein, ja?
1: Ja, okay.
0: Charlotte, schönes Wochenende schon mal.
1: Schönes Wochenende.
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0: bringen Sie gut zur Arbeit und die Charlotte gut zur Schule. Kim Wilde aus den 80ern. 16 nach 7 ist es. Gleich die Carpenters mit einem Klassiker.
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0: Peter, die Carpenters, die haben immer so eine Leichtigkeit, ne? Da lacht dich der Tag richtig an. Sie sind bei WDR 4. Schönen guten Morgen. Gleich ein 80er von Foreigner. Waiting for a Girl Like You. Vorher so leicht ölige Hände in der Werkstatt.
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2: Leute, ich hab mir was überlegt.
3: Oh nein!
2: Morgen, Dina, komm in den Hof. Wir zählen Vögel.
4: Zählen auch komische Vögel? Im Gebäude?
2: Ach, Dina. Johnny, antreten! Komm raus zur Stunde der Gartenvögel.
5: Ich kann nicht. Bei mir ist gerade Stunde der Auspuffschelle.
2: Banause. Dina, hier ist dein Tarnnetz.
4: Ihr Ernst, Herr Juniorchef? Als ob irgendwelche Vögel hier zwischen den Autos sitzen würden.
2: Wir müssen leise sein. Siehste? Schreib auf, eine Amsel.
4: Amsel? Das war ja wohl eine Taube. Ich guck mal raus.
6: Morgen, da hab ich euch dran gekriegt.
4: Genial.
2: Mensch, Herr Frings, wir machen hier die Stunde der Gartenvögel.
6: Ja, ich weiß, ich hab meine Stunde schon gemacht. Heute Morgen mit einem Tässchen Kaffee im Garten. Guck mal, was ich auch noch kann. So eine Kuckuck. Genial, ne?
4: Allerdings, ich hol Ihnen einen Kaffee. Und apropos Kuckuck, Herr Juniorchef, wenn Sie nicht bald die Bilanz...
2: Ja, dann kommt der Kuckuckskleber.
7: Moment, ich habe auch noch was. Wie kommt ein Singvogel trockenen Fußes über den Fluss?
4: Zach!
7: Auf Bachstelzen.
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0: guten Frühlingsmorgen, kurz vor 7:30. Egal, wo Sie den Stefan aus Moers erwischen, der hat uns immer dabei.
1: 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Ich habe sie auf der App, ich habe sie auf dem Handy, ich habe jeden Tag wieder Effi an.
0: Stefan, wir sind sehr gerne bei Ihnen.
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0: Ja, jetzt wird's schön. Jörg Brunsmann hat die Info für Sie aus dem WDR-Wetterstudio. Grüß dich.
4: Guten Morgen. Der Tag startet teilweise mit Dunst oder Nebel. Die Sonne kann sich dann aber bald überall durchsetzen bei uns im Ruhrgebiet. Am Nachmittag gibt es etwas mehr Wolken, Schauer bleiben aber eher die Ausnahme. Und bei den Temperaturen geht's auch wieder mehr in Richtung Maigefühl. In Hamm heute bis 16 Grad, in Wetter maximal 17.
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5: Um 7.30 Uhr mit Katrin Börs. Ich wünsche Ihnen einen schönen guten Morgen. Die Sparkasse in Gelsenkirchen-Buer startet heute damit, ihren Kunden Wertsachen aus den Schließfächern zurückzugeben. Die Bank sagt, dass nach dem Einbruch noch etwa 50.000 Gegenstände und Papiere gefunden wurden im verwüsteten Tresorraum oder noch in einzelnen Schließfächern. Zuerst wird zurückgegeben, was über Namen eindeutig zuzuordnen ist. Im Bundestag geht es heute darum, wie Frauen besser vor häuslicher Gewalt geschützt werden können. Konkret geht es um den Einsatz der elektronischen Fußfessel. Schon vorbestrafte Täter sollen die bekommen. Wenn sie sich ihrem möglichen Opfer nähern, soll ein Alarm losgehen. Außerdem bekommt die Polizei Bescheid. Vorbild für die Regel ist Spanien. In ländlichen Regionen in Nordrhein-Westfalen ist öffentliches Laden von E-Autos oft teuer und langsam. Das zeigt eine Datenanalyse des WDR. In 30 Kommunen gibt es gar keine Schnellladesäulen, beispielsweise im Hochsauerland, aber auch in einigen Gemeinden im Münsterland, in Ostwestfalen und am Niederrhein. Wo es sie gibt, liegen die Preise oft deutlich über dem Durchschnitt.
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5: In Dortmund wird nächstes Jahr die Autobahn 45 zwischen dem Kreuz Dortmund-West und Dortmund-Hafen monatelang gesperrt. Dort soll eine marode Brücke abgerissen und neu gebaut werden. Deshalb wird die A45 in beiden Richtungen für 8 Monate gesperrt. Auch auf den Gleisen unter der A45 in Dortmund können in der Zeit keine Züge fahren. Der Wikipedia-Bus kommt auf seiner Deutschlandreise morgen nach Münster. Da kann man erleben, wie ein Artikel für das Internetlexikon geschrieben wird. Das, was viele nämlich nicht wissen, die Plattform Wikipedia wird ja von Menschen betreut, die das alles ehrenamtlich machen. Und denen kann man dann Fragen stellen, aber auch selbst mitmachen. Zum 25. Geburtstag fährt der Wikipedia-Bus jetzt durch ganz Deutschland. Ein Zeichen gegen das Vergessen wollen Schülerinnen und Schüler mehrerer 10. Klassen des Würselener Gymnasiums heute Abend setzen. Mit einer Gedenkstunde soll den mehr als 60 Millionen Opfern des Nazi-Regimes gedacht werden. Am 8. Mai 1945 endete mit der Kapitulation der deutschen Wehrmacht der Zweite Weltkrieg. Die Würselener Schüler wollen mit ihrer Aktion heute auch an das jüdische Leben vor, während und nach der Reichspogromnacht erinnern, mit Kurzvorträgen zur jüdischen Geschichte und mit Musik. So wollen sie gemeinsam ein Zeichen setzen und die Erinnerung lebendig halten. Das war die WDR 4 Lokalzeit.
0: Katrin Börs, danke schön. Ich bin Bastian Benner, jetzt habe ich die Staus für Sie. Es ist ja ein Lastwagen umgekippt auf der A3, das beschäftigt uns heute. Einmal A3 Köln Richtung Oberhausen zwischen Kreuz Leverkusen und Kreuz Hilden, eine Viertelstunde plus 5 Kilometer stockend. Und die A3 Oberhausen Richtung Köln ist gesperrt zwischen Kreuz Hilden und Solingen, wahrscheinlich bis zum Mittag, hat uns die Polizei gesagt. Da ist ein Lastwagen umgekippt, es braucht einen Kran, um den da wegzubekommen. Zur Sperrung aktuell noch 8 Kilometer Stau ab Mettmann. A40 Duisburg Richtung Essen zwischen Mühlheim-Winkhausen und Essen-Zentrum 3 Kilometer stockend. A57 Krefeld Richtung Köln zwischen Dreieck Neuss-Süd und Kreuz Köln-Nord, Viertelstunde 7 Kilometer stockend. Und A59 Dienstlaken Richtung Duisburg zwischen Duisburg-Marxloh und Kreuz Duisburg 3 Kilometer stockend. 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Gute Fahrt!
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0: hier, 4:20 vor 8. Es ist ein kleiner Knopfdruck für einen Menschen. Es ist ein großer Knopfdruck für Büren.
1: Und jetzt erste Mal die Klospülung. Achtung.
0: Wow.
1: Das klingt doch wohl ganz gut, oder?
0: Ja. 80 Stunden bohren, baggern, schaufeln und schrauben und dann ist es geschafft. Die WDR4 Heimathelden. Ein großer Moment der Erleichterung, als endlich auch die Klospülung geht. Im Vereinsheim der Rettungsschwimmer von der DLRG und dann noch ein größerer Moment der Freude.
1: Dirk, haben wir die 100%?
2: Wir haben 100% und noch ganz viel mehr, sicherlich 125% geschafft, das ist der Hammer.
1: Weil wir eigentlich noch so viele Sachen hatten, die gar nicht auf dem Plan standen vorher.
0: Wie gut.
1: Und dank der WDR4 Heimathelden haben wir das hier gerockt in 80 Stunden.
0: Die Frau, die sich da so mit allem freut, das ist natürlich Katharina Theula aus dem schönen Morgen bei WDR4. Sie wissen, eine Woche ist Katharina hier im Studio, eine Woche ich, Bastian Bender. Und hey, liebe Heimathelden, vielen, vielen, vielen Dank. Ihr habt bewiesen, gemeinsam geht alles und jeder kann helfen.
3: Ja, wir haben heute mal ein bisschen Frühstück vorbereitet. 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
0: So, und das machen wir. Und zwar Montagmorgen, 20 vor 8, startet die nächste Mission. Melden Sie gerne, Sie, sich mit Ihrem Projekt über die WDR4-App. Zum 80. Geburtstag machen wir unsere Heimat Nordrhein-Westfalen noch ein bisschen schöner. Und zwar in 80 Stunden. Das sind die WDR4-Heimathelden.
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0: 80er und die größten Klassiker bekommen sie bei uns ja jeden Morgen bei WDR 4. Gerade Nina aus dem Jahr 89, gleich Mike and Mechanics.
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0: 11:08. Liebes Wetter, du kriegst genau im richtigen Moment die Kurve. Hier ist WDR 4. Wir freuen uns hier gemeinsam mit Ihnen auf schöne Sachen draußen bei doch recht viel Sonne dieses Wochenende. Ne? Wird gefeiert in Minden, da ist die Maimesse, die Gößl-Kirmes in Gieseke hat begonnen, Maiblütenfest in Überpalenberg. Euskirchen, Reit, Unna, Zanten, alle feiern. Und bei mir in Wuppertal, Sonntag von 6 bis 22 Uhr, wird es in meinem alten Stadtteil, wo ich früher gewohnt habe, so voll, da können sie kaum treten. Und das ist super. Das ist das Luisenfest. Ist ein wunderschöner Stadtteil, so ein bisschen Berlin-Gefühl, sehr hippe Leute und irgendwie ist es ungewöhnlich. Bin da gestern Nachmittag noch ganz entspannt durchgelaufen. Es blüht auch sehr schön an den Hauswänden. Und ich habe noch gedacht, verrückt, dass das mal so ein ganz kleines Nachbarschaftsfest war. Und jetzt ist das so eine riesige XXL-Veranstaltung. Unter anderem Kubilay Dogantekin freut sich. Der hat nämlich einen Kaffee da im Viertel.
1: Das ist auf jeden Fall eine tolle Sache. Da ist richtig was los. Zum einen ist es halt so eine Art Trödelmarkt. Da sind ja auch viele Bewohner, die ihre Sachen verkaufen. Ich meine, es wohnen ja sehr viele kreative, coole Menschen im Luisenviertel. Es gibt super leckere Sachen zu essen, coole Getränke, super tolle Stimmung, viel gute Musik. Also ich kann es jedem empfehlen, der noch nie dabei war, der soll sich das auf jeden Fall mal angucken. Wird ein toller Tag.
0: Das ist das Luisenfest in Wuppertal, ist übermorgen und noch mehr Tipps für ihr schönes Wochenende gibt's auf wdr4.de.
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wir halten hier gemeinsam dagegen und das klappt super, finde ich. Das Leben ist manchmal so anstrengend und schnell und wir atmen einfach mal gemeinsam durch und hauchen hier ein Uhu. Das macht jetzt Robin Beck. Also bevor in ein paar Minuten Diana Ross richtig Gas gibt mit Upside Down, ein kleiner entspannter Moment für sie bei WDR 4 mit den 80ern.

0: dieses ganz helle Leuchten so plötzlich, als es noch dunkel war vorhin, hatten einige von uns heute früh. Das waren dann die, die mit dem Auto durch den Nebel gefahren sind. Und dann war er plötzlich weg. Ja, da hat man noch die hellen Lichter gesehen, weil die noch an waren. Dieser Dunst und Nebel, der löst sich gerade ganz gut auf. Und viele merken es ja gerade schon, ist ein sehr freundlicher Tag. In Höxter bis 14 Grad, Hamm 16, Krefeld bis 19 Grad. Am Nachmittag nochmal mehr Wolken, aber meistens bleibt es trocken. Morgen bis 23 Grad, Sonne und Wolken. Und am Sonntag erst sonnig und gegen Abend wird es... Nee, das sage ich jetzt gar nicht.
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2: Die Nachrichten mit Katrin Börs. Ich wünsche Ihnen einen schönen guten Morgen. In der Straße von Hormus haben sich in der Nacht die USA und der Iran angegriffen. Die Waffenruhe ist damit weiter instabil. Auslöser war laut den USA, dass das iranische Militär amerikanische Kriegsschiffe angegriffen hat. Anne Schneider, WDR Washington.
3: Präsident Donald Trump sprach von einem Angriff ohne Schaden und erklärte in den sozialen Medien, man habe die iranischen Attacken erfolgreich abgewehrt. Zugleich drohte er mit deutlich härteren Reaktionen, falls es nicht rasch zu einer Einigung im Konflikt kommen sollte. Das US-Militär betont, man strebe keine weitere Eskalation an, halte die eigenen Kräfte aber in erhöhter Alarmbereitschaft, um auf mögliche neue Angriffe jederzeit reagieren zu können. Der Vorfall unterstreicht, wie angespannt die Lage in der Region derzeit ist.
2: Die Bundesregierung will Opfer von häuslicher Gewalt besser schützen. Dafür soll es bundesweit Regeln geben, unter anderem eine elektronische Fußfessel für gewalttätige Ex-Partner. Ein entsprechender Gesetzentwurf des Justizministeriums wird heute im Bundestag debattiert. Jasper Ruppert, WDR Berlin.
4: Der Gesetzentwurf orientiert sich am sogenannten spanischen Modell. Nähert sich ein Täter mit elektronischer Fußfessel seinem Opfer, passieren zwei Dinge. Das Opfer erhält eine Warnung über ein Empfangsgerät und kann sich im besten Fall in Sicherheit bringen oder Hilfe holen. Und die Polizei erhält automatisch einen Alarm und kann reagieren. Das gilt für sogenannte Hochrisikofälle, bei denen davon ausgegangen wird, dass eine akute Gefahr besteht für die, in den meisten Fällen, Ex-Frauen, Ex-Partnerinnen oder Kinder. Außerdem sollen Familiengerichte Täter zur Teilnahme an Anti-Gewalt-Kursen verpflichten und Gerichte härtere Strafen verhängen können.
2: Die Commerzbank will weitere 3000 Stellen streichen und damit ihre Bilanz aufbessern. Der Konzern hofft so, weiter unabhängig zu bleiben. Aktuell steht im Raum, dass sie von der italienischen Bank UniCredit übernommen werden könnte. Schon vergangenes Jahr hatte die Commerzbank angekündigt, knapp 4000 Stellen zu streichen, ein Großteil davon in Deutschland. Popsängerin Shakira wird zum zweiten Mal in ihrer Karriere den offiziellen Song zur Fußball-Weltmeisterschaft singen. Nach Waka Waka zur WM 2010 in Südafrika wird es in diesem Jahr Dai Dai sein, italienisch für Los geht's, los geht's. Das Lied soll am 14. Mai erscheinen. Die Weltmeisterschaft in den USA, Kanada und Mexiko startet dann im Juni.
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2: Nach dem spektakulären Einbruch in die Sparkassenfiliale in Gelsenkirchen-Buer vor mehr als 5 Monaten beginnt die Bank heute damit, Wertgegenstände an die Schließfachbesitzer zurückzugeben. Die Einbrecher hatten bei dem Einbruch rund 50.000 Wertsachen und Dokumente zurückgelassen. Olaf Biernert für WDR aktuell.
5: In der Servicestelle direkt am Hauptbahnhof gibt die Sparkasse die Wertgegenstände zurück. Allerdings nur mit einem vorher ausgemachten Termin. Die Sparkasse weist außerdem darauf hin, dass Betroffene vorher detaillierte Angaben machen mussten, was in ihren Schließfächern war. Im ersten Schritt werden Urkunden oder Dokumente zurückgegeben, die namentlich zuzuordnen sind. Schwieriger wird das mit Schmuck oder Uhren. Die Polizei hatte alle Gegenstände erfasst und dokumentiert. Geschädigte brauchen Nachweise wie Fotos oder Zertifikate.
2: Das war WDR aktuell.
0: Jetzt die Staus und jetzt erstmal eine Sperrung. Die A3 Oberhausen Richtung Köln ist gesperrt zwischen Kreuzhilden und Solingen. Das dauert wahrscheinlich bis zum Mittag, schätzt die Polizei. Ein Lastwagen ist umgekippt, braucht einen Kran dort. Aktuell 6 Kilometer Stau ab Mettmann. A40 Duisburg Richtung Essen zwischen Mülheim-Winkhausen und Essen-Zentrum 10 Minuten 5 Kilometer stockend. Und A57 Krefeld Richtung Köln zwischen Dreieck Neuss Süd und Kreuz Köln Nord brauchen sie 20 Minuten länger. Das ist immer wieder stockend auf mehr als 10 Kilometern. 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Gute Fahrt. Warum ist sie denn weiß, die Schwarzwälder? Ja, das ist ein bisschen wilde Geschichte. Die Mutter von der Veronika aus Köln hat die Schwarzwälder Kirschtorte umdesignt. Sie hat ein Tabu damit gebrochen, will ich sagen. Das ist relativ lange gut gegangen. Man spricht heute noch davon in Köln. Da geht's gleich drum. Jetzt die 80er mit Diana Ross. Katrin Börs in den Nachrichten.
2: Guten Morgen.
0: Ich bin Bastian Bender. Hallo.
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0: dieser Moment, in dem sie kurz nachdenken und dann müssen sie so breit grinsen, weil das so schöne Situationen sind, an die wir denken. Das haben wir heute früh hier bei WDR 4. Hier ist der schöne Morgen. Damit sie nicht sagen, es hätte sie keiner gewarnt, übermorgen ist Muttertag. So, am Sonntag, ne? Und die Veronika aus Köln hat dann eine Geschichte. Ihre Mama war gelernte Konditorin und die hat sich immer selbst zum Muttertag eine Schwarzwälder Kirschtorte gebacken, damit es auch richtig ist, so wie es sich gehört. Aber es war nicht irgendeine Schwarzwälder Kirsch.
1: Nachdem meine Mutter verstorben ist, war es Tradition, dass ich dann zum Muttertag mit meinem Papa damals zum Friedhof gegangen bin, aber wir dann Schwarzwälder Kirschtorte gegessen haben.
0: Ja, Moment, Sie haben die nicht auf dem Friedhof gegessen, bitte.
1: Nicht auf dem Friedhof, Gott sei Dank. Okay. Und sobald diese Torte gebacken wird, hat man da auch so ein bisschen Pipi in den Augen, weil halt die Mama das früher immer super cool und toll gebacken hat, weil unsere Tradition ist, die Schwarzwälder Kirschtorte nicht schwarz zu backen, also mit dunklem Boden, sondern mit hellem Boden, also eigentlich eine Weißwälder Kirschtorte. Da war meine Mutter auch bei uns im Ort in Köln bekannt für, dass so egal welchen Festivitäten hieß es dann immer, die Frau Worms macht dann mal wieder die Schwarzwälder Kirschtorte. Das war so ein Highlight und die wurde weginhaliert, weil die einfach so mega, mega lecker war.
0: Es gibt ja diese Kölner Grundgebote, da gibt es zwischen auch eins, das auf eine weiße Schwarzwälder Kirschtorte zutrifft. Sprachnachricht an die WDR-App gerne. Damit guten Morgen. Es ist Freitag. Wir haben nicht nur sehr gute Geschichten für Sie, wir haben auch die 80er. Hier sind die Communards. Never Can Say Goodbye. Sie sind bei WDR 4. Hier ist der schöne Morgen.

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0: Die Steve Miller Band um 9:09. Hier ist WDR 4. Eine Woche hören Sie Katharina Tiule hier, eine Woche mich, Bastian Bender. Und jede Woche Sie machen uns eine gute Zeit. Und jetzt singen sogar die Beatles zur Feier der WDR 4 Heimathelden. Das hier ist bisher passiert. Zum 80. Geburtstag von Nordrhein-Westfalen wollen wir unser Land ein bisschen schöner machen. Aber das innerhalb von 80 Stunden. Eine fast unlösbare Aufgabe. Ganz wenig Zeit. Und deshalb packen wir alle an, Katharina Tiule und ich. Und dazu Sie. Projekt 1 ist gestern Nachmittag fertig geworden. Das Vereinsheim der DLRG Büren. Hier ist die ganze Geschichte. Und wir haben die mal übersetzt in WDR4-Hits. Also erstmal ein Hilferuf.
1: Streichen, Toiletten einbauen und Gerümpel raus. Liebe Katharina, liebe Heimathelden, helft uns bitte der DLRG Büren, endlich unser Vereinsheim fertigzustellen.
0: Dann haben wir jede Menge Helden, gute Freunde.
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0: Und dann einfach der Hit Große Freude.
3: Das hat Spaß gemacht mit euch. Danke.
0: Also Sie spüren, da ist Musik drin in den WDR 4 Heimathelden. Eine große Aufgabe und alle packen an. Montag kommt die nächste große Aufgabe. Also was sollen wir da gemeinsam wuppen? Melden Sie sich auf unsere Internetseite oder über die WDR 4 App.
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0: Blondie bei WDR 4. Der Winnie ist in Wochenendwetter vor Freudenstimmung.
1: Schöne sonnige Grüße aus dem wunderschönen Bocholt am Niederrhein. Der Regen ist vorbei, der Himmel ist blau. Da kommt der Frühling.
0: Ja, das wollen wir genauer wissen.
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0: Jörg Brunsmann.
4: Guten Morgen. Das heute fühlt sich wieder etwas mehr nach Mai an als in den letzten Tagen. In Hagen werden es heute bis zu 16 Grad, in Oberhausen maximal 18. Vor allem am Nachmittag gibt es einige Wolken und auch einzelne Schauer sind möglich. Aber die Sonne kann sich auch häufig durchsetzen. Morgen dann trocken mit mehr Sonne und noch etwas wärmer als heute.
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5: Um 8.30 Uhr mit Katrin Börs. Ich wünsche Ihnen einen schönen guten Morgen. Die A3 bleibt zwischen dem Kreuz Hilden und Solingen voraussichtlich bis zum Mittag gesperrt, zumindest Richtung Köln. Da ist ein Lastwagen umgekippt und liegt quer auf mehreren Spuren. Für die Bergung hat die Autobahnpolizei einen Kran angefordert. Wenn er zum Einsatz kommt, muss möglicherweise auch die A3 Richtung Oberhausen kurzzeitig gesperrt werden. Die Commerzbank will weitere 3000 Stellen streichen und damit ihre Bilanz aufbessern. Der Konzern hofft so, weiter unabhängig zu bleiben. Aktuell steht im Raum, dass sie von der italienischen Bank UniCredit übernommen werden könnte. Schon vergangenes Jahr hatte die Commerzbank angekündigt, knapp 4000 Stellen zu streichen, ein Großteil davon in Deutschland. Popsängerin Shakira wird zum zweiten Mal in ihrer Karriere den offiziellen Song zur Fußball-Weltmeisterschaft singen. Nach Waka Waka zur WM 2010 in Südafrika wird es in diesem Jahr Dai Dai sein, italienisch für Los geht's, los geht's. Das Lied soll am 14. Mai erscheinen. Die Weltmeisterschaft in den USA, Kanada und Mexiko startet dann im Juni.
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5: Bundesweit streiken Schülerinnen und Schüler heute gegen eine mögliche Wehrpflicht. Auch in Dortmund, Witten und Recklinghausen sind Demonstrationen angekündigt. Die Initiatoren des Schulstreiks bemängeln vor allem, dass zwar alle diskutieren, aber niemand mit den Schülern direkt sprechen würde. Deshalb sind heute nicht nur Schüler auf den Straßen, auch Eltern, Studierende und Lehrkräfte sollen sich anschließen. Witten rechnet mit 150, Dortmund mit 500 Teilnehmenden. Autofahrer sollen sich auf leichtere Verkehrsbehinderungen einstellen, sagt die Polizei. Die bisherigen Demos verliefen aber friedlich. Demonstriert wird heute auch unter anderem in Aachen, Hagen und Münster. Die Stadt Köln will in Teilen vom Stadtteil Nippes verbieten, dass Vorgartenflächen für Parkplätze zu versiegeln. Hauseigentümer dürfen die Grünflächen vor ihren Häusern künftig nicht mehr zum Stellplatz umgestalten. Die Stadt will in den betroffenen Straßen den historischen Charakter erhalten und etwas für die Umwelt tun. Zuletzt hatten immer mehr Hausbesitzer Stellplätze angelegt und dafür Flächen versiegelt. Der Kölner Stadtrat muss den Plänen aber noch zustimmen. Imker in Lüdenscheid im Märkischen Kreis sorgen sich um ihre Bienen, denn bei einem Bienenstand ist die amerikanische Faulbrut ausgebrochen. Die Krankheit sorgt dafür, dass die Brut innerhalb eines Bienenvolkes abstirbt, ganze Völker können so zerstört werden. In Lüdenscheid gibt es jetzt ein Sperrgebiet. Imker dort werden vom Veterinäramt kontrolliert. Den Honig der Bienen kann man aber weiterhin ohne Bedenken essen. Das war die WDR 4 Lokalzeit.
0: Im WDR4-Verkehr geht es gleich um die gesperrte A3. Vorher eine neue, andere A3-Meldung. A3 Frankfurt Richtung Köln nämlich. Zwischen Siebengebirge und Kreuzbonn-Siegburg gab es einen Unfall, 10 Minuten, 2 Kilometer. Jetzt die A3-Sperrung, Oberhausen Richtung Köln, zwischen Kreuzhilden und Solingen. Ist die Strecke wahrscheinlich bis zum Mittag gesperrt, sagt die Polizei. Ein Lastwagen ist hier umgekippt, aktuell 6 Kilometer Stau, ab Mettmann. A40 Duisburg Richtung Essen, zwischen Mülheim-Dümpen und Essen-Frohnhausen, Viertelstunde 4 Kilometer. A57 Nimwegen Richtung Köln, zwischen Kapellen und Kreuz Meerbusch 4 Kilometer stockend und A57 Krefeld Richtung Köln zwischen Dreieck Neuss Süd und Kreuz Köln Nord 20 Minuten immer wieder stockend auf mehr als 10 Kilometern. Sie finden alle Staus in der WDR 4 App und auf wdr4.de. Gute Fahrt!
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0: in love after love? Ja, ich weiß, die Augen, die sind vielleicht ein bisschen kleiner als am Montag um die Zeit. Es ist Freitag, das merkt man dann auch in den alten Knochen. Aber wir bringen sie trotzdem richtig gut gelaunt in den Tag. Hier sind die 80er mit Toto, Africa. Katrin Börs hat die Nachrichten für
5: Guten
0: Sie.
5: Guten Morgen.
0: Und ich bin Bastian Bender. Hier ist der schöne Morgen bei WDR 4. Schön, dass Sie dabei sind.

Kurz vor ziemlich sonniges Wochenende. Sie sind bei WDR 4. Übermorgen ist ja Muttertag, ne? Und da sagen wir Danke, entweder im echten Leben oder eben, wenn das nicht mehr geht, dann einfach gedanklich. Und einige sagen nicht nur Danke, einige fangen an zu singen.

0: eine Woche Katharina Theule, eine Woche ich, Bastian Bender und dazu immer sie und sehr erfreuliche 80er Visage, Fade to Grey um 8:45.
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3: 8. Mai. Zwei Gedenktage gibt es heute. Den Tag der Befreiung von der nationalsozialistischen Diktatur und den Weltrotkreuztag. Henri Dunant, der Gründer des Roten Kreuzes, wurde vor fast 200 Jahren am 8. Mai 1828 geboren. 1901 erhielt er den Friedensnobelpreis. In seinem Buch Un souvenir de Solferino von 1862 schildert er das schreckliche Elend der Verwundeten bei der Schlacht von Solferino zwischen Frankreich und Österreich. Sein Engagement bewirkte schon bald die Genfer Konventionen von 1864, internationale Abkommen zum Schutz der Verwundeten und Kranken in Kriegen. Mehrfach erneuert, bilden sie mit der Haager Landkriegsordnung und weiteren Ergänzungen später die Grundlage für die Behandlung von Kriegsgefangenen und den Schutz der Zivilbevölkerung bis heute. Wie weit sich die kriegführenden Staaten daran halten, erfahren wir leider fast täglich in den Medien. Am 8. Mai 1945 geschah die bedingungslose Kapitulation der deutschen Wehrmacht. Der schreckliche Zweite Weltkrieg war zu Ende. Der Tag der Befreiung von der nationalsozialistischen Diktatur ist nationaler Feiertag in Frankreich, Tschechien und der Slowakei. Auch im Bundesland Mecklenburg-Vorpommern ist es ein staatlicher Gedenktag. Allerdings ist er nicht arbeitsfrei. Was lässt sich aus beiden Gedenktagen lernen? Zuerst fordern sie auf, aus der Geschichte zu lernen. Mit dem Tag der Befreiung wird klar, dass die Befreiung von der Diktatur des Dritten Reiches nicht ohne Gewalt möglich war. Für mich als Christ ist zum einen der grundsätzliche Pazifismus Jesu wichtig. Schließlich sagt er in der Bergpredigt sogar, liebet eure Feinde. Zum anderen macht der heutige Tag klar, dass dem Bösen nicht nur mit gutem Willen widerstanden werden kann, sondern im Notfall auch Gewalt nötig ist, leider. Auch die alte Lehre vom gerechten Krieg kommt wieder in den Blick. Wehren darf sich, wer angegriffen wird. Wobei die Wiederherstellung des Friedens das Ziel bleiben muss. Der andere Gedenktag, der Weltrotkreuztag, ist ein Tag des Humanismus, der Menschlichkeit. Aus Mitleid hat Henri Dunant sein Buch vor über 150 Jahren geschrieben. Seine Empathie bewegt bis heute. Mich auch. Als ich darüber nachdachte, was ich heute sagen sollte, wollte ich zuerst die beiden Gedenktage übersehen. Doch das wäre nicht fair angesichts der vielen Kriege in der Welt. Wenigstens daran denken, auch wenn das nicht viel ist.
1: 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Sie hörten einen Beitrag der katholischen Kirche.
2: Jetzt wird's sehr sonnig im Wetter. Wir hatten ja erstmal ziemlich viel Dunst in der Luft und dichten Nebel. Das wird jetzt langsam immer weniger und immer mehr Sonne dafür. In Lemgo bis 15 Grad, Siegen 18, Aachen später bis 19 Grad. Morgen 15 bis 23, zwischendurch ein paar lockere Quellwolken. Und am Sonntag erst sehr sonnig bis 23 Grad. Später wird's dann nicht mehr ganz so schön.
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5: Die Nachrichten mit Katrin Börs. Ich wünsche Ihnen einen schönen guten Morgen. Ein Unfall mit einem Lastwagen auf der A3 bei Solingen sorgt gerade für große Probleme. Der Laster war in Fahrtrichtung Köln umgekippt. Die Strecke ist aktuell gesperrt. Von der Unfallstelle René Rabenschlag für WDR aktuell.
6: Um ungefähr 5 Uhr ist der Unfall hier kurz hinter der Raststätte Ohligser Heide in Richtung Fahrtrichtung Köln passiert. Der LKW ist zweimal gegen die Leitplanke geprallt und dann umgekippt, liegt jetzt quer über zwei Fahrspuren. Die aufgestauten Autos sind eben über eine dritte Fahrspur an der Unfallstelle vorbeigeleitet worden. Ansonsten wird die Bergung hier noch einige Stunden dauern und die A3 bleibt weiter gesperrt. Der LKW muss später von einem Kran aufgerichtet werden. Aktuell wird der Hänger entladen, denn quer über die Fahrbahn verteilt liegt Käsekuchen, liegen Teilchen, frische Brötchen und Erdbeersoße.
5: Der Bundesrat entscheidet heute über eine mögliche finanzielle Entlastung der Bürgerinnen und Bürger infolge des Irankriegs. Unternehmen sollen an ihre Beschäftigten freiwillig eine steuerfreie Prämie von bis zu 1.000 Euro zahlen können, als Abmilderung wegen der hohen Spritpreise. Doch die Prämie sorgt für Kritik von Unternehmen. Maximilian Ulrich für WDR aktuell.
7: Der Chef des Mittelstandsverbands BVMW sagt zur Prämie, da platzt mir wirklich der Kragen. Das zeigt echt, viele Unternehmen sind unzufrieden. Sie sagen, wir können nach so vielen Jahren schlechter Wirtschaftslage einfach keine Prämie zahlen. Der Mittelstandsverband fordert deshalb jetzt auch die Länderchefs auf, im Bundesrat gegen die Entlastungsprämie zu stimmen. Und tatsächlich waren sich gestern ganz viele Bundesländer noch unsicher, ob sie der Prämie heute im Bundesrat zustimmen. Das wird also spannend. Sollten Sie zustimmen, dann könnte die Prämie schon ab der nächsten Woche ausgezahlt werden. Öffentlich angekündigt haben das erst 3 Unternehmen, Rossmann, die Maschmeyer Group und eine Bielefelder Agentur mit 12 Mitarbeitern.
5: Der mutmaßliche Amokfahrer in Leipzig hat seine Tat offenbar vorher angekündigt. Das Magazin Die Zeit berichtet, dass der 33-Jährige schon im April eine Nachricht an seine Frau geschickt hat, in der schreibt er davon, mit einem Auto in eine Menschenmenge zu fahren. Durch die Tat in Leipzig am Montag sind 2 Menschen gestorben. Von heute bis Sonntag sind Naturfreunde wieder dazu aufgerufen, eine Stunde lang die Vögel in ihrer Umgebung zu zählen, die sogenannte Stunde der Gartenvögel. Die Aktion soll wichtige Erkenntnisse liefern, wie sich häufige Vogelarten entwickeln. Mitmachen kann jeder, unabhängig vom Vorwissen. Über eine App können die Infos an den NABU weitergegeben werden.
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5: In Wuppertal musste die Feuerwehr heute einen Brand in einer Schwebebahnstation löschen. Ein Fahrer hatte im Bereich der Stromschiene ein Feuer bemerkt. Julian Noten, WDR Wuppertal.
8: Der Fahrer stoppte die Schwebebahn direkt, sodass alle Fahrgäste aussteigen und die Station Völklinger Straße ohne Gefahr verlassen konnten. Im Bereich des Feuers tropfte ein heißes Material auf den Bahnsteig, berichtet die Wuppertaler Feuerwehr. Sie konnte das Feuer schnell löschen. Es war eine Kunststoffverbindung zwischen 2 Stromschienen, die gebrannt hatte. Verletzt wurde niemand. Die Schwebebahn fällt voraussichtlich noch bis zum Mittag aus, sagen die Wuppertaler Stadtwerke. Stattdessen sollen Ersatzbusse fahren.
5: Das war WDR aktuell.
2: Jetzt die Staus bei WDR 4 und auch gleich die Sperrung. Erstmal Unfall auf der A1 Dortmund Richtung Köln. Zwischen Burscheid und Kreuz Leverkusen-West dauert 20 Minuten länger. 3 Kilometer Stau. A3 Frankfurt Richtung Köln. Zwischen Siebengebirge und Kreuz Bonn-Siegburg. 10 Minuten 4 Kilometer stockend. Sperrung auf der A3 Oberhausen Richtung Köln. Zwischen Kreuzhilden und Solingen. Polizei sagt, das dauert wahrscheinlich bis zum Mittag. Sie haben es eben gehört, der umgekippte Lastwagen. Aktuell 6 Kilometer Stau ab Mettmann dazu. Zweimal die A40. Einmal Duisburg Richtung Essen zwischen Mülheim-Winkhausen und Essen-Zentrum 3 Kilometer stockend und zwischen Dortmund-Dorstfeld und Dortmund-Lütgendortmund, das ist die A40 Dortmund Richtung Essen, eine Viertelstunde plus 3 Kilometer Stau. Jetzt noch die A57, einmal Nebenwegen Richtung Köln zwischen Mörskapellen und Kreuz-Meerbusch 5 Kilometer stockend und A57 Krefeld Richtung Köln zwischen Dreieck Neuss-Süd und Kreuz-Köln-Nord 20 Minuten immer wieder stockend auf mehr als 10 Kilometern. Alle Staus finden Sie in der WDR4-App und auf wdr4.de. Gute Fahrt!
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2: Das gilt für die Jungs mit den Sonnenbrillen. Hier sind die Blues Brothers für Sie. Everybody needs somebody. Katrin Börs ist in den Nachrichten.
5: Guten Morgen.
2: Ich bin Bastian Bender. Hallo, das ist der schöne Morgen am Freitag. 4 Minuten nach 9 ist es.

0: Die 80er mit Robert Palmer bei WDR 4.
1: Das hat Spaß gemacht mit euch, danke!
0: Dieser Jubel ist völlig berechtigt. 80 Stunden lang haben die Vollgas gegeben.
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0: Baggern, bohren, schleifen, schrauben, schleppen und das hat wirklich am Ende alles geklappt. Das Vereinsheim der Rettungsschwimmer von Büren bei Paderborn ist fertig geworden. In einer Zeit, da haben vorher so viele gesagt, ey, das schafft ihr nie im Leben, WDR 4. Und genau das ist hier die Idee bei den Heimathelden. Eine Aufgabe und alle packen an. Katharina Theule aus dem schönen Morgen war ja unsere Projektleiterin vor Ort.
1: Ich bin unfassbar stolz. Erstmal, wir sind hier so herzlich empfangen worden. Dann finde ich das so toll, wie viele Leute hier mitgemacht haben von der DLRG Büren, wie viele Leute spontan hier hingekommen sind. Wir haben so viel gewuppt und wir dachten am Anfang, boah, das ist alles ein bisschen viel, das schaffen wir nicht. Aber zusammen haben wir das hingekriegt und ich finde das total klasse.
0: Der Applaus völlig zu Recht. Montag 20 vor 8 gibt es aber schon die nächste Mission. Da bekomme ich eine Aufgabe und brauche Ihre Hilfe. Bastian Bender hier, guten Morgen. Melden Sie sich gern mit Ihrem Projekt über die WDR 4 App. Also wo können wir alle gemeinsam anpacken mit den WDR 4 Heimathelden?

0: 7:30. Guten Morgen.
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4: Guten Morgen. Das wird insgesamt ein freundlicher Tag bei uns im Ruhrgebiet. In Breckerfeld bis 16 Grad, in Kamen maximal 17. Vor allem am Nachmittag gibt es etwas mehr Wolken und auch einzelne Schauer sind möglich. Das Wochenende wird insgesamt freundlich, es wird wärmer und bleibt meist trocken. Erst am Sonntagabend ziehen Schauer und Gewitter auf.
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5: Um 9.30 Uhr mit Katrin Börs. Ich wünsche Ihnen einen schönen guten Morgen. Der Bundesrat entscheidet heute über eine mögliche finanzielle Entlastung der Bürgerinnen und Bürger infolge des Irankriegs. Unternehmen sollen an ihre Beschäftigten freiwillig eine steuerfreie Prämie von bis zu 1.000 Euro zahlen können. Viele Unternehmen kritisieren die Bundesregierung für den Erwartungsdruck, der erzeugt wird, weil sie sich die Prämie aufgrund der Lage nicht leisten können. Der mutmaßliche Amokfahrer in Leipzig hat seine Tat offenbar vorher angekündigt. Das Magazin Die Zeit berichtet, dass der 33-Jährige schon im April eine Nachricht an seine Frau geschickt hat. Darin schreibt er davon, mit einem Auto in eine Menschenmenge zu fahren. Durch die Tat in Leipzig am Montag sind 2 Menschen gestorben. Ein Unfall mit einem Lastwagen auf der A3 bei Solingen sorgt gerade für große Probleme. Der Laster war in Fahrtrichtung Köln umgekippt. Die Strecke ist aktuell gesperrt. Der Unfall sorgt auch für Stau drumherum, zum Beispiel auf der A57, aber auch in Solingen.
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5: In Düsseldorf steht mit 2 Jahren Verzögerung jetzt der Starttermin für das wichtigste Verkehrsprojekt der Stadt in diesem Jahrzehnt fest. Am 4. September soll die neue Stadtbahn U80 zwischen Innenstadt und Flughafen endlich fahren. Durch Planungsfehler hatte sich der Start immer wieder verzögert. Eigentlich sollte die neue Linie schon zur Fußball-Europameisterschaft 2024 fahren. Die letzten Bauarbeiten sollen jetzt im Juni fertig werden. Dann muss das Rheinbahnpersonal auch noch für die neue Strecke geschult werden. Rund 200 Familien in einer Wohnsiedlung in Hückeswagen im Bergischen Land sollen Strom und Wasser abgestellt bekommen. Das hat die Bergische Energie- und Wasserversorgungs GmbH den Mietern in einem Brief mitgeteilt. Die Mieter sollen sich darauf einstellen, dass auch Heizungen und Aufzüge nicht mehr funktionieren, schreibt das Unternehmen und rät, Wasservorräte anzulegen und sich auf alternative Warmwasserbereitung vorzubereiten. Laut Versorger werden Wasser und Strom wegen, Zitat, Vertragsstörungen mit dem Eigentümer der Siedlung abgestellt. Goldene Pferde mitten in der Innenstadt. In Warendorf im Münsterland wird das 200-jährige Jubiläum des Landesgestüts jetzt für alle sichtbar. Bunte Pferdeskulpturen gehören schon seit Jahren zum Marketing-Symbol der Stadt Warendorf. Doch zum 200-jährigen Jubiläum des Gestüts legen sie nochmal nach. Ab heute stehen 3 goldene Pferde in der Altstadt. Jede Figur erzählt eine eigene Geschichte. Die Goldpferde bleiben bis Ende August in der Innenstadt und kehren danach zurück ins Landesgestüt. Das war die WDR 4 Lokalzeit.
0: Die Staus und die A3-Sperrung jetzt. Erstmal A1 Dortmund Richtung Köln zwischen Burscheid und Kreuz Leverkusen West. 20 Minuten plus 5 Kilometer Stau nach einem Unfall. A3 Frankfurt Richtung Köln zwischen Siebengebirge und Kreuz Bonn-Siegburg. 10 Minuten 4 Kilometer stockend. Sie haben es gehört, ein Lastwagen ist umgekippt. Sperrung auf der A3 Oberhausen Richtung Köln zwischen Kreuzhilden und Solingen wahrscheinlich bis zum Mittag. Dazu 7 Kilometer Stau ab Mettmann. A40 Dortmund Richtung Essen zwischen Dortmund-Barup und Dortmund-Klei. Viertelstunde 3 Kilometer Stau. A44 Dortmund Richtung Kassel, ein Unfall zwischen Büren und Lichtenau, das sind gut 20 Minuten 5 Kilometer. A57 Nimwegen Richtung Köln zwischen Mörskapellen und Kreuz Meerbusch, 10 Minuten 5 Kilometer stockend. Und A57 Krefeld Richtung Köln zwischen Dormagen und Kreuz Köln Nord, eine Viertelstunde 6 Kilometer. In der WDR4 App und auf WDR4.de gibt's alles zum Nachlesen.
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1: 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Gleich ein besonderer Moment hier. Paul McCartney und Ringo Starr mit einer neuen Single. Wirklich wahr. Gleich hier. Katrin Börs ist in den Nachrichten.
2: Guten Morgen.
1: Und ich bin Bastian Bender. Guten Morgen.

0: Es beginnt die beste Zeit des Jahres für meine WDR4-Kollegin Rika. Die hocht sich immer eine Stunde lang raus in die Natur und zählt Vögel. Kennen Sie, ne? Der NABU ruft da jedes Jahr zur Stunde der Gartenvögel. Das wird auch an Orten gemacht, da erwarten Sie es erstmal nicht.
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2: Leute, ich hab mir was überlegt.
3: Oh nein!
2: Morgen, Tina, komm in den Hof, wir zählen Vögel.
4: Zählen auch komische Vögel? Im Gebäude?
2: Ach, Tina. Conny, antreten! Komm raus zur Stunde der Gartenvögel.
5: Ich kann nicht. Bei mir ist gerade Stunde der Auspuffschelle.
2: Banause. Tina, hier ist dein Tarnnetz.
4: Ihr Ernst, Herr Juniorchef? Als ob irgendwelche Vögel hier zwischen den Autos sitzen
2: würden. Wir müssen leise sein. Siehste? Schreib auf, eine Amsel.
4: Amsel? Das war ja wohl eine Taube. Ich guck mal raus.
6: Morgen, da hab ich euch dran gekriegt.
4: Genial.
2: Ach Mensch, Herr Frings, wir machen hier die Stunde der Gartenvögel.
6: Ja, ich weiß, ich hab meine Stunde schon gemacht. Heute Morgen mit einem Tässchen Kaffee im Garten. Guck mal, was ich auch noch kann. So eine Kuckuck. Genial, ne?
4: Allerdings, ich hol Ihnen einen Kaffee. Und apropos Kuckuck, Herr Juniorchef, wenn Sie nicht bald die Bilanz...
2: Ja, dann kommt der Kuckuckskleber.
7: Moment, ich habe auch noch was. Wie kommt ein Singvogel trockenen Fußes über den Fluss?
4: Sach!
7: Auf Bachstelzen.
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1: WDR 4, der schöne Morgen. Jetzt schenken wir Ihnen noch einen ganz besonderen Ohrwurm zum Wochenende. Paul McCartney von den Beatles, der bringt Ende des Monats ein neues Album raus. Und diese Single gibt's ab heute zusammen mit Ringo Starr, WDR 4 mit Home to Us. Er erzählt von einer gemeinsamen Herkunft in Liverpool. Das ja 56 Jahre, nachdem die Fab Four zusammen Musik gemacht haben. Diese gemeinsame Sache. Und nach anderthalb Minuten hören Sie da mal genau hin, weil dieser Background-Chor, die Frauen, das sind Charlene Spiteri von der Band Texas und Chrissy Hynde von den Pretenders. Ich bin Bastian Bender, schönen guten Morgen und hier ist die WDR 4-Premiere von Home to Us.

0: 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Sag ich doch, und das ist das Wetter vor den Nachrichten von 10. Die letzten Nebelfelder, die lösen sich auf und dann wird es freundlich. Im Rheinland sind noch ein paar Wolken mehr unterwegs, aber ansonsten scheint überall die Sonne. Monschau 16 Grad, Ense 17 und Herten 18 Grad.
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2: Die Nachrichten mit Sebastian Ehl. Guten Tag. Seit etwa einer Stunde laufen bei uns in Nordrhein-Westfalen die ersten Schulstreiks gegen eine drohende Wehrpflicht. Unter anderem in Düsseldorf und Bochum. Aufgerufen haben lokal Bündnisse und Initiativen gegen Wehrpflicht und Militarisierung. Stefan Hase, WDR aktuell. Wie groß sind denn die Demos?
3: Die Organisatoren erwarten je nach Ort mehrere hundert Teilnehmer. In Düsseldorf, wo die Demo seit rund einer Stunde läuft, sind nach WDR-Informationen 80 statt der 200 angekündigten Demonstranten unterwegs. Sie befürchten, dass das neue Wehrdienstmodell, in dem alle 18-jährigen Männer ja einen Fragebogen der Bundeswehr beantworten müssen, der Beginn einer möglichen Rückkehr der Wehrpflicht sein könnte. Verfassungsschützer beobachten allerdings schon länger, dass hinter den Organisatoren dieser Schulstreiks häufig Linksextreme stecken. Diese würden Protestaktionen wie diesen Schulstreik gegen Wehrpflicht dazu nutzen, berechtigte Sorgen und Bedenken junger Menschen für eigene Zwecke zu missbrauchen.
2: Der Unfall auf der Autobahn 3 zwischen Kreuzhilden und Solingen mit einem umgekippten LKW sorgt weiter für große Verkehrsprobleme. In Richtung Köln bleibt die Autobahn wohl noch längere Zeit gesperrt. Kira Preuß, WDR aktuell.
4: Nicht nur auf der A3 selbst hat sich der Verkehr gestaut, auch auf der Umleitungsstrecke über die A46 und die A57 gab es längere Wartezeiten und zum Teil gibt es die auch jetzt noch. Bis der LKW an der Unfallstelle auf der A3 geborgen wurde, wird es wohl noch mindestens bis zum Mittag dauern. Der liegt da quer über zwei Fahrbahnen und muss mit einem Kran aufgerichtet werden. Geladen hatte der übrigens unter anderem Käsekuchen, Teilchen und Erdbeersoße, was sich auch alles durch den Unfall über die Fahrbahn verteilt hat.
2: Weitere Meldungen im Überblick. Der Bundesrat entscheidet heute über eine mögliche finanzielle Entlastung der Bürgerinnen und Bürger infolge des Irankrieges. Unternehmen sollen an ihren Beschäftigten freiwillig eine steuerfreie Prämie von bis zu 1.000 Euro zahlen können. Viele Unternehmen kritisieren die Bundesregierung für den Erwartungsdruck, der erzeugt wird, weil sie sich die Prämie aufgrund der Lage nicht leisten können. Deutsche Unternehmen haben so wenig Waren in die USA verkauft wie seit Corona nicht mehr. Die Ausfuhren sanken im März um über 21% im Vergleich zum selben Zeitraum vor einem Jahr. Das Statistische Bundesamt erklärte, trotz des Rückganges blieben die USA als weltgrößte Volkswirtschaft der wichtigste Auslandsmarkt für die deutsche Industrie. In Wuppertal musste die Feuerwehr heute einen Brand in einer Schwebebahnstation löschen. Dem Fahrer war bei der Einfahrt in die Station Völklinger Straße aufgefallen, dass es an einer Stromschiene brannte. Er hielt so an, dass alle Passagiere aussteigen konnten. Gebrannt hatte eine Kunststoffverbindung. Warum ist noch unklar? Die Schwebebahn fährt jetzt wieder.
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2: In Köln ist eine Entscheidung gefallen, die Hausbesitzer verärgern könnte. Die Stadt will in Teilen von Köln-Nippes verbieten, dass Vorgärten zu Parkplätzen umgebaut werden können. Der Plan hat jetzt die erste Hürde in der Kölner Politik genommen. Der Ausschuss für Stadtentwicklung hat zugestimmt. Sabine Büttner, WDR Köln.
5: Vorgärten statt Parkplätze. Der Bebauungsplan legt fest, dass Eigentümer die Grünfläche vor ihrem Haus künftig nicht mehr zum Stellplatz umgestalten dürfen. Die Stadt will in den betroffenen Straßen den historischen Charakter erhalten und etwas für die Umwelt tun. Zuletzt hatten immer mehr Hausbesitzer Stellplätze angelegt und dafür Flächen versiegelt. Der Kölner Stadtrat muss den Plänen noch zustimmen. Wenn der Bebauungsplan dann kommt, haben Anwohner die Möglichkeit, Beschwerde einzulegen.
2: Das war WDR aktuell.
0: Sebastian, danke schön. 3:09. Hallo unterwegs. Hier ist der WDR 4 Verkehrsservice. Autobahn 1 Dortmund nach Köln zwischen Burscheid und Kreuz Leverkusen West. Unfall 6 Kilometer Stau. Eine halbe Stunde dauert's da länger. Die A3 Frankfurt nach Köln zwischen Siebengebirge und Kreuz Bonn-Siegburg. 3 Kilometer 15 plus. Die A3 ist gesperrt. Oberhausen nach Köln. Das haben wir gerade bei Sebastian in WDR aktuell gehört. Zwischen Kreuzhilden und Solingen ist die Autobahn da dicht. Das dauert bis heute Mittag, sagt uns die Polizei. Da ist ein LKW ja umgekippt. Aktuell 6 Kilometer Stau ab Mettmann. In Westfalen die A33 Osnabrück nach Bielefeld zwischen Kreuz Osnabrück Süd und Hilter am Teutoburger Wald. 10 Minuten plus 5 Kilometer stockender Verkehr. A40 Dortmund nach Essen zwischen Dortmund Barob und Dortmund Klei. 3 Kilometer 15 plus. 57 Krefeld nach Köln zwischen Dormagen und Kreuz Köln Nord. 15 Minuten plus 7 Kilometer stockender Verkehr und alle Staus in der kostenlosen WDR 4 App.
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0: Einen schönen guten Morgen. Es ist noch frisch im Land, ne? Aber in weiten Teilen strahlen wir schon im Wettbewerb mit der Sonne. Leute, es ist Freitag. Ich schlage vor, wir sagen und machen hoch die Hände. Nee, noch nix. Wochenende. Hoch die Hände und mitwaven bei den Simple Minds. Don't you? Schön von links nach rechts. Und hey, hey, im Auto bitte nicht mitmachen. Nicht von Stefan ablenken lassen. Schön die Hände am Steuer lassen. Alle anderen machen mit bei Don't You.
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0: Living on my own, Freddie Mercury. Es ist Freitag, 21:15. Wir haben hier noch eine WDR 4 Soundbox zu vergeben. Sie müssen nur die Behauptungen, die wir stellen im Radio, richtig bzw. bewusst falsch bewerten. Erste Kandidatin ist Karin Lepping in Vreden. Hallo Karin.
1: Ja, hallo Stefan.
0: Willkommen bei WDR 4. Hat sich die Laune bei Ihnen mit dem Sonnenschein heute auch deutlich verbessert?
1: Ja, natürlich. Also passend zum Wochenende, Sonnenschein.
0: Besser jedet nicht, ne?
1: Fast 20 Grad, ja, top. Ja,
0: ganz genau. Was haben Sie vor?
1: Ja, am Wochenende haben mein Mann und ich Hochzeitstag. Wir sind 30 Jahre verheiratet.
0: Toll.
1: Und meine Mutter werden wir noch besuchen zum Muttertag. Ja, und abends werden wir den Tag dann mit den Kindern
0: das essen. Das machen, glaube ich, viele am Sonntag, die Mütter besuchen. Ist auch schön, ne?
1: Genau.
0: Darf ich fragen, wie alt Ihre Mutter ist?
1: 87.
0: Also herzliche Grüße.
1: Ja, ein stattliches Alter.
0: Ja, genau. Meine Mutter wird 91. Also insofern, ich kann da mitreden.
1: Ja.
0: Ich habe hier einen Stapel frischer Behauptungen, liebe Karin.
1: Ja.
0: Sie wissen, wenn die Behauptung richtig ist, müssen Sie bewusst falsch sagen. Ist die Behauptung aber falsch, sagen Sie richtig.
1: Ja.
0: Das erzeugt die Kopfknoten, das sind die Spielregeln. Sind Sie bereit?
1: Ja, okay.
0: Okay, dann toi toi toi. Gildo Horn heißt eigentlich Horst Köhler wie der ehemalige Bundespräsident.
1: Falsch.
0: In Wuppertal wird morgen das Museum für Frühindustrialisierung wiedereröffnet.
1: Falsch.
0: Eine Flasche drehen wir im Uhrzeigersinn auf.
1: Was, eine Flasche?
0: Eine Flasche drehen wir im Uhrzeigersinn auf.
1: Falsch.
0: Weil es falsch ist? Wir drehen sie natürlich nicht im Uhrzeigersinn auf, sondern wir drehen sie gegen den Uhrzeigersinn auf.
1: Okay.
0: Ich habe hier eine Flasche. Ich drehe jetzt nach links, also gegen den Uhrzeigersinn. Und sie geht auf. Und wir drehen sie im Uhrzeigersinn wieder zu.
1: Okay.
0: Zwei Behauptungen haben sie aber richtig bewertet. Und wir hatten hier schon, liebe Karin, in Vreden, wir hatten hier schon Kandidatinnen und Kandidaten, die haben tatsächlich mit zwei Punkten die Soundbox klar gemacht. Also, wenn Sie heute Vormittag noch nicht so viel vorhaben, dann würde ich vorschlagen, halten Sie sich die 11:40 nochmal frei, ja? Da ist die Tagessiegerrunde.
1: Ja, okay.
0: Karin, erstmal bis dahin.
1: Ja, danke.
0: Einen schönen Vormittag.
1: Ja, Ihnen auch.
0: Dankeschön. Das ist David Lee Ross mit California Girls. Und die nächste Runde hier bei WDR 4, die ist wie immer um 11:20. 0800 5678 444.

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80er von Bruce Springsteen, Hungry Hearts. Und das Wetter für 10:30. Heute Vormittag gibt es immer noch letzte Nebelfelder. Die lösen sich aber wirklich so langsam auf. Ansonsten ist es freundlich und sonnig. Im Rheinland sind ein paar mehr Wolken.

0: unterwegs als im übrigen Land, aber die tun nichts. Es gibt heute Temperaturen von 17 Grad bei Ihnen in Gevelsberg, in Düsseldorf schon 18 und in Bettburg 19 Grad, morgen bis zu 23 Grad und morgen haben wir eine Mischung aus Sonne und Wolken. Kannst du nicht meckern?
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2: Um 10.30 Uhr mit Stefan Fries. Guten Tag. Die steuerfreie Entlastungsprämie von bis zu 1.000 Euro kommt vorerst nicht. Der Bundesrat stimmte dem Gesetzentwurf nicht zu. Nach den Plänen der Bundesregierung sollten Unternehmen die Prämie an ihre Beschäftigten auszahlen können. An vielen nordrhein-westfälischen Schulen haben Streiks gegen eine mögliche Wiedereinführung der Wehrpflicht begonnen. Die Proteste richten sich gegen das neue Wehrdienstmodell, in dem alle 18-jährigen Männer einen Fragebogen der Bundeswehr beantworten müssen. Deutsche Unternehmen haben im März so wenig Waren in die USA verkauft wie seit Corona nicht mehr. Die Ausfuhren sanken um über 21% im Vergleich zum selben Zeitraum vor einem Jahr.
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2: In Gelsenkirchen-Buer beginnt die Sparkasse heute damit, Wertgegenstände an die Schließfachbesitzer zurückzugeben. Vor mehr als 4 Monaten waren Kriminelle in den Tresorraum der Bank eingebrochen und hatten Geld und Gegenstände wahrscheinlich in Millionenhöhe gestohlen. Rund 50.000 Wertsachen und Dokumente ließen sie zurück. Ab heute werden erstmal nur Urkunden und Dokumente zurückgegeben, die namentlich zuzuordnen sind. Schmuck und Uhren kommen später dran. Dafür müssen Geschädigte Nachweise wie Fotos oder Zertifikate vorlegen. Die Polizei hat in Gelsenkirchen alle Gegenstände erfasst und dokumentiert. Im Kölner Stadtteil Nippes dürfen viele Anwohner bald aus ihren Vorgärten keine Pkw-Stellplätze mehr machen. Der Ausschuss für Stadtentwicklung hat einem entsprechenden Bebauungsplan zugestimmt. Der Stadtrat wird sich dem wahrscheinlich anschließen. Dann soll es Anwohnern verboten werden, Grünflächen vor ihrem Haus zu versiegeln, um daraus Stellplätze zu machen. Die Stadt Köln will in den betroffenen Straßen in Nippes den historischen Charakter erhalten und etwas für die Umwelt tun. Nach der geplanten Schließung der Herforder Brauerei soll einigen Mitarbeitern Arbeitsplätze in der Konzernzentrale in Warstein angeboten werden. Betroffen sind 98 Menschen, die bisher noch in Herford arbeiten. In Warstein im Sauerland ist die Zentrale der Haus Kramer Gruppe, die verschiedene Biermarken produziert. Sie hatte gestern angekündigt, auch die Paderborner Brauerei Ende des Jahres zu schließen, falls sich für sie kein Käufer findet. Dort arbeiten 113 Beschäftigte. Der Pro-Kopf-Verbrauch an Bier ist in Deutschland seit dem Jahr 2000 um fast ein Drittel zurückgegangen. Das war die WDR 4 Lokalzeit.
0: Ich danke dir. 3 Minuten nach 11:30 Hallo unterwegs, der WDR 4 Verkehrsservice. Autobahn 2 Dortmund nach Oberhausen zwischen Dreieck Bottrop und Kreuz Oberhausen. 4 Kilometer stockender Verkehr. Da ist eine Baustelle, deswegen dauert das 10 Minuten länger. Die A3 ist bis heute Mittag 15 Uhr gesperrt. Oberhausen nach Köln zwischen Kreuz Hilden und Solingen. Die Polizei sagt bis 15 Uhr, weil der LKW da umgekippt ist. Die Fahrbahn muss geklärt werden und so weiter. Aktuell 7 Kilometer Stau ab Mettmann. A4 Köln nach Aachen zwischen Merzenich und Langerwehe. 2 Kilometer Stau, 10 Minuten plus. A33 Brilon nach Bielefeld zwischen Paderborn-Sennelager und Schloss Holte-Stuckenbrock. 4 Kilometer stockender Verkehr, 10 Minuten plus. D40 Dortmund nach Essen zwischen Dortmund-Barob und Dortmund-Klei. 3 Kilometer, 15 plus. 57 Krefeld nach Köln zwischen Dormagen und Kreuzköln-Nord. 7 Kilometer stockender Verkehr, 15 Minuten mehr. 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Sind Sie dabei? 0800 5678 444. Hier ist Stefan Verhasselt.
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0: bisschen Romantik. Aber noch keine Kerze anzünden, dafür ist es noch zu früh. 10.40 Uhr WDR 4, Captain and Tennille. Und damit geht's weiter bei den WDR 4 Kopfknoten. Ich habe einen Stapel neuer Behauptungen. Natürlich sind auch immer aktuelle dabei. Also wer bei uns die Nachrichten hört, der ist klar im Vorteil. Sarah Krekel ist die nächste Kandidatin und sie ist zu Hause in Leipzig. Sarah, guten Morgen.
1: Hallo. Hallo, schönen guten Morgen.
0: Wie ist die Verbindung zu Nordrhein-Westfalen, Sarah?
1: Meine Familie kommt aus der Nähe von Köln und ich höre euch gerne mal im Büro nebenbei und da läuft es halt jetzt gerade.
0: Und Sie sind jetzt in Sachsen zu Hause?
1: Ja, genau.
0: Aha. Der Liebe wegen oder des Jobs wegen, wenn ich fragen darf?
1: Ursprünglich war Studium, aber mittlerweile halt Job.
0: Ah, okay. Was machen Sie genau?
1: Ich bin in der Justiz.
0: Was genau in der Justiz?
1: Ja, ich bin im Büro.
0: Okay, bei der Polizei, ja. Also, liebe Sarah, dann schauen wir auf unsere Behauptungen. Sind Sie bereit?
1: Ja.
0: Okay, los geht's. Shakira wird zum zweiten Mal in ihrer Karriere einen Song zur Fußball-Weltmeisterschaft singen.
1: Falsch.
0: Made in the GDR waren damals Produkte aus der DDR.
1: Das ist falsch.
0: Eckhard von Hirschhausen ist ein bekannter Fernsehkoch.
1: Das ist wahr.
0: Also richtig, sagen Sie.
1: Ja.
0: Es gibt einen Bus, da ist Wikipedia drin.
1: Ein Bus?
0: Es gibt einen Bus, also so ein Omnibus, da ist Wikipedia drin.
1: Das ist wahr.
0: Also sagen Sie richtig, ja? Sie müssen richtig oder falsch sagen.
1: Ich würde richtig sagen, weil es falsch ist.
0: Nee, es ist tatsächlich so. Es gibt einen Bus, da ist Wikipedia drin. Ja,
1: okay.
0: Ich habe es auch nicht gewusst. Wikipedia feiert dieses Jahr 25-jähriges Jubiläum und dieser Wikipedia-Bus, der heißt auch noch so, der fährt durch ganz Deutschland und ist morgen in Münster zu Gast und die Plattform Wikipedia, man kann sich dort informieren, wie das funktioniert, wie das zusammengestellt wird. Also morgen für alle, die sich dafür interessieren, der Wikipedia-Bus in Münster.
1: Ah,
0: Sie haben
1: okay,
0: aber
1: gut,
0: drei Punkte. Sie haben aber drei Punkte.
1: Ja.
0: Sarah, damit heißt es Anwärterin auf die Tagessiegerrunde. Die ist immer um 20 vor 12. Ich weiß nicht, ob Sie im Dienst sind heute. Sind Sie gerade im Dienst? Rufen Sie aus dem Büro an?
1: Ja, ich bin im Büro, aber das ist kein Problem.
0: Dann ist das kein Problem? Okay, dann treffen wir uns nachher akustisch nochmal wieder um 20 vor 12, wenn bis dahin keiner Sie überholt hat. Denn die nächste Runde, die ist um 11:15 und da haben Sie die Chance. 0800 5678 444. Die WDR 4 Kopfknoten gibt es nur bei uns. Yes,

Das schreibt mir gerade eine Pia. Stefan, kannst du mal die Disco-Kugel anwerfen? Ja, die leuchtet doch draußen, muss nur vor die Haustür gehen. Aber die im Radio leuchtet jetzt hier auch. Hier sind die Bee Gees mit Night Fever. WDR 4 am Freitag mit einem Klassiker von 1977.

0: Tears for Fears am Freitag bei WDR 4. Und dann gucken wir auf unser Wetter. Das kann sich sehen lassen für dieses Wochenende. Und viele haben auch schon eine Vorfreude. Also heute Nachmittag ist es toll. Nee, das steht ja gar nicht. Sondern heute Nachmittag ist es gebietsweise freundlich. Da frage ich mich immer, welche Gebiete sind denn unfreundlich? Es bilden sich noch kompakte Quellwolken. Abgesehen von einzelnen Schauern bleibt es aber meistens trocken. So, jetzt haben wir es. Höchstwerte erreichen in Lotte 16 Grad, in Mettmann 18 und in Weilerswist 19 Grad. Morgen bis zu 23 Grad. Morgen haben wir so eine trockene Mischung aus Sonne und so ein paar lockeren Quellwolken. Und Sonntag wird es auch nochmal so schön werden. Erst gegen Nachmittag am Sonntag können dann erste Regentropfen zu uns kommen, aber bis dahin.
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2: Die Nachrichten mit Sebastian Ehl. Guten Tag. Deutschland hat im März so wenig in die USA exportiert wie schon seit Jahren nicht mehr. Zahlen des Statistischen Bundesamts zeigen, dass die Ausfuhren in die größte Volkswirtschaft der Welt im Vergleich zum März im vergangenen Jahr um mehr als 21% gesunken sind. Kira Preuß, WDR aktuell, woran liegt das?
3: Dafür gibt's verschiedene Gründe. Zum einen spielt da natürlich die Zollpolitik von US-Präsident Trump eine Rolle. Daneben aber auch, dass der Dollar deutlich weniger wert ist. Das sagt das Kieler Institut für Weltwirtschaft. Dadurch werden deutsche Waren für US-Kunden teurer und die Unternehmen eben weniger wettbewerbsfähig. Einen noch stärkeren Rückgang der Exporte in die USA gab es zuletzt übrigens 2020, also mitten in der Corona-Pandemie. Dass es da jetzt schnell eine Trendwende gibt, ist eher unwahrscheinlich, sagen Experten, zumal Trump mit neuen Zöllen für Fahrzeuge aus der Europäischen Union gedroht hat.
2: An vielen nordrhein-westfälischen Schulen haben Streiks gegen eine mögliche Wiedereinführung der Wehrpflicht begonnen. Die Proteste richten sich gegen das neue Wehrdienstmodell, in dem alle 18-jährigen Männer einen Fragebogen der Bundeswehr beantworten müssen. Wer das nicht tut, dem droht offenbar ein Bußgeld von 250 Euro. Ruth Kirchner, WDR Berlin.
4: Die Höhe stand bislang nicht fest. Nach Plänen des Verteidigungsministeriums soll es bei 250 Euro liegen, wie eine Sprecherin der dpa bestätigte. Von Anfang Januar bis Ende April wurden mehr als 190.000 junge Frauen und Männer angeschrieben. Etwa 3/4 der Männer haben laut Medienberichten die Fragebögen ausgefüllt. Mit der Abfrage will die Bundeswehr ermitteln, wie groß die Bereitschaft für den Dienst in den Streitkräften ist, also für einen freiwilligen Wehrdienst von mindestens 6 Monaten. Denn die Bundeswehr braucht mehr Personal.
2: Weitere Meldungen im Überblick. Die kostenfreie Entlastungsprämie von bis zu, nein, die steuerfreie Entlastungsprämie von bis zu 1.000 Euro kommt vorerst nicht. Nach den Plänen der Bundesregierung sollte sie von den Unternehmen an ihre Beschäftigten ausgezahlt werden können. Der Bundesrat stimmte dem vom Bundestag bereits beschlossenen Gesetzentwurf nicht zu. Die Länder kritisieren, dass sie und die Kommunen den Großteil der Kosten tragen müssten. Mehr Menschen fahren mit der Deutschen Bahn ins Ausland. Nach offiziellen Zahlen waren letztes Jahr 1/3 mehr Fahrgäste in Europa unterwegs als noch vor 6 Jahren. Zum Beispiel mit dem ICE von Köln nach Brüssel. Auch die Fahrzeiten, die Kunden für eine Fernreise auf sich nehmen, sind laut Bahn länger geworden. In Zukunft soll es deshalb mehr Zugverbindungen quer durch Europa geben. Bei einem Ausbruch des Vulkans Dukono in Indonesien sind nach Polizeiangaben mindestens 3 Menschen ums Leben gekommen, 5 wurden verletzt. Sie gehörten zu einer Gruppe von etwa 20 Bergsteigern, die sich zum Zeitpunkt des Ausbruchs am Morgen auf dem Vulkan befanden. Die Gruppe war trotz eines Kletterverbots dort unterwegs.
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2: In Bonn ist weiter unklar, wie viel Grundsteuer Hausbesitzer und Mieter zahlen müssen. Der Stadtrat hat sich erneut nicht auf eine Regelung dazu einigen können. Sebastian Tittelbach, WDR Bonn.
5: Bei der Ratssitzung standen 5 verschiedene Varianten zur Abstimmung. Keine bekam eine Mehrheit. Deswegen kann die Stadt noch immer keine Grundsteuer einziehen. Die fehlenden Einnahmen muss sie mit Krediten ausgleichen. Seit Monaten drängt die Stadtverwaltung auf eine Neuregelung der Grundsteuer. Denn in Bonn werden Wohnimmobilien steuerlich bevorzugt. Doch das Verwaltungsgericht Gelsenkirchen hat ähnliche Regelungen in mehreren Städten gekippt. Laut Kämmerei muss eine Regelung bis Ende Juni gefunden werden. Danach darf Bonn die Steuersätze nur noch senken.
2: Das war WDR aktuell.
0: Sebastian, danke schön. 4 Minuten nach 11, hallo unterwegs, der WDR 4 Verkehrsservice. Autobahn 1 Osnabrück nach Münster zwischen Kreuz Lotte Osnabrück und Lattbergen, 3 Kilometer, 15 Minuten dauert's länger, der Grund ist eine Baustelle. Die A3 ist ja gesperrt bis heute Mittag, Oberhausen nach Köln zwischen Kreuz Hilden und Solingen. Die Polizei sagt, bis 15 Uhr dauert die Sperrung, da wird ein umgekippter LKW geborgen. Aktuell 9 Kilometer Stau schon ab Mettmann. Dann die A33 Brilon nach Bielefeld zwischen Paderborn Sennelager und Stuckenburg-Senne. 5 Kilometer stockender Verkehr, 10+. A40 Dortmund nach Essen zwischen Dortmund-Dorstfeld und Dortmund-Kleid, 2 Kilometer, auch 10 Minuten mehr. Ebenfalls 10 Minuten+. Von Essen nach Duisburg auf der A40 zwischen Essen-Holsterhausen und Mülheim-Winkhausen, 4 Kilometer stockender Verkehr. A57 Krefeld nach Köln zwischen Dormagen und Kreuz-Köln-Nord, 6 Kilometer stocken, 15 Minuten+. A59 Bonn nach Köln zwischen Troisdorf und Flughafen Köln-Bonn, 4 Kilometer stocken. Verkehr und Sie wissen, alle Staus in der kostenlosen WDR4-App.
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0: Eben sagt eine Kollegin aus der Redaktion, deine Jacke, Stefan, ist perfekt abgestimmt mit dem Studio-Rotlicht bei offenem Mikrofon. Da habe ich gesagt, jetzt, wo du es sagst, ne? Corporate Identity, wenn auch nur per Zufall.
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0: Hey there, Delilah, Plain White Tees. Hier ist WDR 4, 15 Minuten nach 11 an diesem herrlichen Freitagmorgen im ganzen Land. Der nächste Kandidat ist in Köln zu Hause. Es ist Nico Shorts. Ich hoffe, ich habe den Nachnamen richtig ausgesprochen, Nico.
1: Ja, Shorts. Wunderbar.
0: Richtig?
1: Guten Morgen, hallo.
0: Ja, guten Morgen, willkommen bei WDR 4. Nico ist wissenschaftlicher Mitarbeiter an einem Forschungsinstitut, gerade im Homeoffice. Was macht Ihr Forschungsinstitut?
1: Unser Institut forscht an generell Fragen des Alterns, wie man das Altern herauszögern kann oder Alterungsprozesse überhaupt erstmal zu erkennen.
0: Da stürmen jetzt einige zum Radio und sagen, hör mal, was tun Sie denn persönlich gegen das Altern?
1: Ich noch nicht so viel. Ich habe noch viel Zeit, aber sehr gut jetzt anzufangen.
0: Ach so, ja?
1: Ja, auf jeden Fall. Je früher man anfängt, desto besser ist es.
0: Okay, was vermeiden, was tun?
1: Das Übliche, also das, was man kennt auf jeden Fall. Ne? Möglichst nicht rauchen, Sport machen, in Bewegung bleiben, kognitiv fit bleiben.
0: Da
1: ist man immer schon gut bedient mit.
0: Sagt der Mann aus berufenem Munde. Nico Shorts. So, Nico, wir gucken mal auf unsere Behauptungen. Selbst wenn die Behauptung richtig ist, müssen Sie bewusst falsch sagen. Ist die Behauptung falsch, sagen Sie bewusst richtig. Das sind die Regeln. Los geht's. In Warendorf stehen goldene Pferde mal nicht auf der Weide, sondern mitten in der Innenstadt.
1: Das ist falsch.
0: Die Rolle von James Bond 26 ist noch nicht neu besetzt.
1: Das ist falsch.
0: Föhn gibt es in Bädern und Bergen.
1: Nochmal bitte?
0: Föhn gibt es in Bädern und Bergen.
1: Das ist falsch.
0: Die Kranger Kirmes in Herne wird metaphorisch auch als Las Vegas des Ruhrgebiets bezeichnet.
1: Falsch.
0: Beluga ist eine teure Uhrenmarke und auch trinkbar.
1: Richtig.
0: Da hätten Sie nochmal falsch gesagt, dann wäre es richtig gewesen, denn Beluga ist ein Wodka und natürlich auch eine Uhr.
1: Ach Mist.
0: Ja, und die Kranger Kirmes wird als Las Vegas des Ruhrgebiets bezeichnet, weil wegen der schillernden Fahrgeschäfte, wegen der Dimensionen und man kann sogar im Riesenrad heiraten, wie ich hier gelesen habe.
1: Ja, das kann ich mir gut vorstellen.
0: Die Rolle von James Bond ist auch noch nicht besetzt. Callum Turner ist einer der möglichen Favoriten. So, 4 Punkte, sagt mir meine Redakteurin. Das ist sehr gut. Damit sind Sie prädestiniert für die Tagessiegerrunde um 11:40. Ist das was für Sie?
1: Da bin ich gern dabei, ja.
0: Alles klar, Nico, dann hören wir es gleich nochmal.
1: Super, bis gleich.
0: Bis gleich.
1: Tschüss.
0: Running up that hill.

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0: Was kann man heute bei dem Wetter sehen? Shiny, happy people, REM. So, wie war das eben? Gebietsweise ist es freundlich. Und da habe ich natürlich mal kurz auf unser Radar geguckt. Ja, tatsächlich, es gibt noch ein paar Wolken, zum Beispiel bei Ihnen in Westfalen. Aber es kann nur vereinzelt daraus etwas regnen. In der Regel bleibt es trocken. Ansonsten gibt es auch viel Sonnenschein an diesem Wochenende, auch morgen. Wilnsdorf 14 Grad, Rötchen 16 Grad und Velbert 17 Grad.
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2: Um 11.30 Uhr mit Stefan Fries. Guten Tag. Rund um das neue Wehrdienstmodell sind weitere Details bekannt geworden. Konkret geht es um die Konsequenzen für junge Männer, die den Fragebogen der

0: Bundeswehr nicht ausfüllen und zurückschicken. Das Verteidigungsministerium plant dafür offenbar ein Bußgeld in Höhe von 250 Euro. Die steuerfreie Entlastungsprämie von bis zu 1000 Euro kommt vorerst nicht. Der Bundesrat stimmte dem Gesetzentwurf nicht zu. Nach den Plänen der Bundesregierung sollten Unternehmen die Prämie an ihre Beschäftigten auszahlen können. Deutsche Unternehmen haben im März so wenig Waren in die USA verkauft wie seit Corona nicht mehr. Die Ausfuhren sanken um über 21% im Vergleich zum selben Zeitraum vor einem Jahr.
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0: Wer heute in Ostwestfalen-Lippe einkaufen will, wird in vielen Geschäften vergebens nach Beratung suchen. Die Gewerkschaft Verdi hat die Beschäftigten im Einzelhandel zum Streik aufgerufen. Betroffen sind unter anderem die Filialen großer Bekleidungsketten sowie Warenhausketten in Bielefeld, Gütersloh, Paderborn, Minden und Detmold. Die Gewerkschaften fordern 7% mehr Lohn und Gehalt. Die Arbeitgeber hatten in der ersten Verhandlungsrunde kein Angebot gemacht. An einer Schwebebahnstation in Wuppertal hat es gebrannt. Ein Fahrer hatte an der Völklinger Straße im Bereich der Stromschiene ein Feuer bemerkt. Er stoppte und ließ die Fahrgäste aussteigen. Verletzt wurde niemand. Gebrannt hatte nach Angaben der Feuerwehr eine Kunststoffverbindung zwischen zwei Stromschienen. Dadurch tropfte heißes Material auf den Bahnsteig. Die Feuerwehr löschte das Feuer. Der Betrieb war zwischenzeitlich unterbrochen. Mittlerweile fährt die Schwebebahn in Wuppertal wieder. Imker in Lüdenscheid sind besorgt um ihre Bienen. Bei einem Bienenstand ist die amerikanische Faulbrut ausgebrochen. Die Krankheit sorgt dafür, dass die Brut innerhalb eines Bienenvolkes abstirbt. So könnten ganze Völker zerstört werden. In Lüdenscheid im Märkischen Kreis gibt es jetzt ein Sperrgebiet. Die Imker dort werden vom Veterinäramt kontrolliert. Den Honig der Bienen könne man aber weiterhin ohne Bedenken essen. Das war die WDR 4 Lokalzeit.
2: Dankeschön, Stefan. 11:32. Hallo unterwegs, der WDR 4 Verkehrsservice. Die A3 ist weiterhin gesperrt. Oberhausen nach Köln zwischen Kreuzhilden und Solingen. Nach letzter Schätzung der Polizei bis etwa 15 Uhr. Ein umgekippter LKW wird geborgen. Aktuell 8 Kilometer Stau ab Mettmann. Dann die A4 Aachen nach Köln zwischen Eschweiler West und Eschweiler Ost. 2 Kilometer, 10 Minuten plus. In Westfalen die A33 Brilon Richtung Bielefeld zwischen Paderborn-Sennelager und Struckenbrock-Senne. 4 Kilometer stockender Verkehr, 10 Minuten mehr. Die A40 Dortmund nach Essen zwischen Dortmund-Dorstfeld und Dortmund-Klei. 2 Kilometer, 15 plus. Nochmal die A40 jetzt im weiteren Verlauf zwischen Essen und Duisburg. Zwischen Essen-Huttrop und Mülheim-Winkhausen. 6 Kilometer, 20 plus. Dann zur A57 Krefeld nach Köln zwischen Dormagen und Kreuzköln-Nord. 5 Kilometer stockender Verkehr, 10 Minuten mehr. A61 Koblenz nach Mönchengladbach zwischen Gümnich und Kreuzkerpen. 3 Kilometer Stau, 10 Minuten plus. 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Das schaffen Sie? Dann sind Sie hier genau richtig. Gleich ist die Tagessiegerrunde der WDR4-Kopfknoten. 0800 5678 444. Ich freue mich auf Sie. Ich bin Stefan Verhasselt.
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0: I Get Around, Beach Boys, die passende Musik zu diesem herrlichen Freitag. Und das ist schon die Tagessiegerrunde und Nico Chors, Shorts, so ist richtig ausgesprochen, liegt mit 4 Punkten vorne, der Mann, der im Forschungsinstitut in Köln arbeitet, das sich mit dem Altern beschäftigt. Das heißt, dass wir jung bleiben sozusagen. Nico ist in der Leitung?
1: Ja, ich bin hier, genau.
0: Da ist er, super. Und der Kandidat, der auch versucht, 4 Punkte zu erreichen, um ebenfalls eine WDR4 Soundbox zu bekommen, ist Frank Bleibtreu in Oberhausen. Hallo Frank.
2: Ja, schönen guten Morgen, Stefan. Ist das super, dass ich durchgekommen bin.
0: Ja, wir freuen uns, dass Sie dabei sind. Wo sind Sie gerade hin unterwegs?
2: Ja, ich bin unterwegs Richtung Venlo. Wir machen heute so einen kleinen Bummeltag und Shoppingtag und die Sonne genießen. Und
0: ja, dann essen Sie eine Pommes für uns mit. Und ich würde sagen, lieber Frank, Konzentration, wir legen direkt los. In Düsseldorf ist gestern Abend das Beachvolleyball-Event German Beach Tour gestartet.
2: Falsch.
0: Plus Minus ist nicht nur Rechnen, sondern auch im Fernsehen zum Gucken.
2: Falsch.
0: Champagner kommt von der Côte d'Azur.
2: Richtig.
0: Sherlock Holmes ist verwandt mit Katie Holmes.
2: Richtig.
0: Köpke, Feigl, Wieben und Berghoff waren bekannte Sprecher der Tagesschau.
2: Falsch.
0: Eine Mütze Schlaf ist keine Schlafmütze.
2: Richtig.
0: Da hätten Sie nochmal falsch sagen müssen, weil es richtig ist. Eine Mütze voll Schlaf steht für eine Runde aufs Ohr hauen und eine Schlafmütze ist eine Kopfmütze.
2: Stefan, ich hatte aber schon genug.
0: Ich weiß. Und der Nico gratuliert Ihnen jetzt wahrscheinlich auch, ne?
1: Ja, auf jeden Fall. Herzlichen Glückwunsch.
2: Ja, vielen lieben Dank.
0: So ist das bei uns hier bei WDR 4. Schöne Grüße nach Köln, lieber Nico. Und danke für diese interessanten Einblicke in Ihre Arbeit. Und lieber Frank, das wird heute ein feiner Dach in Venlo. Hä? Sie haben gewonnen.
2: Ja, danke, lieben Dank.
0: Frank Bleibtreu aus Oberhausen bekommt die WDR 4 Soundbox in den nächsten Tagen nach Hause. Ich wünsche Ihnen einen schönen Tag in Venlo und machen Sie gut.
2: Ja, macht weiter so und bleibt alle gesund. Dankeschön, ja?
0: Ebenfalls. Schöne Grüße und fahrt vorsichtig.
2: Ja,
0: Das war doch ein toller Abschluss an dieser Woche. Nächste Woche ist Martina Emmerich zur Stelle mit niegelnagelneuen Behauptungen und mit Ihnen vielleicht als Kandidatin oder Kandidat. Also merken Sie schon mal den Montag vor, ab 10 Uhr geht's los. Und falls Sie sich gerade gefragt haben, wie viele Punkte hatte der Frank, es waren genau 5 Punkte. Ain't Nobody, drehen Sie WDR 4 ein bisschen lauter für diesen wunderbaren, großartigen Hit von Chaka Khan und Rufus.

0: ist großer Klassiker von Smokey, 1975 damals rausgekommen, in der Disco gesungen und bei uns jetzt in der Playlist am Freitag bei WDR 4 um 10 Minuten vor 12. Vincent Weiss mit
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0: Musik sein.
1: Mit einem

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0: Klassiker von 1979. Some Girls. Schnell noch das WDR4-Wetter vor dem langen Nachrichtenmagazin. Heute Nachmittag im Rheinland, im Münsterland und in der Mitte freundliches Wetter. Richtung Sauerland und Ostwestfalen mehr Wolken. Bad Salzuflen 16 Grad, Essen 17 und in Herdecke 18 Grad. Morgen bis zu 23 Grad und schöneres Wetter.
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2: Caro Köhler hier. Einen schönen Freitagmittag, der sich bei uns um die Finanzen unserer Städte und Gemeinden dreht.
3: Sie lassen die Kommunen den Abgrund herunterrauschen. Sie sind nachweislich die kommunalfeindlichste Landesregierung aller Zeiten. Seien Sie jetzt wenigstens einmal anständig und geben Sie Ihr Plus an die hilfeschreienden Kommunen.
2: Marco Mohr von der SPD kritisiert die Landesregierung. Im Landtag läuft nämlich gerade eine Aktuelle Stunde zu finanziellen Problemen der Kommunen in NRW. Da schalten wir gleich zu unserem Reporter aus der WDR-Landespolitik. Außerdem schauen wir auf die Schuldemos gegen eine Wehrpflicht. Und wir stellen die beiden Preisträger des Aachener Friedenspreises vor. Die sind nämlich heute bekannt gegeben worden. Das Wetter, mal Sonne, mal Quellwolken, dazu 11 bis 20 Grad. Wenn Steuereinnahmen wegbrechen, dann ist das keine gute Nachricht für unsere Städte und Gemeinden. Die sind ja eh knapp bei Kasse. Und dann kam gestern die Steuerschätzung, dass Bund, Länder und Kommunen dieses Jahr voraussichtlich knapp 18 Milliarden Euro weniger Steuern einnehmen werden als bisher erwartet. Heißt, es wird für die Städte und Gemeinden noch knapper. Vielen fehlt ja eh schon Geld und deswegen ist die Steuerschätzung heute Thema im NRW-Landtag. SPD und AfD hatten eine Aktuelle Stunde beantragt und Nicolas Fordonarakis, WDR-Landespolitik, hört zu. Welche Folgen befürchten die Kommunen denn?
4: Ja, bereits jetzt können manche Gemeinden beispielsweise Schwimmbäder und Straßen nicht sanieren oder müssen am Kulturprogramm streichen. Das spüren die Menschen natürlich. Seit Jahren kämpfen die Kommunen in NRW ja schon mit hohen Altschulden, mehr Ausgaben und sinkenden Einnahmen. Allein im letzten Jahr, nur mal so als Zahl, fehlten 9,3 Milliarden Euro in den kommunalen Haushalten im Land. Die Opposition warf der Landesregierung daher vor, wir haben es ja gerade schon gehört, vor allem nicht genug Geld an die Kommunen abzugeben und sie mit weiteren Aufgaben zu belasten. Die Kommunalministerin wiederum, Ina Scharrenbach von der CDU, die konterte und sagte, dass Pessimismus hier jetzt auch keine Straßen baue. Die Landesregierung hat im vergangenen Jahr tatsächlich ein Gesetz verabschiedet, um eben teilweise die Schulden in einigen Kommunen im Land zu übernehmen. Ja, ein Schritt, den die Opposition auch anerkannt hat, der reiche aber nicht, weil die Kommunen müssten dauerhaft und viel, viel mehr wieder handlungsfähiger werden, um selber zu gestalten.
2: Ja, ich habe eben schon gesagt, dass gestern die Meldung ja kam, dass die Konjunkturaussichten für Deutschland schlecht sind. Der Staat muss mit weniger Einnahmen rechnen. Was heißt das denn konkret in den Kommunen?
4: Ja, schlicht, dass der Druck noch weiter wächst. Durch Krisen wie eben den Iran-Krieg schwächelt die Konjunktur, die Unternehmen und somit führen vor allem energieintensive und rohstoffabhängige Unternehmen hier im Land auch weniger Gewerbesteuer ab, was eben eine wichtige Einnahmequelle der Kommunen ist. Die Ministerin verwies heute aber nochmal darauf, dass es da schon Unterschied im Land gibt. Man kann jetzt nicht pauschal für alle Kommunen das Gleiche diagnostizieren. Also wer zum Beispiel Unternehmen aus dem Bereich Digitalisierung oder Medizin hat, der ist da etwas resilienter. Alles in allem fehlt es natürlich aber grundsätzlich an Geld. Und die Landesregierungsparteien, also die CDU und die Grünen, haben auch nochmal Richtung Berlin gezeigt und gesagt, auch hier hat der Finanzminister Lars Klingbeil ja eben nicht genug getan oder habe nicht genug getan, seine finanziellen Möglichkeiten auszuschöpfen und den Kommunen in Deutschland mehr Geld zur Verfügung zu stellen. Also kurzum, jeder wirft eigentlich jedem vor, dass nicht genug Geld für die Kommunen bereitgestellt wird.
2: Nicolas Fordonarakis aus unserer WDR-Landespolitik-Redaktion zur Aktuellen Stunde im NRW-Landtag. Da geht's heute um knappe Kassen. Manchmal machen kleine Begriffe einen großen Unterschied. Ein gutes Beispiel dafür ist die Wehrpflicht. Die haben wir in Deutschland seit gut 15 Jahren nicht mehr, aber sie ist eben nur ausgesetzt und nicht komplett abgeschafft. Das heißt, die Wehrpflicht könnte im Verteidigungsfall wieder reaktiviert werden. Genau das befürchten vor allem linke Gruppierungen. Sie rufen deswegen immer mal wieder zu Schulstreiks gegen die Wehrpflicht auf. Das haben sie auch heute getan. Als Anlass nennen sie den 81. Jahrestag des Kriegsendes. Auch bei uns in NRW gibt es seit dem Morgen Demos. Stefan Hase aus unserem WDR-Aktuell-Team ist bei mir im Studio. Wie groß sind denn diese Demos?
5: Die Organisatoren erwarten je nach Ort mehrere hundert Teilnehmer. Unsere Reporter im Land berichten aber, dass bislang oft auch deutlich weniger gekommen sind als angekündigt. In Düsseldorf zum Beispiel nur 80 statt 200, in Aachen so rund 50 statt 300 Schüler. Ihr Anliegen heute?
6: Die Pflicht davon, das stört mich, weil wir wollen nicht dazu verpflichtet werden, unser Leben an einen Staat zu verkaufen.
7: Weil ich einfach nicht einsehe, für Deutschland zu sterben. Dass jetzt erwartet wird, dass wir in den Krieg ziehen, in den potenziellen Krieg, das sehe ich einfach nicht ein.
8: Und weil eben die Jugend oftmals keine Stimme zum Beispiel im Parlament oder bei Wahlen hat, denken wir halt, dass wir auch so halt laut werden müssen.
5: Da spielt sicherlich auch mit rein, dass es hier in NRW bald 3 große Musterungszentren geben wird. In Bonn, Bielefeld und Dortmund. Da müssen verpflichtend dann ab Juli nächsten Jahres alle Männer ab 18 Jahren mit deutscher Staatsbürgerschaft hin und sich untersuchen lassen. Auch wenn danach der Eintritt in den Wehrdienst weiterhin freiwillig bleibt.
2: Schauen wir mal auf die Organisatoren hinter diesen Schulstreiks. In einigen Fällen gibt es an denen ja durchaus auch Kritik.
5: Richtig. Verfassungsschützer, die beobachten schon länger, dass hinter den Organisatoren dieser Schulstreiks häufig Linksextreme stecken. Diese würden Protestaktionen wie diesen Schulstreik gegen Wehrpflicht dazu nutzen, berechtigte Sorgen und Bedenken junger Menschen für eigene Zwecke zu missbrauchen. Der Hamburger Verfassungsschutz, wo sich 2 der linksextremen Hauptorganisatoren regelmäßig treffen, geht sogar noch ein bisschen weiter. Der schreibt, dass Jugendliche durch solche Veranstaltungen an die eigene Organisation herangeführt und auch rekrutiert werden sollen. Also vor diesem Hintergrund bekommen diese Schülerstreiks heute doch ein Geschmäckle.
2: Es gab ja bei den Klimaprotesten immer wieder ja auch die Diskussion wegen Schulpflicht. Ist das jetzt auch wieder ein Thema diesmal?
5: Also Schüler sind auf jeden Fall gesetzlich dazu verpflichtet, am Unterricht teilzunehmen. Also an so einem Schülerstreik während der Unterrichtszeit dabei zu sein, das ist unzulässig. Kurzer Vermerk auf dem Zeugnis mit unentschuldigtem Fehlen, das wird aber dann wahrscheinlich alles sein. Wenn man aber eine Klassenarbeit oder eine Klausur dadurch verpasst, dann gibt's eine 6.
2: Stefan Hase zu den Schulstreiks gegen eine mögliche Wehrpflicht im Tag um 12. Vorhin gab es eine Eilmeldung aus Berlin. Die steuerfreie Entlastungsprämie von bis zu 1.000 Euro, die kommt erstmal nicht. Der Bundesrat hat dem Gesetzentwurf nämlich nicht zugestimmt. Nach den Plänen der Bundesregierung sollte die Prämie ja von den Unternehmen an ihre Beschäftigten ausgezahlt werden. Daran gab es Kritik. Die Länder kritisieren, dass sie und die Kommunen den Großteil der Kosten tragen müssten. Und die Länder entscheiden ja im Bundesrat. Was noch wichtig ist für NRW, hat jetzt Christina Maria Grewe in den Kurznachrichten.
9: Nach dem Unfall mit einem umgekippten LKW auf der A3 bei Solingen bleibt die Autobahn wohl noch bis zum Nachmittag in Richtung Köln gesperrt. Der Lastwagen muss mit einem Kran aufgerichtet werden. Die Polizei geht aktuell davon aus, dass die Bergung bis etwa 15 Uhr dauert. Der LKW war am frühen Morgen auf der A3 gegen die Leitplanke geprallt und umgekippt. Die Sparkasse in Gelsenkirchen-Buer startet heute damit, ihren Kunden Wertsachen aus den Schließfächern zurückzugeben. Die Bank sagt, dass nach dem Einbruch noch etwa 50.000 Gegenstände und Papiere gefunden wurden, im verwüsteten Tresorraum oder noch in einzelnen Schließfächern. Zuerst wird zurückgegeben, was über Namen eindeutig zuzuordnen ist. In ländlichen Regionen von NRW ist öffentliches Laden von E-Autos oft teuer und langsam. Das zeigt eine Datenanalyse des WDR. In 30 Kommunen gibt es gar keine Schnellladesäulen, beispielsweise im Hochsauerland. Aber auch in einigen Gemeinden im Münsterland, in Ostwestfalen oder am Niederrhein. Wo es sie gibt, liegen die Preise oft deutlich über dem Durchschnitt. Die Soester Allerheiligenkirmes wird für Schausteller teurer. Der Rat der Stadt hat beschlossen, dass die Gebühren für Fahrgeschäfte und Stände um durchschnittlich 5% steigen. Er begründet das mit gestiegenen Kosten, etwa für Personal und Sicherheit. Außerdem fehlten Einnahmen, weil mehrere Parkplätze inzwischen für Wohnwagen genutzt würden. Im vergangenen Jahr machte Soest mit der Allerheiligenkirmes rund 60.000 Euro Minus.
2: Die Kurznachrichten im Tag um 12 mit Christina Maria Grewe. Wir haben ja eben schon kurz über den Tag der Befreiung gesprochen. 8. Mai 1945, Ende des Zweiten Weltkriegs. Die einen nutzen diesen Tag für Demos gegen eine Wehrpflicht. Der Verein Aachener Friedenspreis hat den Tag genutzt, um die neuen Preisträgerinnen und Preisträger bekannt zu geben. Der Aachener Friedenspreis geht dieses Jahr in 2 Länder. An wen? Das fasst Silke Oettershagen, WDR Aachen, zusammen.
10: Der Aachener Friedenspreis geht in diesem Jahr nach Minnesota und nach Köln. In Köln ist die junge Initiative Palestinians and Jews for Peace gegründet worden. Die rein ehrenamtlich arbeitende Gruppe besteht aus palästinensischen, jüdischen und weiteren solidarischen Menschen. Sie setzt sich für einen differenzierten Dialog und einen mitfühlenden, respektvollen Umgang zwischen jüdischen und palästinensischen Menschen ein. Die weiteren Preisträger sind die Organisationen Unidos MN und das Kollektiv von The Smitten Kitten in den USA. Sie stehen laut Verein gemeinsam für den gewaltfreien Widerstand der Zivilgesellschaft gegen die massiv eskalierte staatliche Gewalt durch die Bundesbehörde. Der Aachener Friedenspreis ist mit jeweils 2.000 Euro dotiert. Er wird am 1. September in Aachen verliehen. Seit 1988 zeichnet der Verein Aachener Friedenspreis alljährlich Menschen und Gruppen aus, die an der Basis und oft aus benachteiligten Positionen heraus für Frieden und Verständigung arbeiten.
2: Silke Oettershagen zum Aachener Friedenspreis. Das Wochenende steht vor der Tür. Wie das Wetter wird, weiß Katharina Gollen aus unserer WDR-Wetterredaktion. Schauen wir erstmal auf heute.
11: Heute haben wir erstmal eine Mischung aus Sonne und Wolken. Die Wolken können am Nachmittag immer ein bisschen dichter werden. Da sind auch mal kleine Schauer möglich, aber es wird eher die Ausnahme bleiben. Dazu wird es nochmal wärmer als gestern. Aus Westfalen-Lippe kommt auf 15 Grad und im Rheinland kommen wir auf 19 Grad.
2: Wie geht's dann am Wochenende weiter?
11: Morgen starten wir erstmal sonnig in den Tag, dann kommen am Nachmittag aber wieder so ein paar Querwolken dazu. Aber auch morgen kommen die meisten trocken durch den Tag und es wird nochmal wärmer, bis zu 23 Grad morgen.
2: Okay, bleibt uns das nächste Woche auch so erhalten? Schon mal vorsichtiger Ausblick.
11: Der Sonntag wird auch nochmal ganz nett, da kommen aber zum Abend schon die ersten Schauer und Gewitter wieder auf und auch der Wochenstart wird dann eher wechselhaft.
2: Alles klar, die Wetteraussichten mit Katharina Golden und das war WDR aktuell, der Tag um 12. Ich bin Caro Köhler.
0: Der Sonntag wird ganz nett. Das ist Muttertag. Der wird nett. Hallo unterwegs. 10 nach 12. Hier ist der WDR 4 Verkehrsservice. Autobahn 3, die ist immer noch gesperrt. Oberhausen nach Köln zwischen Kreuzhilden und Solingen. Die Polizei sagt, bis 15 Uhr dauert die Sperrung. Da wird ein umgekippter LKW geborgen. 6 Kilometer Stau sehe ich hier gerade ab Mettmann. A40, Duisburg nach Essen zwischen Mülheim-Winkhausen und Essen Zentrum. 4 Kilometer stockender Verkehr, 10 Minuten plus. Die 40 nochmal. Jetzt von Dortmund nach Essen, zwischen Dortmund-Barup und Dortmund-Klei, 3 Kilometer. 15 Minuten dauert es da länger. Und dann stehen sie nochmal auf dieser Strecke weiter Richtung Duisburg. Zwischen Essen-Huttrop und Mülheim-Winkhausen 7 Kilometer Stau, 30 plus, wegen eines Unfalls. Die A45 einmal Gießen nach Hagen zwischen Wetzlar Ost und Ehringshausen. 5 Kilometer 20 plus. Nochmal die A45 Hagen nach Dortmund jetzt zwischen Kreuzhagen und Westhofener Kreuz. 4 Kilometer stockender Verkehr. 10 Minuten plus A57 Krefeld nach Köln zwischen Dormagen und Kreuz Köln Nord. 5 Kilometer stocken, 10 Minuten plus. 61 noch Koblenz nach Mönchengladbach zwischen Gümnich und Kreuz Kerpen. 5 Kilometer stocken, 10 Minuten plus und alle Staus in der kostenlosen WDR 4 App.
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0: Einen schönen Freitag. Heute ist der 8. Mai und heute, ich habe mal nachgeguckt in den Kalender mit den kuriosen Einträgen, heute ist Welttag der Esel. Viele Grüße natürlich hier, wir in Nordrhein-Westfalen nach Wesel. Das ist die Hansestadt am Niederrhein. Wesel verleiht einmal im Jahr den Eselorden. Da stehen übrigens auch viele Eselkunstwerke in der gesamten Innenstadt. Das sind wirklich schöne Fotomotive. Und angefangen hat das natürlich alles, ich habe mich nochmal schlau gemacht, mit diesem Scherz, wie heißt der Bürgermeister von Wesel? Genau, er heißt Rainer.
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Original ist von den Bee Gees. Take That. How Deep Is Your Love? Immer mal wieder sind sie zusammengekommen, sind sie gestartet. Ab und zu war dann Robbie Williams dabei, dann haben sie wieder aufgehört, haben Solo-Auftritte gemacht. Take That. Man könnte sagen, das ist echt eine lockere Truppe, ne? Man könnte zu dieser Band sagen, wer kommt, der kommt.

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0: immer wieder schön. Der Klassiker, der romantische Song von Chicago. If you leave me now. Um 12:30. Nur der östliche Teil von Nordrhein-Westfalen, ja, so von Sauerland über OWL bis in Teilen des Münsterlands, ist es heute eher wolkig. Ansonsten scheint überall die Sonne. Und da, wo Gewölk ist, wie meine Kollegin, unsere Wetterfrau Claudia Barbones gerne sagt, Gewölk, da bleibt es trocken. Das ist schon mal die Hauptsache. In Westerkappeln 17 Grad, in Issum am Niederrhein 18 Grad und in Bergisch Gladbach 19 Grad. Morgen 15 bis 23, morgen viel Sonne und weniger Wolken.
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2: Um 12.30 Uhr mit Stefan Fries. Guten Tag. Die steuerfreie Entlastungsprämie von bis zu 1.000 Euro kommt vorerst nicht. Der Bundesrat stimmte dem Gesetzentwurf nicht zu. Nach den Plänen der Bundesregierung sollten Unternehmen die Prämie an ihre Beschäftigten auszahlen können. Opfer von häuslicher Gewalt sollen künftig besser geschützt sein. Der Bundestag hat beschlossen, dass ein Gericht Täter zum Tragen einer Fußfessel verpflichten kann, wenn sich diese dem Opfer nicht nähern dürfen. Passiert das doch, wird das Opfer elektronisch gewarnt. In ländlichen Regionen von NRW ist öffentliches Laden von E-Autos oft teuer und langsam. Das zeigt eine Datenanalyse des WDR. In 30 Kommunen gibt es gar keine Schnellladesäulen, beispielsweise im Hochsauerland.
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2: Der Aachener Friedens

0: Der Friedenspreis geht in diesem Jahr an zwei Organisationen. In der Kölner Initiative Palestinians and Jews for Peace setzen sich Juden und Palästinenser für Dialog und einen respektvollen Umgang ein. Der andere Preisträger sind die Organisation Unidos MN und das Team des Ladenlokals The Smitten Kitten. Sie werden laut Jury ausgezeichnet, weil sie beispielhaft für den gewaltfreien Widerstand der Zivilgesellschaft gegen die eskalierte Gewalt in der US-Stadt Minneapolis stehen. Der Aachener Friedenspreis ist mit je 2000 Euro dotiert. Er wird am 1. September in Aachen überreicht. Die Deutsche Bahn bietet ab Mitte Juni mehr Verbindungen aus Köln ins Ausland an. Im Sommer soll der ICE von Köln nach Brüssel an den Wochenenden weiter über Gent und Brügge an die belgische Küste fahren. Ab September sollen 4 tägliche ICEs zwischen Köln und Antwerpen fahren, erstmals mit Stopp am Flughafen Brüssel. Auf eine Direktverbindung von Köln nach London müssen Fahrgäste noch warten. Laut Bahn laufen Gespräche dazu, damit Reisende nicht mehr in Brüssel umsteigen müssen. Weil Großbritannien aber nicht Teil des Schengen-Raums ist, müsste es schon in Deutschland Grenzkontrollen geben. Die Jugendkirche Luca in Bielefeld wird überraschend doch nicht geschlossen. Der evangelische Kirchenkreis hat mitgeteilt, dass sie am alten Standort bestehen bleiben soll. Eigentlich sollte sie zum Herbst geschlossen werden, weil sie renovierungsbedürftig ist und der notwendige Austausch der Heizung zu teuer sei. Die jungen Ehrenamtlichen der Luca hatten sich dann aber stark für ihre Jugendkirche eingesetzt. Deshalb hat der Kirchenkreis entschieden, die Kirche in Bielefeld sei vielen jungen Menschen wichtig. Und nach einer Neuberechnung der Kosten sei der Einbau einer neuen Heizung jetzt rund ein Drittel günstiger. Das war die WDR 4 Lokalzeit.
1: Dankeschön, Stefan. 3 Minuten nach 1:30 Hallo unterwegs, der WDR 4 Verkehrsservice. Beginnt mit der Sperrung. Die A3 ist weiterhin gesperrt. Oberhausen nach Köln zwischen Kreuzhilden und Solingen. Die Polizei sagt, das dauert bis 15 Uhr. Ein umgekippter LKW wird nach wie vor geborgen. Aktuell 7 Kilometer Stau ab Mettmann. Nächster Unfall, A40 Duisburg nach Essen zwischen Mülheim-Dümten und Mülheim-Heimaterde. 20 Minuten plus 4 Kilometer Stau. A40 Dortmund nach Essen zwischen Dortmund-Barob und Dortmund-Klei 2 Kilometer, 15 plus. Die 40 Essen nach Duisburg zwischen Essen-Huttrop und Mülheim-Winkhausen. Wegen Bergungsarbeiten 7 Kilometer Stau, eine halbe Stunde mehr. A45 Hagen nach Dortmund zwischen Kreuzhagen und Westhofener Kreuz 4 Kilometer stockender Verkehr, 10 Minuten dauert es da länger. A52 Düsseldorf nach Essen zwischen Essen-Süd und Dreieck Essen-Ost 2 Kilometer, 10 plus. A57 Krefeld nach Köln zwischen Dormagen und Kreuz Köln-Nord 7 Kilometer stockender Verkehr, 15 Minuten brauchen sie da länger. A61 Koblenz nach Mönchengladbach zwischen Gümnich und Kreuzkerpen. 4 Kilometer, 10 Minuten plus und alle Staus, das wissen Sie, in der kostenlosen WDR 4 App. Haben die eigentlich gestern, unsere Heimathelden, dieses DLRG-Vereinsheim in Büren fertig gekriegt? Das hören wir uns gleich mal an. In ein paar Minuten. Einen schönen Freitagmittag. Hier ist Stefan Verhasselt.
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0: Klassiker, aber so weit sind wir noch nicht. 2026 ist angesagt und 11 Minuten nach 12:30 am Freitagmittag, 8. Mai. Haben Sie es gestern mitbekommen? Nicht? Das Vereinsheim der DLRG Büren ist fertig.
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0: Sensationell. Alle haben angepackt in und um Büren und Bürgermeister Burkhard Schwuchow ist richtig stolz auf seine Mitbürger, eben auf so viele Heimathelden und Heldinnen.
2: Es ist tatsächlich typisch für Büren, dass wir ein sehr starkes Gemeinschaftswesen haben. Alle mit anpacken, wenn es gefordert ist, wenn Not am Mann ist oder an der Frau, sind alle da, wenn man so ruft. Und zum anderen ist die DLRG natürlich auch ein Bestandteil unserer Vereinswelt, unserer Vereinsgemeinschaft hier in Büren, die sehr aktiv sind. Die sind auf allen möglichen Festen, Veranstaltungen unterwegs, sehr präsent.
0: Ja, und jetzt eben auch mit einem fertigen Vereinsheim. Endlich. Weiter geht's für Bastian Bender und Katharina Theule aus dem neuen schönen Morgen mit der nächsten Mission. Montag, 8:20, geht es wieder los. Ja, wir sind gespannt, was dann auf dem Plan steht. Haben Sie auch so eine Sache, die mal klar gemacht werden müsste? Brauchen Sie auch mal Heimathelden? Dann melden Sie sich mit Ihrem Projekt. Am besten über die WDR4-App oder im Netz auf wdr4.de.
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Joe Cocker, you are so beautiful. Hier ist WDR 4. Wenn Sie heute Morgen unsere Kopfknoten, unser Vormittagsquiz zu Hause oder bei der Arbeit mitverfolgt haben, im Auto Stickum auch mitgelöst haben, dann haben Sie natürlich auch die Behauptung mitbekommen von Shakira. Nach Waka Waka präsentiert sie zur nächsten Weltmeisterschaft in einem Monat wieder einen offiziellen WM-Fußballsong. Die Die soll er heißen. Und wenn wir über Fußballhits sprechen, ja genau, da läuft er schon. Erinnern Sie sich, es war die EM 2024. Bis dahin war das ja eigentlich nur ein 80er-Mitsinger von Peter Schilling. Ja, haben wir gerne gehört. Major Tom. Aber seitdem ist auch das hier ein Fußballsong.

0: Christy mit Yellow River. Und das WDR 4 Wetter ist eine kleine Herausforderung heute. Heute Nachmittag, da ist so ein Wolkenstreifen, so von Ostwestfalen-Lippe über Bielefeld bis ins Münsterland, ins nördliche aber nur. Das westliche Münsterland ist noch sonnig. Und dann gibt es nochmal Wolken, und zwar das Paket vom Siegerland bis ins Bergische Land. Und alle anderen, die genießen die Sonne. Aber morgen gibt es mehr Sonne für alle und weniger Wolken. Morgen wird es auch wärmer, 23 Grad, Sonntag auch angenehm. Heute Detmold 15 Grad, in Lünen 17 und in Kleve 19 Grad.
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2: Die Nachrichten mit Sebastian Ehl. Guten Tag. Opfer von häuslicher Gewalt sollen in Deutschland besser geschützt werden. Der Bundestag hat eine Reform des Gewaltschutzgesetzes beschlossen. Es sieht längere Freiheitsstrafen und Anti-Gewalttrainings für Täter vor. Außerdem können sie zum Tragen einer Fußfessel verpflichtet werden. Jan-Friedrich Willems, WDR Berlin.
3: Die elektronische Fußfessel ist einer der wichtigsten Bestandteile des Gesetzesupdates. Verurteilte Gewalttäter können jetzt auch von Familiengerichten zum Tragen der Fußfessel verpflichtet werden. Diese warnt Opfer dann, wenn sich der Täter ihnen nähert, und alarmiert die Polizei. Vorbild für diese Maßnahme ist Spanien, das bereits seit Jahren erfolgreich mit einer breiten Strategie Gewalt gegen Frauen bekämpft. Auch einzelne Bundesländer arbeiten bereits mit elektronischen Fußfesseln. Bundesweit gültig wird die Regel aber erst mit dem aktuellen Gesetz. Es muss noch vom Bundesrat bestätigt werden. Neben häuslicher Gewalt will die Regierung in dieser Legislaturperiode auch digitale Gewalt schärfer bestrafen. Justizministerin Hubig nimmt dafür unter anderem Deepfake-Pornos und digitales Stalking ins Visier. Einen entsprechenden Gesetzentwurf hat Hubig vor kurzem vorgestellt.
2: Die deutsche Exportwirtschaft hält sich stabil, wie das Statistische Bundesamt in Wiesbaden mitteilte. Aber das Geschäft mit den USA bricht spürbar ein. Deutsche Ausfuhren dorthin sind im Vergleich zum Vorjahr um gut 21% zurückgegangen. Was dahinter steckt, erklärt Carsten Schabowski, WDR Wirtschaftsredaktion.
4: Made in Germany bleibt gefragt, aber in den USA kaufen Kunden deutlich weniger Waren aus Deutschland. Viele Unternehmen dort sind vorsichtiger geworden. Sie zögern mit neuen Deals oder bestellen weniger. Ein Grund ist die unsichere Handelspolitik von US-Präsident Trump mit den neuen Zolldrohungen Richtung Europa, die auch deutsche Produkte teurer machen könnten. Die Folge: die deutsche Exportmaschine läuft, aber sie bewegt sich langsamer in Richtung USA und stärker im europäischen Binnenmarkt. Denn innerhalb der EU läuft es stabil bis besser.
2: Weitere Meldungen im Überblick. Der Aachener Friedenspreis geht in diesem Jahr unter anderem an eine jüdisch-palästinensische Initiative aus Köln. Die Palestinians and Jews for Peace setzen sich für Dialog und Frieden im Nahen Osten ein. Den Aachener Friedenspreis bekommen außerdem mehrere Protestgruppen, die sich gegen das brutale Vorgehen der US-Einwanderungsbehörde ICE wenden. Von heute bis Sonntag sind Naturfreunde wieder dazu aufgerufen, eine Stunde lang die Vögel in ihrer Umgebung zu zählen. Die sogenannte Stunde der Gartenvögel. Die Aktion soll wichtige Erkenntnisse liefern, wie sich häufige Vogelarten entwickeln. Mitmachen kann jeder, unabhängig vom Vorwissen. Über eine App können die Infos an den NABU weitergegeben werden.
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2: Die Polizei hat nach einer Brandserie in Hagen vor anderthalb Wochen einen Tatverdächtigen ermittelt. Zumindest in zwei Fällen gab es offenbar eine Verbindung zu ihm. Simon Everbeck für WDR aktuell.
5: Polizei und Feuerwehr Hagen hatten am 29. April richtig viel zu tun. Fast im Stundentakt hat es da gebrannt, in 5 verschiedenen Häusern in der Innenstadt. Die Polizei ermittelte wegen Brandstiftung und hat jetzt einen Tatverdächtigen ausfindig gemacht. Der könnte für 2 der 5 Brände verantwortlich sein. Die Polizei hat bereits mit dem Verdächtigen gesprochen, ihn aber anschließend nicht festgenommen. Denn von ihm gehe jetzt keine Gefahr mehr aus, sagt die Staatsanwaltschaft. Ob der Mann auch für die anderen 3 Brände verantwortlich sein könnte, wird noch ermittelt.
2: Das war WDR aktuell.
0: Danke dir, Sebastian. Und hallo unterwegs, der WDR 4 Verkehrsservice ist zur Stelle. Das sind die Staus A3 Köln nach Arnheim zwischen Oberhausen-Lierich und Kreuz-Oberhausen. 6 Kilometer stockender Verkehr, 10 Minuten brauchen sie länger. Die A3 ist an anderer Stelle noch gesperrt. Oberhausen nach Köln zwischen Kreuzhilden und Solingen. Das dauert noch 2 Stunden bis 15 Uhr. Der umgekippte LKW muss weiterhin geborgen werden. Aktuell 7 Kilometer Stau ab Mettmann. Dann zur A40 Essen nach Duisburg zwischen Essen-Huttrop und Mülheim-Winkhausen. 4 Kilometer stockender Verkehr wegen Bergungsarbeiten. 10 Minuten mehr. 10 plus auch auf
6: 10+ auch auf der A45 Gießen nach Dortmund, zwischen Hagen Süd und Westhofener Kreuz. 4 Kilometer stockender Verkehr. 46 Düsseldorf Richtung Wuppertal zwischen Faresbeck und Oberbarm und 5 Kilometer. 10 Minuten+. Dann die A57 Krefeld nach Köln zwischen Dormagen und Kreuz Köln Nord. 7 Kilometer stockend, 15 Minuten mehr. A61 Koblenz nach Mönchengladbach zwischen Gümnich und Kreuzkerpen 4 Kilometer, 10+. Die A555 Bonn nach Köln zwischen Bonn Nord und Wesseling 2 Kilometer, 10 Minuten mehr. Alle Staus in der App.
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0: Einen schönen Freitagmittag. Gehören Sie zu Fraktion Knödel oder... Ach, Knödel. Die machen ja schon vom Namen her so 2 Kilo mehr auf der Waage. Ich kann da ehrlich gesagt nicht so viel mit anfangen. Aber unsere WDR4-Köchin Ulla Scholz möchte mich gleich hier gerne im Sender live überzeugen. Nach Bruno Mars, Supertramp und Billy Idol. Sie sagt, Knödel kann man auch richtig lecker machen. Also, wenn Sie noch nicht zum Team Knödelei gehören, wie auch ich nicht, dann lassen wir uns gleich gerne überzeugen.
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0: Du kannst auf mich zählen. You can count on me, Bruno Mars bei WDR4. 16 Minuten nach 1, Mittagszeit in Nordrhein-Westfalen. Freitagmittag, sind Sie Team Knödelei oder lieber nicht? Semmelknödel kennen die meisten von uns ja aus dem Urlaub in den Bergen in Bayern und Österreich natürlich. Ist so ein typisches Gericht. Die einen sagen, yeah, Knödel machen Urlaubsfeeling oder Vorfreude aufs Oktoberfest. Andere sagen, Knödel, schon vom Namen her, 2 Kilo mehr auf der Waage. Ich glaube, vom Marketing hätten die einen anderen Namen wählen sollen. Aber wir klären das jetzt mal mit unserer WDR4-Köchin Ulla Scholz. Sie möchte uns nämlich Knödel der besonderen Art anbieten. Grüß dich, Ulla.
1: Ja, hallo Stefan.
0: Also einmal sagst du, dass Semmelknödel schnell zu machen sind und vielleicht sogar auch noch besser schmecken können. Wir sind gespannt.
1: Ja, also der klassische Semmelknödel, der braucht ja viel Fingerspitzengefühl, damit er so richtig gut gelingt. Ne?
0: Okay.
1: Also Voraussetzung ist, dass du das Brot ganz fein schneidest. Altbackenes Brot nimm mal da vom Vortag.
0: So.
1: Gut kann man Laugenstangen benutzen. Dann lässt du das Ganze erstmal 10 Minuten in Milch einweichen. Mhm. Einweichen, oh Gott, die Rheinländerin kommt immer durch.
0: Ja, ist okay, aber wir wissen ja, was du meinst.
1: Dann, ich habe in dem Fall jetzt Bärlauch. Es gibt ja noch Bärlauch im Moment. Den ganz fein schneiden, also hacken wirklich ganz fein. Und dann kommen Eier dazu, Gewürze dazu, das Ganze vermischen, nochmal stehen lassen. Und jetzt kommt dann, wenn du den Knödel geformt hast mit nassen Händen, dann musst du ihn zu Wasser lassen.
0: Zu Wasser lassen.
1: Einen Probekloß.
0: Einen Probekloß. Ja. Das könnte man in der Mehrzahl auch falsch verstehen. Der Probekloß, muss es heißen, ist zum Probieren.
1: Nee, Probekloß deshalb, weil du musst prüfen, ob deine Brotmasse jetzt auch schön zusammenhält.
0: Ach so.
1: Und im besten Fall kannst du den Knödel dann natürlich auch essen. Ne? Ansonsten muss noch ein bisschen Mehl bei, Semmelbrösel. Und dann hält er auch zusammen.
0: Okay, also bis er zusammenhält und wie ich sehe, die Semmelknödel, wie kann ich sehen, dass sie gar sind?
1: Ja, die schwimmen dann oben.
0: Ach ja, genau.
1: Aber die gehen eigentlich sofort hoch. Du musst die ein bisschen oben ziehen lassen, dann, dass sie so gar ziehen. Aber nicht doll kochen, auch nicht gut. Mhm. Fertige Knödel rausheben, dann kannst du die mit brauner Butter, also warme Butter drüber, dann zu Schweinebraten. Jetzt kommt das Hüftgold natürlich dazu.
0: Ne? Okay, aber gut. Was ist denn mit der Schnellvariante?
1: Die schnelle Variante ist einfach so, die habe ich nämlich ausprobiert. Ganz einfach die Knödelmasse nehmen, wie Frikadellenform, und einfach in der Pfanne braten. Das schmeckt auch total gut. Hat man ja auch schon mal früher gemacht, um Klöße vom Vortag, ne?
0: Ja.
1: Dass du die dann am nächsten Tag auch noch verwertest, hast du schön in der Pfanne gebraten.
0: Das sind dann so eine Art Knödelfrikos, ne? So
1: ja,
0: flach
1: so,
0: gebraten.
1: So eine sinnvolle, leckere Resteverwertung. Und wir legen das Ganze auf Tomatensoße.
0: So.
1: Und jetzt willst du wahrscheinlich auch noch wissen, was das kostet.
0: Ja, natürlich, unbedingt.
1: So, das ist 1,65 Euro mit der Tomatensoße als schönes Gericht, wenn man das Brot vom Vortag nimmt.
0: Also, wir sind begeistert und sagen, warum nicht mal Knödel ausprobieren für alle die, die es nicht so sehr mit Knödel hatten bisher. Ab sofort Team Knödelei, dank Ulla Scholz, unserer WDR4-Köchin, und alle Infos natürlich im Netz auf wdr4.de. Ulla, ein schönes Wochenende.
1: Ja, frohes Knödeln.
0: Genau. Und im Radio läuft Jennifer Rush bei WDR 4 mit dem großartigen Hit Destiny.

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0: Und schon ist das Wetter für halb zwei zur Stelle. Für Nordrhein-Westfalen. Dieser Freitagmittag ist in vielen Ecken unseres Landes schon ziemlich wolkig. Vor allen Dingen in Ostwestfalen, im nördlichen Münsterland beispielsweise, aber auch im Siegerland bis Richtung Köln. Aber es bleibt trocken. Zwischendurch gibt es auch immer wieder ein Sonnenblinzeln. Und viel Sonnenschein gibt es da, wo die Wolken noch nicht sind. Schwelm 17 Grad, Altena 18, Pulheim 19 Grad. Morgen wird es mehr Sonne geben für alle, weniger Wolken. Morgen 15 bis 23 Grad. Auch Sonntag wird es freundlich werden. Erst am Sonntagabend kann es regnen.
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2: Um 13.30 Uhr mit Stefan Fries. Guten Tag. Die private Altersvorsorge in Deutschland wird neu geregelt. Der Bundesrat hat einem Gesetz zugestimmt, das die Riester-Rente ersetzt. In Zukunft fördert der Staat mehr Finanzprodukte, die vor allem in Aktien anlegen. Opfer häuslicher Gewalt sollen künftig besser geschützt sein. Der Bundestag hat beschlossen, dass ein Gericht Täter zum Tragen einer Fußfessel verpflichten kann, wenn sich diese dem Opfer nicht nähern dürfen. Passiert das doch, wird das Opfer elektronisch gewarnt. Deutsche Unternehmen haben im März so wenig Waren in die USA verkauft wie seit Corona nicht mehr. Die Ausfuhren sanken um über 21% im Vergleich zum selben Zeitraum vor einem Jahr.
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2: In Düsseldorf steht jetzt der Starttermin für das wichtigste Verkehrsprojekt der Stadt in diesem Jahrzehnt fest. Die neue Stadtbahn U80 zwischen Innenstadt und Flughafen soll ab dem 4. September fahren. Die letzten Bauarbeiten sollen im Juni abgeschlossen werden. Dann muss das Rheinbahnpersonal noch für die neue Strecke geschult werden. Durch Planungsfehler hat sich der Start immer wieder verzögert. Eigentlich sollte die neue Düsseldorfer Linie U80 schon zur Fußball-Europa

0: Europameisterschaft 2024 fahren. In Mönchengladbach wird heute ein Platz nach dem Fitnesstrainer Josef Pilates benannt. Pilates war 1883 in Mönchengladbach geboren worden und wanderte vor 100 Jahren in die USA aus. Dort entwickelte er seine Fitnessmethode weiter, mit der die Muskulatur im ganzen Körper gekräftigt wird. Zum Jubiläum treffen sich bis Sonntag rund 400 Pilates-Trainer und Profis aus 52 Ländern in Mönchengladbach. Höhepunkt ist die Benennung eines Platzes in der Altstadt nach Josef Pilates. Sein Geburtshaus dort soll internationales Pilates-Zentrum werden. Die Soester Allerheiligen-Kirmes wird für Schausteller teurer. Der Rat der Stadt hat beschlossen, dass die Gebühren für Fahrgeschäfte und Stände um durchschnittlich 5% steigen. Er begründet das mit gestiegenen Kosten etwa für Personal und Sicherheit. Außerdem fehlten Einnahmen, weil mehrere Parkplätze inzwischen für Wohnwagen genutzt würden. Der Schaustellerverein hält die Erhöhung teilweise für nachvollziehbar, weist dabei darauf hin, dass die Branche ohnehin unter Druck stehe. Höhere Kosten könnten deshalb auch die Besucher treffen. Im vergangenen Jahr machte Soest mit der Allerheiligen-Kirmes rund 60.000 Euro Minus. Das war die WDR 4 Lokalzeit.
1: Ich danke dir. 3 Minuten nach 1:30, hallo unterwegs, der WDR 4 Verkehrsservice. Autobahn 2 Hannover nach Dortmund zwischen Oelde und Hamm-Üntrop. 4 Kilometer Stau, 15 Minuten dauert's länger. Die A3 ist weiter gesperrt, Oberhausen nach Köln zwischen Kreuzhilden und Solingen. Es dauert wahrscheinlich noch bis 15 Uhr. Da ist ein LKW umgekippt und der wird geborgen. Aktuell 7 Kilometer Stau ab Mettmann. A33 Osnabrück nach Bielefeld zwischen Osnabrück-Fledder und Hilter am Teutoburger Wald. 5 Kilometer stockender Verkehr, 10 Minuten dauert's länger. Dann die 40 Duisburg nach Essen zwischen Mülheim-Dümten und Essen-Frillendorf. 8 Kilometer stockender Verkehr, 15 Minuten plus. Die 43 Wuppertal nach Recklinghausen zwischen Bochum-Leer und Kreuzherne. 7 Kilometer stockend, auch 15 Minuten plus. A46 Düsseldorf nach Heinsberg zwischen Kapellen und Kreuzholz. 9 Kilometer, 20 Minuten mehr. A57 Krefeld nach Köln zwischen Neuss-Norf und Dormagen. 15 Minuten plus, 7 Kilometer stockender Verkehr. Und A61 noch Koblenz nach Mönchengladbach zwischen Gümnich und Kreuzkerpen. 4 Kilometer Stau, 15 Minuten dauert's auch da länger. 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Ja, aber kennen ihn wirklich schon alle? Und das checken wir gleich hier bei WDR 4 nach Scott McKenzie und dem 80er von Shaking Stevens. Hier ist Stefan Verhasselt. Hallo.
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0: San Francisco, Scott McKenzie bei WDR 4. 20 Minuten vor zwei am Freitagmittag, 8. Mai 2026. Vor einem Jahr wurde er weltbekannt als Papst Leo der 14. Jetzt ist er ein Jahr lang schon Papst und als Katholik sage auch ich natürlich herzlichen Glückwunsch zum Amtsjahrestag, Heiliger Vater. Und mein Kollege Martin Günther, der hat mal auf der Straße gefragt mit einem Foto in der Hand vom Papst in Zivil. Wer ist das?
1: Kennen Sie diesen Mann?
2: Nein.
3: Nein. Muss man den kennen?
4: Nee. Namen, Schall und Rauch.
5: Nein, keine Ahnung. Wirklich nicht.
6: Also bekannt kommt er mir schon vor.
1: Das ist Papst Leo.
4: Nee. Oh Gott. Jo, jetzt sehe ich ihn.
1: Kennen Sie diesen Mann?
7: Der ist auf Facebook ab und zu sehen. Comedian.
8: Politiker?
1: Nee, sorry. Aber Papst Leo haben Sie schon mal gesehen, oder?
8: Okay, jetzt wo Sie sagen.
9: Das ist wirklich, dass man ihn immer in seinem offiziellen Dress, ne?
10: Ornat.
9: Ja, ich weiß, dass das Ornat heißt, wie beim Prinz.
0: Ja genau, wie beim Prinz. Am besten mal vorbeikommen, entweder im echten Ornat oder Sie kommen uns wirklich mal besuchen, lieber Papst Leo der 14. hier bei uns in Nordrhein-Westfalen, denn das haben die Vorgänger ja auch schon gemacht. Ja, vorbeigekommen sind schon zwei Päpste. Johannes Paul II. War zum Beispiel in Kevela, das war 1987, und Papst Benedikt, der war ja bei uns im Rheinland unterwegs, auf der MS Rheinenergie in Köln, ist er mit dem Schiff gefahren, das war 2005 beim Weltjugendtag und anschließend gab es mit Tausenden von Menschen die riesige Messe am Marienfeld in Frechen. Also einfach mal vorbeikommen.
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11 Minuten vor 2. Wir sailen ins Wochenende. Nicht unter Umgehung der Lokalzeit zu hören, gleich mit Stefan Vogt. Es war eine tolle Woche mit Ihnen im Vormittagsquiz. Ich bin Stefan Verhasselt. Ich wünsche uns allen ein schönes Wochenende und allen unseren Müttern einen schönen Muttertag.

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0: Was ein schöner sonniger Nachmittag. Hätte ich vor ein paar Minuten wirklich noch gesagt, aber jetzt sehe ich, dass es sich doch offenbar in vielen Teilen von Nordrhein-Westfalen zuzieht. Es können auch mal Schauer dabei sein, aber es bleibt trotzdem meist trocken, auch wenn ein paar Wolken dazwischen hängen. Bei 14 Grad in Brilon, Gummersbach 16, Heinsberg 18 Grad. Und so geht's dann auch ins Wochenende. Morgen am Samstag gibt's meist eine trockene Mischung aus Sonne und lockeren Wolken bei 15 bis 23 Grad.
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2: Die Nachrichten mit Sebastian Ehl. Guten Tag. Die private Altersvorsorge in Deutschland wird neu geregelt. Der Bundesrat hat einem entsprechenden Gesetz zugestimmt. Die Neuregelung ersetzt die Riester-Rente. Ziel ist, dass Menschen mehr selbst fürs Alter sparen, zusätzlich zur staatlichen Rente und betrieblicher Altersvorsorge. Andreas Fischer, WDR Berlin.
3: Dafür fördert der Staat in Zukunft mehr Finanzprodukte, die vor allem in Aktien oder ETFs anlegen. So sollen deutlich höhere Renditen möglich sein als bei bisherigen Riester-Verträgen. Dafür kann dann aber auch die Garantie entfallen, dass Sparerinnen und Sparer die eingezahlten Beiträge später voll ausbezahlt bekommen. Außerdem wird es ein sogenanntes Standardprodukt geben. Es soll günstig und leicht verständlich sein. Alle Banken, Sparkassen und Versicherungen sollen es anbieten müssen. Und in Zukunft fördert der Staat auch Selbstständige bei der privaten Altersvorsorge. Die neuen Produkte sollen zum 1. Januar 2027 an den Start gehen.
2: Bundesweit und auch in Nordrhein-Westfalen haben Schüler am Vormittag gegen eine mögliche Wiedereinführung der Wehrpflicht gestreikt. Die Proteste richteten sich gegen das neue Wehrdienstmodell, in dem alle 18-jährigen Männer einen Fragebogen der Bundeswehr beantworten müssen. Wer das nicht tut, dem droht offenbar ein Bußgeld von 250 Euro. Ruth Kirchner, WDR Berlin.
4: Die Höhe stand bislang nicht fest. Nach Plänen des Verteidigungsministeriums soll es bei 250 Euro liegen, wie eine Sprecherin der dpa bestätigte. Von Anfang Januar bis Ende April wurden mehr als 190.000 junge Frauen und Männer angeschrieben. Etwa drei Viertel der Männer haben laut Medienberichten die Fragebögen ausgefüllt. Mit der Abfrage will die Bundeswehr ermitteln, wie groß die Bereitschaft für den Dienst in den Streitkräften ist, also für einen freiwilligen Wehrdienst von mindestens 6 Monaten. Denn die Bundeswehr braucht mehr Personal.
2: Weitere Meldungen im Überblick. Opfer von häuslicher Gewalt sollen künftig besser geschützt sein. Der Bundestag hat beschlossen, dass ein Gericht Täter zum Tragen einer Fußfessel verpflichten kann, wenn sich diese dem Opfer nicht nähern dürfen. Passiert das, wird das Opfer elektronisch gewarnt. Außerdem sollen Familiengerichte Täter dazu verpflichten können, an einem sozialen Trainingskurs teilzunehmen. Frauen haben bei Autounfällen ein 60% höheres Risiko, sich zu verletzen als Männer. Das zeigt eine Auswertung des Instituts für Fahrzeugsicherheit der TU Graz. Das liegt laut den Forschern vor allem daran, dass Gurte oder Airbags meistens auf Männer ausgerichtet sind. Sie plädieren daher dafür, dass sich bei den Sicherheitstests etwas ändern muss. In Köln sorgt eine Ausstellung über Serienmörder für Kritik. Die Veranstalter haben dafür reale Tatorte nachgebaut. Besucher sollen damit den Gedankenwelten von Serienmördern näher kommen. Die Opferschutzorganisation Weißer Ring kritisiert, dass statt der Opfer die Täter im Mittelpunkt stehen. Zudem könnten Opfer retraumatisiert werden.
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2: In Telgte im Kreis Warendorf scheint eine Diebstahlserie aufgeklärt. Ein Unbekannter hatte es hier immer wieder auf Fahrradtaschen abgesehen. Jetzt hat die Polizei viele der gestohlenen Taschen gefunden, die meisten davon ausgeräumt. Angela Kuhlenbeck für WDR aktuell.
5: Es gab wohl einen Zeugenhinweis und daraufhin hat die Polizei die Wohnung eines 49-Jährigen in Telgte durchsucht. Die Beamten, die staunten nicht schlecht, denn dort lagen mehr als 50 gestohlene Taschen, vor allem eben Satteltaschen. Der mutmaßliche Dieb hat wohl immer dann zugeschlagen, wenn die Besitzer mal eben ihr Fahrrad samt Tasche abgestellt haben und zum Beispiel einkaufen gegangen sind. Die Polizei kann nicht alle gefundenen Taschen ihren eigentlichen Besitzern zuordnen und sucht nun noch Geschädigte.
2: Das war WDR aktuell.
0: Und hier ist die Verkehrslage bei WDR 4. A2 Hannover Richtung Dortmund zwischen Oelde und Hamm-Intorp. Hier dauert 10 Minuten länger, hier 4 Kilometer Stau. A3 Köln Richtung Arnheim zwischen Oberhausen-Lierich und dem Kreuz Oberhausen plus 15 Minuten, hier 6 Kilometer Stau. Die A3 Oberhausen Richtung Köln, die bleibt zwischen dem Kreuz Hilden und Solingen noch bis etwa 15 Uhr wegen Reinigungsarbeiten gesperrt. Der umgekippte LKW ist aber jetzt geborgen. Hier 7 Kilometer Stau ab Mettmann. A33 Osnabrück Richtung Bielefeld zwischen Osnabrück-Fledder und Hilter am Teutoburger Wald. Hier dauert 10 Minuten länger, 5 Kilometer stockender Verkehr. A40 Duisburg Richtung Essen zwischen Mühl am Winkhausen und Essen-Frillendorf plus eine Viertelstunde, 8 Kilometer stockend. A45 Gießen Richtung Dortmund zwischen Hagen Süd und Dortmund Süd plus eine Viertelstunde, hier 8 Kilometer auch stockender Verkehr. A46 Düsseldorf Richtung Heinsberg zwischen Neuss-Holzheim und dem Kreuz Holz plus 45 Minuten, 10 Kilometer Stau. Nach einem Unfall ist nur ein Fahrstreifen frei. Und A61 Koblenz Richtung Mönchengladbach zwischen Gümnich und dem Kreuz Karpen. Hier dauert's auch eine Viertelstunde länger, hier zurzeit 5 Kilometer Stau. Alle Staus finden Sie in der App bei WDR4 und natürlich auch bei uns im Netz. Gute Fahrt.
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0: Hier ist Stefan Vogt. Guten Tag. Heute, ich kann Sie schon mal darauf vorbereiten, kriegen wir alle Rücken. Allein vom Radio hören. Heute Nachmittag wird sich mal richtig reingekniet ins Beet, in den Garten. Wir sind nämlich in einem ganz besonderen Garten unterwegs. Einem in Bochum. Was da angebaut wird, was da wächst, das ist für Menschen bestimmt, die sich sonst vielleicht kein frisches Gemüse leisten könnten. Der Herr Sting, der ist nicht im Garten. Der ist ja in New York. Also nicht er, aber sein Englishman halt.
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0: George Harrison, My Sweet Lord. Es ist WDR 4, es ist Freitag, es ist Sonne da, also meistens jedenfalls. Unter diesen Bedingungen müssen wir heute raus. Unser Lokalreporter muss auch heute raus. Den haben wir heute Nachmittag in den Garten geschickt, aber in einen ganz besonderen. Lars Faulenbach ist in Bochum im Tafelgarten unterwegs. Der heißt so, weil das, was da geerntet wird, an die Tafel geht, die das Essen an bedürftige Menschen verteilt. Lars, wir müssen uns das heute Nachmittag vorstellen bei euch. Alle mit Gummistiefeln auf dem Acker unterwegs?
1: Also Gummistiefel habe ich heute tatsächlich noch keine gesehen. Du sagst es, Sonne, naja, im Moment eher bedeckt, aber zumindest trocken, aber doch viele Leute mit festem Schuhwerk, Leute auch mit Arbeitshose. Das sind in der Regel die Teilnehmer, die hier arbeiten, sind aber heute ganz viele Helfer da von den Stadtwerken. Ne? Die haben dann teilweise diese Bock auf Bochum-T-Shirts, also man merkt hier Lokalpatrioten und die sind wirklich richtig fleißig gerade. Also hier ist ein Kartoffelacker, da sind tatsächlich, wenn ich gucke, schauen hier noch die Kartoffelpflanzen aus dem letzten Jahr teilweise raus und dann sind hier Helfer und die pflanzen da interessanterweise Lavendel ein. Wusste ich auch nicht, wieso Lavendel auf dem Kartoffelacker? Ja, das mögen die Kartoffelkäfer nicht. Also ne, man merkt, die haben hier, das Projekt gibt es seit 4 Jahren, mittlerweile auch richtig viele Erfahrungen und wissen, was sie machen und auch die Teilnehmer. Und gegenüber ein anderer Acker, da waren im letzten Jahr, glaube ich, auch Kartoffeln drauf, jetzt ganz viel Unkraut. Da sind Leute fleißig dabei, schwitzen und graben das hier oben mit Spaten. Teilweise wird das Unkraut da rausgeholt. Ja, und andere kleine Felder, die jetzt vorbereitet sind, wo zum Beispiel Möhren ausgesät werden sollen. Und es ist so eine Gemeinschaftsaktion heute auch. Also gerade, es liegt auch noch ein bisschen der Geruch hier von Grillwurst in der Luft, war erstmal Mittagspause und zusammen sich hier stärken.
0: Das ist ja auch wichtig, gemeinsame Sache machen. Das ist ja sowieso ein sozial-ökologisches Projekt. Das heißt, es geht am Ende nicht nur der Erlös, was geerntet wird, an die Tafel, was wir gerade schon erwähnt haben. Der Tafelgarten beschäftigt auch Menschen, die dadurch im Grunde einen Wiedereinstieg in die Arbeit finden können.
1: Genau, also das hat sozusagen zwei Aspekte, die irgendwie gesellschaftlich helfen sollen. Ne? Also das eine, Gemüse für die Tafel, also da wird richtig ordentlich was geerntet. Und dann diese Leute, die lange arbeitslos waren und jetzt hier wieder eine Arbeit haben, wo sie anfangen, wo sie ein bisschen Struktur kriegen für einen Tag und die teilweise wirklich dann auch wieder in Arbeit kommen bei der Stadt Bochum, bei den Stadtwerken, da die Gärten machen und in anderen Bereichen. Also das heißt, das hilft Leuten auch wirklich wieder in den ersten Arbeitsmarkt reinzukommen, wenn sie beim Tafelgarten Gemüse anbauen.
0: Aber jetzt ist erstmal Pause gemacht. Wir haben es gerade gehört. Der Grill ist angeschmissen. Das soll auch so sein. Während ihr Pause macht, gucken wir mal kurz bei uns auf WDR4.de in den Studioblog. Da haben wir Bilder, wie es da im Tafelgarten aussieht. Wir sehen nur nicht, dass Lars mit anpackt. Komisch irgendwie.
1: Mache ich gleich noch.
0: Okay.

0: Light My Fire. Das sind natürlich die Doors. Heute Nachmittag hier bei uns um kurz vor 2:30.
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0: Mensch, wo ist denn die Sonne eigentlich? Es ist ja eigentlich freundlich, aber es schieben sich auch mal hier und da ein paar Wolken vor die Sonne, dann kommt sie nicht so richtig durch. Es kann vereinzelt auch mal wenige Schauer geben, aber die sind die Ausnahme. Es bleibt heute Nachmittag, auch am Abend, meist trocken. In Schleiden 15 Grad, Dorsten 18 und Essen momentan 18 Grad.
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2: Um 14.30 Uhr mit Stefan Fries. Guten Tag. Die private Altersvorsorge in Deutschland wird neu geregelt. Der Bundesrat hat einem Gesetz zugestimmt, das die Riester-Rente ersetzt. In Zukunft fördert der Staat mehr Finanzprodukte, die vor allem in Aktien anlegen. Opfer häuslicher Gewalt sollen künftig besser geschützt sein. Der Bundestag hat beschlossen, dass ein Gericht Täter zum Tragen einer Fußfessel verpflichten kann, wenn sich diese dem Opfer nicht nähern dürfen. Passiert das trotzdem, wird das Opfer elektronisch gewarnt. Deutsche Unternehmen haben im März so wenig Waren in die USA verkauft wie seit Corona nicht mehr. Die Ausfuhren sanken um über 21% im Vergleich zum selben Zeitraum vor einem Jahr.
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2: In Dortmund wird nächstes Jahr die Autobahn 45 Monate lang gesperrt. Zwischen dem Kreuz Dortmund-West und Dortmund-Hafen soll eine marode Brücke abgerissen und neu gebaut werden. Deshalb wird die Autobahn auf dem Abschnitt in beide Richtungen für 8 Monate gesperrt. Auch auf den Gleisen unter der A45 in Dortmund können in der Zeit keine Züge fahren. In Köln sorgt eine Ausstellung über Serienmörder für Kritik. Die Veranstalter haben dafür reale Tatorte nachgebaut, mit Puppen, die Ermordete darstellen. Besucher sollen damit den Gedankenwelten von Serienmördern wie Ted Bundy und Fritz Honka näher kommen. Die Opferschutzorganisation Weißer Ring kritisiert, dass statt der Opfer die Täter im Mittelpunkt stehen. Zudem könnten Opfer retraumatisiert werden. Der Veranstalter entgegnet, man wolle nicht Verbrechen glorifizieren, sondern Hintergründe verständlich machen. Man gehe respektvoll mit den Schicksalen der Betroffenen um. Die Ausstellung in Köln läuft noch bis Oktober. Am Hauptbahnhof Münster wird heute Frühjahrsputz gemacht. Die Deutsche Bahn und die Abfahrwirtschaftsbetriebe wollen Bahnsteige, Treppen, Aufzugsschächte und den Bahnhofsvorplatz sauberer machen. Ziel ist es, dass sich Reisende und Bahnhofsbesucher sicherer fühlen. Denn den Hauptbahnhof Münster nehmen viele Menschen Umfragen zufolge als Angstraum und Kriminalitätsschwerpunkt wahr. Die Abfallwirtschaftsbetriebe kommen mit Kehrmaschine und speziellem Abfallstaubsauger, um Zigarettenkippen und Verpackungsmüll zu beseitigen. Imker in Lüdenscheid sind besorgt um ihre Bienen. Bei einem Bienenstand ist die amerikanische Faulbrut ausgebrochen. Die Krankheit sorgt dafür, dass die Brut innerhalb eines Bienenvolkes abstirbt. So könnten ganze Völker zerstört werden. In Lüdenscheid im Märkischen Kreis gibt es jetzt ein Sperrgebiet. Den Honig der Bienen könne man aber weiter ohne Bedenken essen. Das war die WDR 4 Lokalzeit.
0: Und hier ist die Verkehrslage bei WDR 4. A1 Münster Richtung Köln zwischen dem Kreuz Dortmund-Unna und Schwerte. Hier dauert es eine Viertelstunde länger, hier 7 Kilometer Stau. A3 Köln Richtung Arnheim zwischen Oberhausen-Lierich und dem Kreuz Oberhausen plus eine Viertelstunde, hier 6 Kilometer Stau.

0: Die A3 Oberhausen Richtung Köln ist zwischen dem Kreuzhilden und Solingen noch etwa eine halbe Stunde wegen Reinigungsarbeiten gesperrt. Hier 5 Kilometer Stau ab Mettmann. A33 Bielefeld Richtung Osnabrück zwischen Hilter am Teutoburger Wald und dem Kreuz Lotte Osnabrück. Hier kommt eine Viertelstunde für Sie drauf. 7 Kilometer stockender Verkehr. A40 Duisburg Richtung Dortmund zwischen Mülheim-Dümpten und Gelsenkirchen Süd plus 15 Minuten 8 Kilometer stockend. A43 Wuppertal Richtung Recklinghausen zwischen Bochum-Leer und dem Kreuz Herne plus 20 Minuten 8 Kilometer Stau. A45 Gießen Richtung Dortmund zwischen Hagen Süd und Schwerte-Ärgste. Hier dauert's auch eine Viertelstunde länger, hier 3 Kilometer Stau. Und A46 Düsseldorf Richtung Heinsberg zwischen Kapellen und dem Kreuz Holz. Hier plus 45 Minuten 10 Kilometer Stau. Nach einem Unfall ist dort nur ein Fahrstreifen frei. Alle Staus finden Sie auf wdr4.de und auch bei uns in der App natürlich. Ich bin Stefan Vogt. Gute Fahrt und schönen Nachmittag.
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0: Das ist Eric Clapton mit Wonderful Tonight, 14.41 Uhr ist es. Nie war dieses Geräusch hier so wertvoll wie gestern.
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0: Die Klospülung funktioniert, dann doch noch auf den letzten Metern. Nach 80 Stunden Bohren, Baggern, Schaufeln und Schrauben ist dann gestern Nachmittag doch noch alles fertig geworden. Auf der Baustelle unserer Heimathelden des DLRG in Büren in Ostwestfalen-Lippe. Das Tolle ist ja, das Ganze hat nur funktioniert, weil sie mitgeholfen haben und damit auch zu Heimathelden geworden sind. Weil ohne die Profis, die jetzt in dem Fall bei den Toiletten mitgeholfen haben, wäre das nichts geworden. Aber auch sonst haben ganz viele mit angepackt und ja, gemacht, was sie konnten.
2: Ja, wir haben heute mal ein bisschen Frühstück vorbereitet. Ein gutes westfälisches Frühstück, würde ich sagen. Da gehört auch das Mettbrötchen dazu.
3: Wir spenden das Material. Rohrleitung, noch eine WC-Anlage, Befestigungsmaterial.
4: Ich hatte noch so ein bisschen Lebensmittelfarbe übrig, deswegen habe ich einen schönen WDR-4-Kuchen gebacken.
5: Wir haben jetzt einen Bulli voll mit hochqualifiziertem Personal. Ich habe einen Gaswasserinstallateur, einen Autoschlosser und Maler-Lackierer und zwei Universalhandwerker dabei.
6: Das möchten wir natürlich sehr gerne unterstützen und haben dem Verein ein paar Kehrbleche, Besen und Flitschen gesponsert. Tolle Aktion. Macht weiter so.
0: Ja, macht weiter so. So wäre auch der Plan von uns. Der schöne Morgen hat nämlich noch was vor, noch einiges. Am Montag wollen Katharina und Bastian die nächste Heimatheldenaktion starten. Vielleicht haben sie ja eine Aufgabe für uns. Gerne rüberschicken. Vielleicht auch was für die Heimathelden über die WDR 4 App. Hello.

0: Das ist Marvin Gaye bei WDR 4. Wenn ich es richtig sehe, am Sonntag in Soest bis 20 Grad, bewölkt, aber trocken. Danach dann ja...
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0: Ja, aber lassen Sie es lieber kurz mal in Soest bleiben. Da ist am Wochenende ja der Altstadtfrühling. Da gibt es eine Menge, mit dem wir uns auf den Frühling vorbereiten können. Auf dem Frühlingsmarkt. Pflanzen, Honig oder auch Garten- und Balkonmöbel gibt's da. Ab 11 Uhr geht's morgen Vormittag schon los. Außerdem ist noch verkaufsoffener Sonntag dann beim Soester Altstadtfrühling. Alle Infos, auch mehr Ausflugstipps für Ihr Wochenende finden Sie auf wdr4.de. Wo auch immer Sie unterwegs halt werden.
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0: ist Dandy Fischer mit Love Changes. Eigentlich ja freundlich heute Nachmittag. Ich sag bewusst eigentlich, weil sich immer auch wieder mal Wolken vor die Sonne schieben können. Die machen ein bisschen grau, aber selten nass. In Hamm 16 Grad, Warendorf 17 und Langenfeld 19 Grad heute Nachmittag.
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2: Die Nachrichten mit Sebastian Ehl. Guten Tag. Die Geiselnahme in einer Bank in Sinzig südlich von Bonn ist beendet. Seit dem frühen Vormittag war die Polizei im Großeinsatz. Aus taktischen Gründen hat sie aber kaum Informationen rausgegeben. Sabine Büttner, WDR aktuell, was weiß man denn bislang?
3: Offenbar ist die Polizei gerade eben in die Bank reingegangen. Ein Sprecher sagt, Spezialeinsatzkräfte hätten die Bank betreten. In der Bank waren zwei Menschen in einem Raum eingeschlossen, unverletzt, und sonst war niemand in der Bank. Die Täter haben die Bank also wohl verlassen. Die Polizei sagt, möglicherweise schon direkt nach der Tat. Sie habe keinen Kontakt zu den Tätern und auch nicht zu den Geiseln gehabt. Deshalb ist das alles noch nicht ganz klar, was sich abgespielt hat. Die Polizei hat eine Fahndung gestartet. Ob die Tat in Sinzig eine geplante Geiselnahme war oder ob vielleicht ein Banküberfall aus dem Ruder gelaufen ist, alles Spekulation bis jetzt.
2: Patienten bekommen in Zukunft mehr Möglichkeiten, eine Spenderniere zu bekommen. Der Bundesrat hat eine entsprechende Änderung des Transplantationsgesetzes gebilligt. Damit werden sogenannte Überkreuzspenden einfacher. Gabriele Intemann, WDR Berlin.
4: Das Gesetz erweitert den Kreis der möglichen Spenderinnen und Spender. Bisher konnten zu Lebzeiten nur Lebensgefährten oder enge Verwandte eine Niere spenden. Jetzt sind auch sogenannte Überkreuzspenden möglich. Sie kommen dann ins Spiel, wenn ein möglicher Spender aus medizinischen Gründen nicht in Frage kommt, etwa weil die Blutgruppe nicht passt. In diesem Fall können Ärzte jetzt ein anderes Spender-Empfängerpaar mit dem gleichen Problem suchen. Dafür wird eine nationale Vermittlungsstelle eingerichtet. Hintergrund ist der hohe Bedarf. So warteten im Jahr 2024 in Deutschland rund 6.400 Menschen auf eine Spenderniere. Mehr als 250 starben, während sie auf der Warteliste standen.
2: Weitere Meldungen im Überblick. Die private Altersvorsorge in Deutschland wird neu geregelt. Der Bundesrat hat einem Gesetz zugestimmt, das die Riester-Rente ersetzt. In Zukunft fördert der Staat mehr Finanzprodukte, die vor allem in Aktien anlegen. Ziel ist, dass Menschen mehr selbst fürs Alter sparen, zusätzlich zur staatlichen Rente und betrieblicher Altersvorsorge. Die Bundesländer haben die Bundesregierung aufgefordert, die zum Teil gestoppte Zulassung für Integrationskurse zurückzunehmen. Betroffen sind Migranten, die lediglich eine Duldung haben. Sie konnten bis jetzt freiwillig an den Kursen teilnehmen. Die Ministerpräsidenten sagen, das ist auch weiter wichtig. Ohne Sprachkenntnisse wird es schwierig, eine Ausbildung oder einen Job zu übernehmen. Die Polizei will die A3 bei Solingen nach einem Lasterunfall im Laufe des Nachmittags wieder freigeben, vermutlich gegen 17 Uhr. Der LKW war am frühen Morgen in Fahrtrichtung Köln gegen die Leitplanke geprallt und umgekippt. Er musste mit einem Kran aufgerichtet werden, deshalb war die A3 gesperrt.
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2: In der Städteregion Aachen ist der Schutz vor weiterem Hochwasser seit der Flut 2021 ein dringendes Thema. Für den Aachener Süden ist jetzt ein mobiles Schutzsystem vorgestellt worden, das vor allem leicht und von allen zu installieren ist. Christian vom Hofe für WDR aktuell.
5: Es sind rote Module, die man ineinander stecken kann, 50 Zentimeter hoch und 1 Meter lang, und so ein Modul wiegt dann nur 13 Kilo. Für einen gleich hohen und langen Sandsackdamm benötigt man dagegen rund 45 Säcke, was 900 Kilogramm Sand entspricht. Auch die Menschen vor Ort könnten den Schutz also einfach installieren und das auch noch deutlich schneller. Geplant ist, dass das mobile Hochwasserschutzsystem dem Aachener Süden im Sommer zur Verfügung steht.
2: Das war WDR aktuell.
0: Und hier ist die Verkehrslage bei WDR 4. A3, Köln Richtung Arnheim, zwischen Oberhausen-Lierich und dem Kreuz Oberhausen. Hier dauert es eine Viertelstunde länger, 7 Kilometer stockender Verkehr. Die A3 Oberhausen Richtung Köln ist zwischen dem Kreuz Hilden und Solingen wegen Reinigungsarbeiten bis etwa 17 Uhr doch noch gesperrt. Hier dauert es ein bisschen länger offenbar, 5 Kilometer Stau ab Mettmann. A33 Bielefeld Richtung Osnabrück, zwischen Hilte am Teutoburger Wald und Borklo Kloster Ösede, plus 20 Minuten, 5 Kilometer Stau. A40 Duisburg Richtung Essen zwischen Mühlheim-Dümpen und Essen-Frillendorf plus 20 Minuten hier 10 Kilometer stockend. A44 Dortmund Richtung Kassel zwischen dem Kreuz Dortmund-Unna und Unna-Ost. Hier dauert es eine Viertelstunde länger, hier 2 Kilometer Stau. A45 Gießen Richtung Dortmund zwischen Hagen-Süd und Westhofener Kreuz plus 20 Minuten 8 Kilometer Stau. A46 Düsseldorf Richtung Wuppertal zwischen Sonderner Kreuz und Wuppertal-Oberbarmen plus 15 Minuten 8 Kilometer stockend. Und noch die A46 Brilon Richtung Arnsberg-Neheim zwischen Arnsberg-Altstadt und Neheim-Süd. Hier dauert es auch eine Viertelstunde länger, hier aktuell 3 Kilometer Stau. Alle Infos finden Sie im Netz bei uns und natürlich auch bei uns in der WDR 4 App. Gute Fahrt!
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0: Ich bin Stefan Vogt, einen schönen guten Tag. Ich bin schon ein bisschen neidisch. Haben Sie die Bilder bei uns im Studioblog gesehen aus dem Tafelgarten in Bochum? Da sind 1A Hochbeete, die da zusammengezimmert werden gerade. Da wollen Sie meins nicht sehen. Okay, es waren auch nur Holzreste, aber die mussten ja auch verarbeitet werden. Heute ist richtig was los im Tafelgarten da in Bochum, aber alles für den guten Zweck, nämlich für die Tafeln, die das Gemüse, was geerntet wird, das Obst auch an bedürftige Menschen verteilen. Unser Reporter nimmt dann, zumindest hat er es gerade erzählt, für uns auch gleich mal Schippe in die Hand im Tafelgarten dort in Bochum.
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0: Es ist 14:45 Uhr, der Freitagnachmittag bei WDR 4. Wir sind heute draußen, dem Frühling mal ein bisschen auf die Sprünge helfen oder uns, wie auch immer. Wir sind im Garten, im Tafelgarten in Bochum. Der heißt so, weil dort Gemüse für die Tafeln in Bochum und Wattenscheid angebaut wird. Lars Vollenbach ist heute unser Lokalzeitreporter. Wenn ich es richtig sehe, ist er gerade mit auf dem Kartoffelacker.
1: Bin ich, genau. Hast du gut erkannt. Du hast wahrscheinlich die Kartoffelpflanzen hier gesehen, ne? Ist ja immer so, wenn man Kartoffeln erntet, irgendwo bleiben welche in der Erde. Und ich sehe hier um mich rum doch so ein paar Kartoffelpflanzen wieder raussprießen. Aber wir bereiten den jetzt vor. Ich bin hier gerade mit dem André, das ist einer der Teilnehmer hier. Und wir haben hier tatsächlich Lavendel. Wusste ich auch nicht, dass man das auf dem Kartoffelacker hinpackt. Habe ich vorhin schon kurz erzählt. Das hilft gegen der André hilft mir mal. Wir müssen das jetzt hier aus dem Topf rauskriegen. Genau. Und jetzt, was sagst du, unten die Wurzeln so ein bisschen?
2: Die Wurzeln, die drücken wir ein bisschen locker.
1: Okay, ich mache hier mal ein Loch für den Anrade, schaufel hier mal ein Loch, dass wir das da reinkriegen. Und wie gesagt, der Lavendel, die Kartoffelkäfer, die mögen den Duft nicht. Also dann können die hier mehr ernten. Ne? Und der André, der ist einer seit einem halben Jahr etwa von den Teilnehmern. Und das ist ja der das hier bezahlt, der vorher auch lange arbeitslos war und jetzt hier seit einem halben Jahr dabei ist. Und du sagst, das ist wie Familie, ne?
2: Es ist hier eine Familie geworden. Also die Teilnehmer, wie wir uns so schön nennen, wir nennen uns jetzt hier die Gartentrupps. Es ist Familie geworden, es ist Zusammenhalt geworden. Selbst die Anweiser und der Chef ist mittlerweile auch Familie geworden. Es ist wirklich ein Herzensprojekt und es tut richtig gut und macht Spaß, sage ich ganz ehrlich. Vor allem, es ist eine schöne Sache. Für uns ist es wichtig, dass die Leute, ich selber bin ja auch Hartz-IV-Empfänger, ich muss ja auch zur Tafel. Ich weiß, wie es ist da mit dem Gemüse, es ist meistens nicht so schön. Und uns liegt es am Herzen, dass wirklich jeder das Recht hat auf frisches, gutes Biogemüse.
1: Genau, und das heißt, das wird hier angebaut, ne? Und Sebastian und die anderen lernen dabei noch was. So, wir müssen aber hier auch weiterarbeiten. Guck mal, das ist schon die nächste Pflanze. Ich buddel mal wieder ein Loch. Wie gesagt, er macht das hier seit einem halben Jahr. Insgesamt sind es 18 Leute, die das hier mittlerweile machen und die dann auch wirklich vermittelt werden in Arbeit teilweise hinterher wieder. Ne? Also nicht nur hier in einem Tafelgarten arbeiten, sondern auch wieder irgendwo richtig unterkommen.
0: Wir müssen mal gucken, dass der Lars, unser Reporter, nicht das Mikrofon noch versehentlich im Vier vergräbt. Sonst hören wir dich nicht mehr, Lars. Zwischendurch klang das so, als wäre eine Kartoffelpflanze draufgefallen. Aber wir kriegen das hin und fragen gleich nochmal nach, was denn da mit dem geernteten Obst und Gemüse passiert, was er da rausholt. Danke, bis gleich.

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0: Tatsache, dass die Wolken auch so aufdringlich sein müssen? Wir hatten eigentlich mit einem noch freundlicheren Nachmittag gerechnet. Vielleicht bei Ihnen vor der Tür, was ja schön ist, wenn die Sonne noch da ist. Ansonsten schieben sich auch mal ein paar Wolken vor die Sonne. Abgesehen aber von einzelnen Schauern wird es heute Nachmittag trocken bleiben, auch am Abend. Die Höchstwerte heute, Brilon 14 Grad, Hagen 17, Heinsberg 19 Grad. In der Nacht geht es dann runter auf teilweise 2 Grad mit leichten Wolken. Es kann sich wieder Nebel bilden. Und morgen gibt es dann bei 15 bis 23 Grad eigentlich eine trockene Mischung aus Sonne, Wolken, die aber wirklich nur locker vorbeigucken.
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2: Um 15.30 Uhr mit Stefan Fries. Guten Tag. Die Geiselnahme in einer Bank in Sinzig südlich von Bonn ist beendet. Die Polizei hat die Bank gestürmt. Der oder die Täter waren da aber schon weg. Eine Fahndung läuft. Zwei Geiseln wurden unverletzt aus einem Tresorraum befreit. Das Spenden einer Niere wird künftig einfacher. Der Bundesrat hat Änderungen am Transplantationsgesetz zugestimmt. Bis jetzt dürfen Partner dem anderen eine Niere spenden. Wenn die aber nicht kompatibel ist, dann können in Zukunft auch zwei unterschiedliche Paare sozusagen über Kreuz Nieren spenden dürfen. Die private Altersvorsorge in Deutschland wird neu geregelt. Der Bundesrat hat einem Gesetz zugestimmt, das die Riester-Rente ersetzt. In Zukunft fördert der Staat mehr Finanzprodukte, die vor allem in Aktien anlegen.
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2: Auf der A1 ist am Wochenende im Kreuz Dortmund-Unna die Fahrbahn Richtung Bremen gesperrt. Grund ist eine Baustelle, die um 20 Uhr eingerichtet wird. Die Sperrung bis Montag früh gilt für den Streckenabschnitt bis Kamenzentrum. Eine Umleitung führt über die A45 und die A2. Die Deutsche Bahn bietet ab Mitte Juni mehr Verbindungen aus Köln ins Ausland an. Im Sommer soll der ICE von Köln nach Brüssel an den Wochenenden weiter über Gent und Brügge an die belgische Küste fahren. Ab September sollen 4 tägliche ICEs zwischen Köln und Antwerpen verkehren, erstmals mit Stopp am Flughafen Brüssel. Im Kreis Lippe geht die Renovierung einer historischen Papiermühle in die letzte Phase. Die 320 Jahre alte Papiermühle Plöger in Schieder-Schwalenberg ist eine von nur noch 2 in ganz NRW. Eines der beiden großen Wasserräder und seine Achse waren im Wasser langsam vermodert und werden gegen neue ausgetauscht. Mitarbeiter der Deutschen Gesellschaft für Mühlenkunde und Freiwillige helfen dabei, die bis zu 1000 Kilo schweren Teile neu zusammenzubauen. Schon nächste Woche soll wieder Wasser durch die Mühle in Schieder-Schwalenberg fließen und die alten Maschinen antreiben, mit denen früher Papier hergestellt wurde. In Beek im Kreis Borken soll ein historischer Burggarten wiederhergestellt werden. Der Trägerverein Burggarten Hohes Haus Nienborg hat dafür rund 230.000 Euro Fördergelder bekommen. Damit will er eine neue grüne Oase in der Ortsmitte für alle Bürger schaffen. Das Ganze wird mit Geldern der EU und der Kulturförderung des Landes NRW realisiert. Das war die WDR 4 Lokalzeit.
0: Und hier ist die Verkehrslage. A3, Köln Richtung Arnheim, zwischen Oberhausen-Lierich und dem Kreuz Oberhausen. Hier dauert 20 Minuten länger, hier 6 Kilometer Stau. Die A3 Oberhausen Richtung Köln ist zwischen dem Kreuz Silden und Solingen wegen Reinigungsarbeiten jetzt doch bis 17 Uhr gesperrt. Hier 5 Kilometer Stau ab Mettmann. A40 Duisburg Richtung Essen zwischen Mülheim-Dümpen und Essen-Frillendorf plus 20 Minuten mehr als 10 Kilometer stockend. A43 Wuppertal Richtung Recklinghausen zwischen dem Kreuz Bochum-Witten und Recklinghausen-Hochlamark. Hier kommen 20 Minuten obendrauf mehr als 10 Kilometer stockender Verkehr. A43 Recklinghausen Richtung Wuppertal zwischen dem Kreuz Recklinghausen und Bochum-Riemke plus eine Viertelstunde 6 Kilometer Stau. A45 Gießen

0: Richtung Dortmund zwischen Hagen Süd und Westhofener Kreuz. Hier dauert 20 Minuten länger, 8 Kilometer Stau. A46 Düsseldorf Richtung Wuppertal zwischen Sonnborner Kreuz und Wuppertal Oberbarmen. Viertelstunde hier, 8 Kilometer stockend. Und A46 Brilon Richtung Arnsberg-Neheim zwischen Arnsberg-Altstadt und Neheim Süd plus 15 Minuten, 3 Kilometer Stau. Alle Staus WDR4.de oder auch bei uns in der App. Ich bin Stefan Vogt, wünsche eine gute Fahrt an diesem Freitagnachmittag.
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0: Im Sommer kommt das neue Album. Das hier sind noch die alten Stones, wenn Sie so wollen. Let's spend the night together hier bei WDR 4. An diesem Nachmittag darf sich unser Reporter auch mal dreckig machen. Es ist erwünscht, er muss sogar. Heute ist nämlich bei uns hier Gartenarbeit angesagt. Aber in einem besonderen Garten, der Tafelgarten in Bochum. Die Ernte aus diesem Garten ist für die Tafeln bestimmt, die Lebensmittel an bedürftige Menschen ausgeben. Lars Vollenbach stand eben noch im Kartoffelbeet und jetzt hat er einen Spaten in der Hand.
1: Ja, das war hier mal Kartoffelbeet. Und wenn man sich vorstellt, der Garten ist so groß wie ein Fußballfeld. Hier war gerade ganz viel Unkraut noch drauf. Hier soll jetzt Kohl hin. Müssen wir natürlich erstmal umgraben. Ne? Und das mache ich jetzt nicht allein. Das machen natürlich die Leute hier vom Tafelgarten. Ganz viele Helfer von den Stadtwerken. Hier sind auch noch ein paar Jungs von TV Wattenscheid dazugekommen. Wundert mich, dass der eine Helfer hier nicht weggelaufen ist. Das ist eigentlich ein 100, 200 Meter Sprinter. Der hilft jetzt hier umgraben. Und die Karen von der Tafel, Karen, sag mal, super, dann sieht man mal, ihr kriegt ja von denen ganz viel, ne? Letztes Jahr 3,5 Tonnen Kartoffeln, wo das so herkommt, ne?
2: Ja, Kartoffeln, Zucchini, egal was, egal wie, das nehmen unsere Leute natürlich gerne, weil man auch sieht, kommt frisch vom Feld und besser geht's nicht.
1: Und es ist ja schön, wenn man mal selber mithelfen kann, dann werden die Kartoffeln vielleicht noch besser nächstes Jahr, oder?
2: Auf jeden Fall, wir erhoffen uns immer eine gute Ernte und da unterstützen wir natürlich, wo wir können.
1: Alles klar. Also wir müssen noch ein bisschen anpacken, hast du gehört, Stefan? Ne? Hier ist noch ordentlich was umzugraben, wenn ich hinter mir gucke, ganz viel Unkraut noch. Also wieder rein die Hände gespuckt und weiter umgegraben.
0: Ja, aber wir haben es ja gerade von dir auch gehört, Lars. Heute ist ja Social Day, wie es dann offiziell heißt, wo eben auch ganz viele Menschen mit anpacken. Wir haben es gehört, auch TV Wattenscheid unterstützt. Sie können das mal sehen, das Bild der vielen Helfer bei uns im Studioblog, wenn Sie reinklicken auf wdr4.de.
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macht uns immer gute Laune, wenn der Mann singt, oder? Bobby McFerrin, Don't Worry, Be Happy. Um gleich 10 vor 4. Nicht, dass es für Sie jetzt überraschend kommt, deswegen nochmal schnell auf die Erinnerung. Übermorgen ist Muttertag. So eine kleine Aufmerksamkeit. Wäre doch ganz schön, oder? Wir von WDR 4 haben auch eine Kleinigkeit vorbereitet für alle Mütter. Nur was Kleines natürlich, ne? Aber dafür mit Liebe getextet, auch mit Liebe gesungen und natürlich auch verpackt. 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Wie es sich anhört.

Das ist die Frau mit dieser gigantischen Röhre, Anastasia, mit I'm Out of Love hier bei WDR 4. Freitagnachmittag, jetzt mit Rockwell. Somebody's watching me.

0: Also wenn Sie noch Sonne haben vor der Haustür, dann ist das schön. Haben nicht alle, weil teilweise schieben sich schon ein paar Wolken vor die Sonne. Abgesehen von vereinzelten Schauern bleibt aber meistens trocken heute Nachmittag. Nettersheim hat 19 Grad, Schwerte 20, Erfstadt 22 Grad. Die kommende Nacht bleibt dann meist nur leicht bewölkt oder auch klar. Morgen gibt es dann bei 15 bis 23 Grad eine überwiegend trockene Mischung aus Sonne und nur lockeren Quellwolken.
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2: Die Nachrichten mit Sebastian Ehl. Guten Tag.
3: Wir sind froh, dass die Geiseln bzw. die Personen entsprechend befreit wurden und der Einsatz hier vor Ort zunächst beendet ist.
2: Die Polizei hat zwei Menschen aus einer Bankfiliale in Sinzig südlich von Bonn befreit. Seit dem Morgen war sie wegen einer mutmaßlichen Geiselnahme dort im Großeinsatz. Der oder die Täter konnten allerdings entkommen, bevor die Spezialeinsatzkräfte die Bank stürmten. Ob sie etwas erbeutet haben, ist bislang nicht bekannt. Die Polizei hatte während ihres Einsatzes keinen Kontakt in die Bank. Deshalb ist noch unklar, was genau passiert ist.
3: Wir müssen jetzt erstmal die befreiten Personen versorgen und dann mit denen sprechen. Die müssen vernommen werden. Und dann sehen wir alles weitere.
2: Möglich ist auch, dass der oder die Täter direkt nach der Tat geflohen sind. Die Polizei hatte gegen 9 Uhr einen Alarm aus der Bank in Sinzig bekommen und die Filiale dann mehrere Stunden abgeriegelt. Opfer von häuslicher Gewalt sollen in Deutschland besser geschützt werden. Der Bundestag hat eine Reform des Gewaltschutzgesetzes beschlossen. Es sieht längere Freiheitsstrafen und Anti-Gewalttrainings für Täter vor. Außerdem können sie zum Tragen einer Fußfessel verpflichtet werden. Jan-Friedrich Willems, WDR Berlin.
4: Die elektronische Fußfessel ist einer der wichtigsten Bestandteile des Gesetzesupdates. Verurteilte Gewalttäter können jetzt auch von Familiengerichten zum Tragen der Fußfessel verpflichtet werden. Diese warnt Opfer dann, wenn sich der Täter ihnen nähert, und alarmiert die Polizei. Vorbild für diese Maßnahme ist Spanien, das bereits seit Jahren erfolgreich mit einer breiten Strategie Gewalt gegen Frauen bekämpft. Auch einzelne Bundesländer arbeiten bereits mit elektronischen Fußfesseln. Bundesweit gültig wird die Regel aber erst mit dem aktuellen Gesetz. Es muss noch vom Bundesrat bestätigt werden. Neben häuslicher Gewalt will die Regierung in dieser Legislaturperiode auch digitale Gewalt schärfer bestrafen. Justizministerin Hubig nimmt dafür unter anderem Deepfake-Pornos und digitales Stalking ins Visier. Einen entsprechenden Gesetzentwurf hat Hubig vor kurzem vorgestellt.
2: Weitere Meldungen im Überblick. Die steuerfreie Entlastungsprämie von bis zu 1.000 Euro kommt vorerst nicht. Nach den Plänen der Bundesregierung sollte sie von den Unternehmen an ihre Beschäftigten ausgezahlt werden können. Der Bundesrat stimmte dem vom Bundestag bereits beschlossenen Gesetzentwurf nicht zu. Die Länder kritisieren, dass sie und die Kommunen den Großteil der Kosten tragen müssten. Die Bundesländer haben die Bundesregierung außerdem aufgefordert, den Teilstopp der Zulassung für Integrationskurse zurückzunehmen. Betroffen sind Migranten, die lediglich eine Duldung haben. Sie konnten bis jetzt freiwillig an den Kursen teilnehmen. Die Ministerpräsidenten sagen, das ist auch weiter wichtig. Ohne Sprachkenntnisse wird es schwierig, eine Ausbildung oder einen Job zu übernehmen. Deutschlandweit haben am Vormittag Schülerinnen und Schüler gegen eine mögliche neue Wehrpflicht demonstriert. In einigen NRW-Städten war die Beteiligung niedriger als erwartet. In Düsseldorf waren zum Beispiel nur 80 Schüler beteiligt. Siegen hat mit rund 50 Schülern bei den Protesten mitgemacht. In Dortmund waren es dagegen mit 300 recht viele.
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2: In Telgte im Kreis Warendorf scheint eine Diebstahlserie aufgeklärt. Ein Unbekannter hatte es hier immer wieder auf Fahrradtaschen abgesehen. Jetzt hat die Polizei viele der gestohlenen Taschen gefunden und die meisten waren ausgeräumt. Angela Kuhlenbeck für WDR aktuell.
5: Es gab wohl einen Zeugenhinweis und daraufhin hat die Polizei die Wohnung eines 49-Jährigen in Telgte durchsucht. Die Beamten, die staunten nicht schlecht, denn dort lagen mehr als 50 gestohlene Taschen, vor allem eben Satteltaschen. Der mutmaßliche Dieb hat wohl immer dann zugeschlagen, wenn die Besitzer mal eben ihr Fahrrad samt Tasche abgestellt haben und zum Beispiel einkaufen gegangen sind. Die Polizei kann nicht alle gefundenen Taschen ihren eigentlichen Besitzern zuordnen und sucht nun noch Geschädigte.
2: Das war WDR aktuell.
0: Hier ist die Verkehrslage bei WDR 4. A1 Münster Richtung Köln zwischen dem Kreuz Dortmund-Unna und Westhofener Kreuz. Hier dauert 20 Minuten länger, 10 Kilometer stockender Verkehr. A3 Köln Richtung Arnheim zwischen Oberhausen-Lierich und dem Kreuz Oberhausen plus 20 Minuten, 6 Kilometer Stau. Die A3 Oberhausen Richtung Köln ist zwischen dem Kreuz Hilden und Solingen wegen Reinigungsarbeiten weiter gesperrt. Die Sperrung wird noch eine Stunde dauern, 5 Kilometer Stau hier ab Mettmann. A40 Duisburg Richtung Dortmund zwischen Mülheim-Dümpen und Gelsenkirchen Süd plus 20 Minuten, 10 Kilometer hier stockender Verkehr. A43 Münster Richtung Wuppertal zwischen Recklinghausen-Herten und Bochum-Riemke, eine Viertelstunde kommt hier oben drauf, 7 Kilometer stockender Verkehr. A46 Brilon Richtung Arnsberg-Neheim zwischen Arnsberg-Altstadt und Neheim Süd plus 20 Minuten, 3 Kilometer Stau an einer Baustelle. A57 Krefeld Richtung Köln zwischen Neuss-Norf und Dormagen, 15 Kilometer plus 5, jetzt bin ich ganz durcheinander, zwischen Dormagen, das wollte ich sagen, hier kommen 15 Minuten obendrauf, 3 Kilometer Stau. So, das war da bei Dormagen. Und jetzt noch die 61 Koblenz Richtung Mönchengladbach zwischen Zwistal und dem Kreuz Bliesheim, auch hier 15 Minuten plus und 4 Kilometer Stau. Nicht vertauschen, sonst wird es irgendwie komisch. Also alle Staus finden Sie auch bei uns im Netz und in der WDR4. Die App. Gute Fahrt.
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0: Hier ist Stefan Vogt. Schönen Nachmittag. Heute wird ja bei uns mit angepackt beim Social Day, wie es so schön heißt, im Bochumer Tafelgarten. Da, wo das Gemüse für die Tafeln für bedürftige Menschen angebaut wird. Da helfen alle mit. Auch Eileen von den Stadtwerken, die tauscht heute Stromzähler gegen Schippe.
6: Man lernt, dass Lavendel gegen Schädlinge bei Kartoffeln ist. Und auch Koriander kann man einpflanzen, um was dagegen zu machen. Das hilft auch.
0: Ja, unser Reporter ist auch heute zwischen Lavendel und Koriander unterwegs. Wenn er sich nicht irgendwo eingebunden hat, dann schalten wir gleich wieder rüber zu ihm.
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0: Wir sind heute hier bei WDR 4 in bester Wochenendvorbereitung. Ich ahne, dass viele von Ihnen morgen in den Baumärkten unterwegs sind und dann zu Hause im Garten oder auf dem Balkon dann klar Schiff zu machen. Unser Reporter Lars Faulenbach macht das heute eine Nummer größer auf rund 3000 Quadratmetern. So groß ist in etwa der Tafelgarten in Bochum. Mit der Ernte werden die Tafeln für bedürftige Menschen in Bochum und Wattenscheid versorgt. Das geht aber nur, wenn die Ernte nicht geklaut wird. Lars, wer sind die Diebe?
1: Ja, das sind hier vor allem wohl Kaninchen. Wir bauen deswegen gerade hier so einen Kaninchenschutzzaun. Also es ist wieder Graben angesagt, aber nicht mehr so einfach wie vorhin. Ja, da war einfach umgraben, Erde irgendwie da wieder hinknallen. Jetzt haben wir hier weiße Schnur gespannt und der Graben muss schön gerade werden. Der muss auch eine gewisse Tiefe haben. Ich habe hier so einen speziellen Spaten, da ist dann oben Strich dran. Also ich guck mal, ich pack den mal hier in den Graben rein. Ah, jetzt habe ich mich bei einer Schnur verhaltert. Ja, Tiefe passt ungefähr. Der Thorsten kommt gerade hier mit dem nächsten Zaunstück an. Sag mal, Thorsten, wie schlimm war das mit den Kaninchen letztes Jahr?
2: Man hat gemerkt, dass die regelmäßig klauen und futtern. Also komplett ausfallen nicht, aber es hat schon ordentlich gestört.
1: Genau, deswegen haben sie hier jetzt so einen schönen Holzzaun gebaut. Da ist eben so ein Gitter dran. Und der Clou, das hat mir der Thorsten gerade erzählt, ist unten ist das Gitter quasi nochmal so ausgeklappt. Das heißt, wenn die Kaninchen nach unten buddeln, merken sie, ach, da ist auch so ein Draht, dann buddeln die wohl nicht weiter, ne? Sonst würden sie drunter herbuddeln. Und Julia, die hilft ja auch mit. Julia ist von den Stadtwerken schon das vierte Jahr jetzt dabei, ne? Jetzt hat sie gerade eine Hack in der Hand, sorgt dafür, dass es ordentlich die richtige Tiefe hat. Ist mal was anderes als im Büro, oder?
3: Ja, definitiv. Wir kriegen bei den Stadtwerken regelmäßig die Chance, uns mal für gute Projekte einzusetzen. Und hier im Tafelgarten, hast du ja gerade schon gesagt, sind wir schon zum vierten Mal in Folge. Es ist total toll zu sehen. Also wenn ich dann zurückdenke, vor 4 Jahren war das hier alles noch Brachland. Und was jetzt hier geschaffen wurde, es macht immer wieder Spaß, hier mitzumachen.
1: Okay, und man lernt auch was dabei, ne? Jetzt heute zum Beispiel, wie man so einen Graben zieht, kannst du das zu Hause gebrauchen?
3: Das vielleicht nicht, aber ich habe vorhin auch schon Blumen gepflanzt und ich glaube, das kann ich auf dem Balkon schon nochmal anwenden.
1: Genau, also wie gesagt, zweite Schicht, 20 Leute von den Stadtwerken, die ja heute hier mitgemacht haben, die dafür sorgen, dass der Tafelgarten sein Gemüse hier durchbringt. Ne? Der Zaun, der hilft ja hoffentlich auch bei, damit die Tafel dann auch mehr kriegt. Ist ja so ein Problem, Tafeln, die versorgen Menschen, die nicht so viel haben. Ja, und dass die genug Gemüse kriegen. Und da hilft so ein Tafelgarten hier in Bochum richtig gut.
0: Und du lernst als Stadtwerke-Mitarbeiterin auch nochmal einen Kaninchenzaun mit Buddelschutz zu bauen. Kriegst du sonst auch nicht hin, ne? Wenn du normal zur Arbeit gehst. Und Lars Faulenbach darf auch mitmachen. Unser Reporter, der heute für WDR 4 im Tafelgarten unterwegs ist.

0: Flowerpot-Man, let's go to San Francisco. Hier ist WDR 4, es ist kurz vor 4:30.
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0: Ach, guck mal hier, unser Hörer Jan hat sich über die WDR4-App gemeldet und geschrieben, sie liegen gerade in der Sonne am Strand von Bensersiel. Es sind dort wohl 17 Grad und ein paar Menschen sind sogar im Wasser. Also temperaturmäßig können wir auch teilweise mithalten. Bei momentan noch 9 bis 18 Grad in Nordrhein-Westfalen. Sonne haben wir auch noch dabei und es ist auch meist trocken, wobei es auch teilweise weniger sonnig ist. Da ist schon ein bisschen mehr wolkig unterwegs. Die Nacht bleibt dann meist auch klar und morgen wechseln sich Sonne und Wolken ab und es bleibt trocken. In Minden dann morgen bis 18 Grad, Aalen kommt auf 20 und Siegen bis auf 22 Grad.
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2: Um 16.30 Uhr mit Stefan Fries. Guten Tag. In Sinzig, südlich von Bonn, hat die Polizei zwei Menschen aus einer Bankfiliale befreit. Sie waren dort in einem Raum eingeschlossen. Am Nachmittag hatte eine Spezialeinheit die Bank gestürmt. Die Polizei war von einer Geiselnahme ausgegangen. Mögliche Täter wurden nicht gefunden. Die Hintergründe sind unklar. Opfer häuslicher Gewalt sollen künftig besser geschützt sein. Der Bundestag hat beschlossen, dass ein Gericht Täter zum Tragen einer Fußfessel verpflichten kann, wenn sich diese dem Opfer nicht nähern dürfen. Passiert das trotzdem, wird das Opfer elektronisch gewarnt. In München ist eine Touristenattraktion wieder zurück. Die Surfer an der Eisbachwelle in der Innenstadt. Die Welle im Englischen Garten gilt als weltweit konstanteste, größte Flusswelle mitten in einer Großstadt. Im April letzten Jahres verunglückte eine 33-jährige Münchnerin beim Surfen tödlich. Daraufhin war die Eisbachwelle gesperrt worden.
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2: Deutschlandweit haben am Vormittag Schülerinnen und Schüler gegen eine mögliche neue Wehrpflicht demonstriert. In einigen NRW-Städten war die Beteiligung niedriger als erwartet. In Düsseldorf waren zum Beispiel nur 80 Schüler beteiligt. Siegen hat mit rund 50 Schülern bei den Protesten mitgemacht. In Dortmund waren das dagegen mit 300 recht viele. Die Stadt Hamminkeln im Kreis Wesel will etwas gegen versiegelte Gärten unternehmen. Wer Steine, Schotter und Pflastersteine entfernt, kann bis zu 1000 Euro bekommen. Zuschüsse gibt es zum Beispiel für Saatgut, Mutterboden und neu gepflanzte Bäume. Das Geld gibt es für bisher vollständig versiegelte Gärten ohne jede Bepflanzung. Hamminkeln will so auf den Klimawandel reagieren, denn ein nicht versiegelter Boden verbessert das städtische Klima und die Artenvielfalt. Insgesamt sind 25.000 Euro im Fördertopf der Stadt. Eine syrische Apothekerin aus Essen darf nach einem Jahr Blockade durch eine Behörde in ihrem Beruf arbeiten. Die 39-jährige Farjin Adam hatte in Syrien ihre eigene Apotheke. Vor 9 Jahren floh sie nach Deutschland. Beim ersten Versuch, ihre Qualifikation hier anerkennen zu lassen, war sie knapp durchgefallen. Einen Wiederholungstermin gab ihr die Bezirksregierung Münster nicht und blockte Nachfragen ab. Nach WDR-Recherchen entschuldigte sich die Behörde. Farjin Adam spricht 5 Sprachen und ist laut ihrem Chef eine große Bereicherung für die Apotheke in Duisburg, in der sie arbeitet. Das war die WDR 4 Lokalzeit.
0: Und hier ist die Verkehrslage. Am Freitagnachmittag erfahrungsgemäß immer ein bisschen mehr los. Heute auch. A1, Münster Richtung Köln, zwischen dem Kreuz Dortmund-Unna und Westhofener Kreuz. Eine Viertelstunde kommt hier oben drauf, 7 Kilometer stockender Verkehr. A3, Köln Richtung Arnheim, zwischen Oberhausen-Lierich und dem Kreuz Oberhausen, plus 15 Minuten auch hier, 6 Kilometer Stau. A3, Oberhausen Richtung Köln, zwischen Mettmann und Solingen, hier dauert es eine halbe Stunde länger, 8 Kilometer Stau, nach Bergungsarbeiten sind nur 2 Fahrstreifen frei. A4, Aachen Richtung Köln, zwischen Frechen Nord und Köln-Klettenberg, plus 20 Minuten, 7 Kilometer Stau. A40, Duisburg Richtung Dortmund, zwischen Mülheim-Winkhausen und Gelsenkirchen Süd, hier dauert es eine Viertelstunde länger, hier 7 Kilometer stockender Verkehr. A45, Aschaffenburg Richtung Hagen, zwischen Gießen, Lützelinden und Eringshausen, hier kommt auch eine halbe Stunde obendrauf, 10 Kilometer Stau nach einem Unfall in einer Baustelle. A45 Gießen Richtung Dortmund, zwischen Hagen Süd und Westhofener Kreuz, Viertelstunde mehr, 7 Kilometer hier stockend. Und A61 Koblenz Richtung Mönchengladbach, zwischen Gümlich und dem Kreuz Karpen, auch hier plus 15 Minuten und 6 Kilometer Stau. Alle Staus, da wo es hakt, das sehen Sie alles im Netz bei uns auf wdr4.de.

0: und auch in der WDR4-App. Ich bin Stefan Vogt, wünsche eine gute Fahrt.
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0: Das sind die Bee Gees bei WDR 4. Können Sie aus dem Stegreif sagen, wie viele Kinder der hat? Kennen Sie, ne, die Musik? Sting natürlich. Wie viele Kinder hat der Mann? Also ich habe es auch gerade erstmal nachgucken müssen. Sechs. Also das auch, deswegen ja auch sechs Kinder. Und jetzt wissen wir auch noch, alle sechs werden nicht verwöhnt. Hatte er Sting sehr darauf geachtet bei der Erziehung, hat er gerade in einem neuen Interview erzählt. Die sollen mal schön arbeiten gehen und nicht hier von Papis Geld leben.
1: I think the worst thing you can do to a kid.
2: Ich finde, das Schlimmste, was du einem Kind sagen kannst, ist, du musst nicht arbeiten. Alle meine Kinder haben eine großartige Arbeitseinstellung. Ich gebe nun mal unser Geld aus, bezahle für eure Bildung. Ihr habt Schuhe an den Füßen, also geht arbeiten. Das ist nicht gemein, das ist ein freundliches Vertrauen darin, dass sie ihren eigenen Weg gehen werden. Meine Kinder sind sehr tough.
0: Jetzt schreiben gerade ganz viele auch im Netz, wie Stings Vermögen aktuell aussieht. Da ist die Rede von 550 Millionen US-Dollar. Also wenn wir alle Stricke reißen, kann man als Kind von Sting ja vielleicht doch mal zu Hause anklopfen und fragen, Papa, hast du mal einen Euro oder einen Pfund oder einen Dollar?

Tina Turner bei WDR 4. Hey Sie, ja Sie, kommen Sie ruhig ein bisschen näher ans Radio. Keine Angst, Sie wären nicht die Ersten, die im Lautsprecher verschwinden. Ich habe nur einen Tipp fürs Wochenende für Sie. Es gibt eine neue Ausstellung in Köln. Die ist in der Tat ein bisschen spezieller. Die Ausstellung heißt Serienkiller. Die ist so nah dran an den Tätern und Tatorten, dass sie erst ab 16 ist. Da können Sie als Besucher abtauchen in die Gedankenwelt berühmter Serienmörder. Oder hier mal was Positives, sich einfach mal in die Gedankenwelt einer Giftmischerin einhacken. Warum nicht? Sie können auch mit einer speziellen Brille auch virtuell zu den Tatorten reisen und dann forensische Daten analysieren und bei den Ermittlungen helfen. Ich weiß nicht, ob man es in diesem Zusammenhang sagen kann, die Ausstellung ist mit Liebe zum Detail gemacht, vielleicht zu detailliert. Es gibt durchaus Kritiker dieser Ausstellung, haben wir heute ja auch schon hier gehört. Der abgestellte Kopf jedenfalls im Kühlschrank der Serienkiller-Ausstellung ist ein Highlight. Ich meine gehört zu haben, dass heute schon mehr Leute in die Ausstellung reingegangen sind, als rausgekommen sind.

0: Das ist Kim Wilde. Bis zum Abend ist es hier und da noch sonnig in Nordrhein-Westfalen, aber eben nicht überall. Es kann auch sein, dass bei Ihnen Wolken unterwegs sind. Es bleibt aber meist trocken, auch in der Nacht. Die ist nur leicht bewölkt, die Nacht bei 8 bis 2 Grad. Morgen dann tagsüber ein Wechsel aus Sonne und etwas Gewölk. Nur in Ostwestfalen, da ziehen auch mal dichtere Wolken durch. Aber es wird auch wärmer morgen insgesamt. Coesfeld bis 20, Mahl 21, Düren bis 22 Grad.
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2: Die Nachrichten mit Stefan Passler, guten Tag. Nach einer mutmaßlichen Geiselnahme in Sinzig in Rheinland-Pfalz läuft die Suche nach dem Täter oder den Tätern. Die Polizei hatte gegen 9 Uhr heute Morgen einen automatisierten Notruf aus der Bank bekommen. Die Filiale wurde stundenlang abgeriegelt, bis Spezialeinsatzkräfte die Bank stürmten. Sie fanden zwei Menschen unverletzt, eingesperrt in einem Raum. Auch Sinzig, Sebastian Tittelbach für WDR aktuell.
3: Als heute Nachmittag die Einsatzkräfte hier eingedrungen sind in die Bank, haben sie eben nur die beiden Geiseln im Tresorraum vorgefunden, aber nicht mehr die Täter. Aber ja, diese beiden Personen waren eingeschlossen im Tresorraum, von daher spricht das für eine Geiselnahme. Aber was danach passiert ist, wann die Täter hier den Tatort wieder verlassen haben, wie sie hier geflüchtet sind, das sind die großen Fragen, die im Moment noch überhaupt nicht beantwortet sind. Und es gibt keine Täterbeschreibung, sagt uns die Polizei, aber es läuft eine Fahndung. Man muss auch sagen, es könnte sein, dass die seit 9 Uhr auf der Flucht sind, also viele Stunden Vorsprung haben vor der Polizei und vielleicht schon sehr, sehr weit weg hier von Sinzig entfernt sind.
2: Patienten bekommen in Zukunft mehr Möglichkeiten, eine Spenderniere zu bekommen. Der Bundesrat hat eine entsprechende Änderung des Transplantationsgesetzes gebilligt. Damit werden sogenannte Überkreuzspenden einfacher. Gabriele Intemann, WDR Berlin.
4: Das Gesetz erweitert den Kreis der möglichen Spenderinnen und Spender. Bisher konnten zu Lebzeiten nur Lebensgefährten oder enge Verwandte eine Niere spenden. Jetzt sind auch sogenannte Überkreuzspenden möglich. Sie kommen dann ins Spiel, wenn ein möglicher Spender aus medizinischen Gründen nicht in Frage kommt, etwa weil die Blutgruppe nicht passt. In diesem Fall können Ärzte jetzt ein anderes Spender-Empfängerpaar mit dem gleichen Problem suchen. Dafür wird eine nationale Vermittlungsstelle eingerichtet. Hintergrund ist der hohe Bedarf. So warteten im Jahr 2024 in Deutschland rund 6.400 Menschen auf eine Spenderniere. Mehr als 250 starben, während sie auf der Warteliste standen.
2: Weitere Meldungen im Überblick. Die private Altersvorsorge in Deutschland wird neu geregelt. Der Bundesrat hat einem Gesetz zugestimmt, das die Riester-Rente ersetzt. In Zukunft fördert der Staat mehr Finanzprodukte, die vor allem in Aktien anlegen. Ziel ist, dass Menschen mehr selbst fürs Alter sparen, zusätzlich zur staatlichen Rente und betrieblicher Altersvorsorge. Deutschlandweit waren am Vormittag Schülerinnen und Schüler gegen eine mögliche neue Wehrpflicht demonstriert. In einigen NRW-Städten war die Beteiligung niedriger als erwartet. In Düsseldorf waren es zum Beispiel nur 80 Schüler, in Dortmund waren es dagegen 300. In Köln sorgt eine Ausstellung über Serienmörder für Kritik. Die Veranstalter haben dafür reale Tatorte nachgebaut. Besucher sollen damit den Gedankenwelten von Serienmördern näher kommen. Die Opferschutzorganisation Weißer Ring kritisiert, dass statt der Opfer die Täter im Mittelpunkt stehen.
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2: Rund 400 Pilates-Trainer und Profis aus 52 Ländern treffen sich von heute bis Sonntag in Mönchengladbach. Sie wollen auch den Gladbacher Josef Pilates würdigen, der die ungebrochen populäre Fitnessmethode erfunden hat. Helge Drafts für WDR aktuell.
5: Die Pilates-Methode ist ein systematisches Ganzkörpertraining zur Kräftigung der Muskulatur. Es wurde von dem in Mönchengladbach geborenen Josef Pilates entwickelt, der vor 100 Jahren in die Vereinigten Staaten auswanderte. Seitdem hat das Pilates-Training seinen Siegeszug um die Welt angetreten. Höhepunkt des Sportlertreffens ist die Benennung eines Platzes in der Mönchengladbacher Altstadt nach Josef Pilates. Sein Geburtshaus soll dort internationales Pilates-Zentrum werden.
2: Das war WDR aktuell.
0: Und jetzt die Verkehrslage bei WDR 4. Einiges los, wir fangen an natürlich mit der A1. Dortmund Richtung Köln zwischen Burscheid und dem Kreuz Leverkusen. Hier dauert 10 Minuten länger, 4 Kilometer stockender Verkehr. A3 Oberhausen Richtung Köln zwischen dem Kreuz Hilden und Solingen. Eine Viertelstunde kommt hier oben drauf, 4 Kilometer Stau. Nach Bergungsarbeiten sind nur 2 Fahrstreifen frei. A4 Aachen Richtung Köln zwischen Frechen-Nord und Köln-Eiffeltor, plus 10 Minuten, hier 6 Kilometer Stau. A45 Gießen Richtung Dortmund, zwischen Hagen Süd und Westhofener Kreuz. Auch hier dauert 10 Minuten länger, 4 Kilometer stockend. A46 Düsseldorf Richtung Wuppertal zwischen Düsseldorf-Bilk und dem Kreuz Hilden. 20 Minuten plus hier, 9 Kilometer Stau in der Baustelle. A57 Krefeld Richtung Köln zwischen Neuss-Norf und Köln-Worringen plus 20 Minuten hier, 10 Kilometer stockend. A61 Koblenz Richtung Mönchengladbach zwischen Gümnich und dem Kreuz Kerpen. Auch hier plus 15 Minuten, 4 Kilometer Stau. Und die Gegenrichtung A61 Mönchengladbach Richtung Koblenz zwischen Miel und Grafschaft-Dringen. Hier plus 10 Minuten und 5 Kilometer stockender Verkehr. Alle Staus, alle Störungen auf wdr4.de und auch bei uns in der App. Gute Fahrt.
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0: Stefan Vogt hier, guten Tag. Obst und Gemüse direkt vor der Tür und dann auch in Bio-Qualität. Frischer geht's ja gar nicht, ne? Gibt's in Bochum im Tafelgarten. Da wird ganz viel Frisches für die Tafeln für bedürftige Menschen angebaut. Damit es mit der Ernte in diesem Jahr auch was wird, haben wir unseren Reporter hingeschickt. Zum Anpacken oder Angucken. Wir hören gleich, was er besser kann.
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0: Seit heute wissen Sie ja dank WDR4, was ein Tafelgarten ist. Für alle, die mit dem Begriff bisher nichts anfangen konnten. Ein Tafelgarten ist ein Garten, in dem Obst und Gemüse für die Tafeln angepflanzt wird. Also für die Tafeln, die Lebensmittel für bedürftige Menschen dann ausgeben. So einen Garten gibt's in Bochum, rund 3000 Quadratmeter groß. Also da kann einiges geerntet werden. Heute ist da auch einiges los, weil heute ganz viele Leute mit anpacken, um alles schön zu machen. Auch unser Reporter Lars Faulenbach macht jetzt mal eine Arbeit ohne Bücken. Ist auch mal schön, ne?
1: Ja, doch so ein bisschen bücken muss ich mich hier stehen. Vor den Hochbeeten habe ich schon, glaube ich, vorhin erzählt, dass die aufgebaut werden. Schubkarren mit richtig viel Schotter drin. Das müssen wir jetzt mal reinkippen. Jungs, mal anpacken hier. Da wird nämlich die Schubkarre hochgehoben. Boah, die ist ziemlich schwer. Und dann jetzt Schotter rein ins Hoch. Ah, wunderbar. Erste Schubkarre ist drin. Jetzt halte ich mich mal zurück. Ich muss ja noch reportieren. Also hier kommen mehrere Schichten rein, ne? Unten Schotter. Dann kommt hier so ein bisschen eine Art Mulch drauf. Dann Vorerde und oben der gute Mutterboden. Und dann sollen hier mal Karotten und Kohlrabi wachsen. Und zwar vor Kaninchen geschützt. Und die Hochbeete, die haben die vorher hier auch im Winter zusammengebaut. Da müssen die ja auch was machen. Die Jungs und Mädels, die hier im Tafelgarten arbeiten. Also im Winter Hochbeete zusammenschrauben oder Zäune. Ich habe den Bastian hier noch dabei. Der hat früher hier selber mal als Teilnehmer angefangen, leitet jetzt an. Bastian, was hat dir das hier gebracht, hier wieder Fuß zu fassen quasi?
2: Ja, ich war auch ein Langzeitarbeitsloser mit psychischen Erkrankungen. Ich habe hier meine Struktur wieder bekommen, Stabilität. Wenn man jahrelang das Haus nicht verlassen hat, einfach wieder unter Menschen zu kommen, Kontakte knüpfen, in der Natur sein. Also mich hat es sehr stabilisiert hier, ja.
1: Genau, und jetzt kann der Basti das quasi weitergeben, ne? Also ist hier jetzt für die Leute da, die jetzt hier in der Maßnahme sind ja 18 im Moment, die hier mitarbeiten, die jetzt weiter hier die Schubkarren reinkippen. Was kommt jetzt als nächstes? Da ist schon wieder Mulch, jetzt kommt da so ein Mutterboden oben drauf. Und ne, der Basti unterstützt sie jetzt und das ist ja so eine Karriere, die zeigt, das kann wirklich was bringen. Also dass Leute dann wieder auf den ersten Arbeitsmarkt kommen. Und hat ja noch was Gutes, hast du vorhin schon gesagt, das Gemüse, das hier angebaut wird, also in den Hochbeeten jetzt zum Beispiel Kohlrabi und Karotten, geht dann an die Tafel.
0: Na guck mal, und wir können wirklich mal gucken, was da passiert, was ihr da heute geleistet habt. Die Bilder finden Sie im Studioblog auf wdr4.de vom Tafelgarten, dort wo unser Reporter Lars Hollenbach heute Nachmittag für uns unterwegs war. Dankeschön.

0: gutes Einstimmen mit Village People hier bei WDR 4. Einstimmen auf das, was Sie morgen erwartet hier.
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0: Smooth Operator, das ist Sade. Gucken wir aufs Wetter. Der Abend bleibt meist trocken, nur im Bergland gibt es ein leichtes Schauerrisiko. Hat sich aber dann in der Nacht, in der meist klaren Nacht erledigt. Da kürzt sich die Nacht ab auf 8 bis 2 Grad. Morgen gibt es dann eine überwiegend trockene Mischung aus Sonne und nur lockeren Quellwolken. Nur in Ostwestfalen, da ziehen auch mal dichtere Wolken durch. Es wird auch wärmer morgen als heute noch. In Bielefeld 19 Grad, Ratingen kommt auf 21 und Zülpich bis auf 22 Grad.
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2: Um 17.30 Uhr mit Stefan Fries. Guten Tag. In Sinzig südlich von Bonn hat die Polizei zwei Menschen aus einer Bankfiliale befreit. Sie waren dort im Tresorraum eingeschlossen. Am Nachmittag stürmte eine Spezialeinheit die Bank. Die Polizei war von einer Geiselnahme ausgegangen. Mögliche Täter wurden nicht gefunden. Die Hintergründe sind unklar. Das Spenden einer Niere wird künftig einfacher. Der Bundesrat hat Änderungen am Transplantationsgesetz zugestimmt. Bis jetzt dürfen Partner dem anderen eine Niere spenden. Wenn die aber nicht kompatibel ist, dann können in Zukunft auch zwei unterschiedliche Paare sozusagen über Kreuz Nieren spenden dürfen. Die Bundesländer haben die Bundesregierung aufgefordert, den Teilstopp der Zulassung für Integrationskurse zurückzunehmen. Betroffen sind Migranten, die lediglich eine Duldung haben. Sie konnten bis jetzt freiwillig an den Kursen teilnehmen.
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2: In Mönchengladbach ist ein Platz nach dem Fitnesstrainer Josef Pilates benannt worden. Pilates wurde 1883 in Mönchengladbach geboren und wanderte vor 100 Jahren in die USA aus. Dort entwickelte er seine Fitnessmethode weiter, mit der die Muskulatur im ganzen Körper gekräftigt wird. Zum Jubiläum treffen sich bis Sonntag rund 400 Pilates-Trainer und Profis aus 52 Ländern in Mönchengladbach. Das Geburtshaus soll internationales Pilates-Zentrum werden. In Hückeswagen im Bergischen Land gibt es etwas Hoffnung für etwa 200 Familien in einer Wohnsiedlung. Ihnen will die Bergische Energie- und Wasserversorgung Strom und Wasser abstellen, weil der Vermieter die Nebenkosten der Mieter nicht weitergeleitet hatte. Es geht um fast 100.000 Euro. Jetzt haben Versorger und Eigentümer Verhandlungen über Ratenzahlungen aufgenommen. Der Eigentümer hat einen Bruchteil der Summe überwiesen. Auch die Stadt Hückeswagen bemüht sich darum, die Energieversorgung langfristig sicherzustellen. In Spenge im Kreis Herford sind bei Bauarbeiten Reste einer über 2000 Jahre alten Siedlung entdeckt worden. Archäologen vom Landschaftsverband Westfalen-Lippe schätzen, dass dort drei Bauernhöfe gestanden haben. Festmachen sie das an Verfärbungen im Lehmboden und Keramikresten. Die Bauern haben dort wohl in den 500 Jahren vor Christi Geburt alle Dinge des Alltags selbst produziert. Die Ausgrabungen am Bodendenkmal werden jetzt noch ein paar Wochen andauern. Die Siedlungsreste sind die ältesten, die bisher in Spenge gefunden wurden. Das war die WDR 4 Lokalzeit.
0: Dann kommen wir jetzt zur Verkehrslage. A1, Dortmund Richtung Köln zwischen Burscheid und dem Kreuz Leverkusen. Hier dauert es eine Viertelstunde länger, 7 Kilometer, hier stockender Verkehr. A3, Oberhausen Richtung Köln zwischen Mettmann und Solingen plus 20 Minuten, 7 Kilometer Stau. Nach Bergungsarbeiten sind nur 2 Fahrstreifen frei. A4, Aachen Richtung Köln zwischen Frechen Nord und Köln-Eiffeltor, 10 Minuten plus 6 Kilometer Stau. A42, Kamp-Lindfort Richtung Dortmund zwischen Duisburg-Beek und dem Kreuz Oberhausen West. Hier dauert 10 Minuten länger, 3 Kilometer Stau. A44 Kassel Richtung Dortmund zwischen Bräuner und Diemelstadt plus eine halbe Stunde, 7 Kilometer Stau. A45 Gießen Richtung Dortmund zwischen Hagen Süd und Dortmund Süd. Hier kommen 10 Minuten dazu für Sie, 7 Kilometer, hier stockender Verkehr. A46 Düsseldorf Richtung Wuppertal zwischen Düsseldorf-Bilk und dem Kreuz Hilden plus 20 Minuten, 8 Kilometer Stau in der Baustelle. Und der 61 Mönchengladbach Richtung Koblenz zwischen Miel und Grafschaft Ringen. Hier kommen 10 Minuten drauf, hier 8 Kilometer Stau. Alle Staus, alle Störungen finden Sie auf wdr4.de und natürlich auch bei uns in der App. Ich bin Stefan Vogt. Ich wünsche eine gute Fahrt in diesen Freitagabend.
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0: Der Elvis mit Return to Sender. Hier ist WDR 4. Das ist ein Ding, da gibt es mit Sicherheit was zu gucken. Morgen in Aachen beim Seifenkistenrennen. Sie wissen, diese selbstgebauten Gefährte, mit denen die Teilnehmer irgendwo runterdonnern und dann hoffentlich heile ankommen. In Aachen gibt es morgen den Lusberg. Da geht's da runter und da geht's nicht nur um die schnellste Seifenkiste, es wird auch die kreativste Seifenkiste prämiert. Da können Sie als Zuschauer mit drüber abstimmen. Hat uns Matthias Krämer erzählt, er ist Mitorganisator dieses Seifenkistenrennens dort.
1: Ein richtig gutes Beispiel ist der Sieger vom letzten Jahr, das war Emma die Dampflok aus Jim Knopf. Das war die Lok quasi ziemlich gut nachgebaut, richtig schick auch noch und der Fahrer hatte auch noch ein passendes Kostüm an. Zweites Beispiel wäre noch ein fahrendes Sofa. Da saßen die Jungs zu dritt auf dem Sofa und sind dann gemütlich bergab gerollt. Und solche Seifenkisten haben immer gute Chancen, den Kreativpreis zu gewinnen.
0: Klingt gut, oder? Also morgen 12 Uhr geht's los mit dem Seifenkistenrennen in Aachen. Unsere Wochenendtipps finden Sie auch im Netz auf wdr4.de. Da können Sie nochmal alles nachlesen, auch dass da sonst noch so bei uns am Wochenende im Land los ist. 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

Hier ist WDR 4. Ich wusste wirklich nicht, dass diese Mischung funktioniert. Kann man den Song Do It Again von Steely Dan musikalisch kreuzen mit Billie Jean von Michael Jackson? Ja, kann man. Klingt dann so. Interessante Mischung, oder? Schon ganz cool. Mehr davon zum Start ins Wochenende gleich bei Jürgen Mayer, der übernimmt hier bei WDR 4 mit Ab in die 80er. Und das Coole ist ja, dass Sie mitbestimmen können, was läuft. Schicken Sie Ihre Musikwünsche gern rüber zu Jürgen. Geht zum Beispiel übers Netz, über wdr4.de, wenn Sie mögen. Oder auch als Nachricht oder Sprachnachricht an die 0221 567 89 444. Ich bin Stefan Vogt. Schönes Wochenende.

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0: Und wir schauen aufs Wetter für heute Abend. Da ist es teils sonnig, teils bewölkt. Nur im Bergland gibt es ein leichtes Schauerrisiko. Die Nacht bleibt trocken, wird aber frisch. Es kann bis auf 8 bis 2 Grad abkühlen. Der Samstag, morgen, kann sich sehen lassen. Es gibt eine Mischung aus Sonne und lockeren Quellwolken. Dichtere Wolken tauchen höchstens, wenn überhaupt, in Ostwestfalen auf. Und die Höchsttemperaturen am Samstag, Rheine kommt auf 19 Grad, Arnsberg schafft 20 und Marl 21 Grad. Der Sonntag startet meistens mit Sonne. Zum Abend hin wird es aber dann wolkiger und zwischen Eifel und Siegerland sollten Sie sich auf Schauer oder Gewitter einstellen. Das Ganze bei immerhin sonntäglichen 20 bis 23 Grad.
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2: Caro Köhler hier, einen schönen Freitagabend. Wir gucken auf das Rätsel rund um eine mögliche Geiselnahme in einer Bank in Sinzig in Rheinland-Pfalz. Außerdem hat der Bundestag heute eine Entscheidung getroffen zur elektronischen Fußfessel bei häuslicher Gewalt. Erstmal geht's bei uns aber um die geplanten 1.000 Euro Entlastungsprämie. Die wird's nämlich nicht geben.
3: Es gibt da in der Politik ein ziemlich hartes Sprichwort. Und das heißt, das Gegenteil von gut ist gut gemeint.
2: Das denkt Baden-Württembergs Regierungspräsident Winfried Kretschmann über die Entlastungsprämie und andere Bundesländer denken offenbar ähnlich. Und so hat der Bundesrat die geplante Prämie heute abgelehnt. Eigentlich wollte Schwarz-Rot, dass Arbeitgeber ihren Angestellten bis zu 1.000 Euro zahlen und das von der Steuer absetzen können. Arbeitnehmer hätten gar keine Steuern drauf zahlen müssen. Das kommt jetzt aber erstmal nicht. Mit Jan-Friedrich Willems aus unserem Hauptstadtstudio Berlin klären wir, warum die Länder gegen diese Pläne gestimmt haben.
4: Also vor allem geht es denen ums Geld. Das Ganze war ja steuerfrei gedacht und dieses Geld fehlt dann halt dem Staat. Der Bund wollte sich das wieder reinholen über eine höhere Tabaksteuer und wäre damit fein raus gewesen. Die Länder und auch die Kommunen aber hätten davon nichts abbekommen und wären dann halt auf ihren Steuerausfällen sitzen geblieben. Und dann kommt noch dazu, in vielen Ländern hätte diese Prämie gar keine Entlastung gebracht, weil viele kleine und mittelständische Unternehmen gar nicht die Kohle dafür rumliegen haben. Das ist zum Beispiel in Mecklenburg-Vorpommern der Fall. Deshalb hat sich da Ministerpräsidentin Manuela Schwesig auch gegen gewehrt. Sie fordert jetzt ein großes Gesamtpaket für Entlastungen. Also zum Beispiel Steuern für kleine Einkommen senken, Energiepreise runter, Wirtschaft stärken. Und nicht nur solche Einzelmaßnahmen wie Tankrabatt oder Arbeitnehmerprämie.
2: Heißt denn diese Entscheidung des Bundesrats jetzt, dass das Thema Entlastungsprämie endgültig vom Tisch ist?
4: Nee, noch nicht ganz. Wenn die Bundesregierung will, kann ein Vermittlungsausschuss versuchen, da eine Einigung zu finden. Da könnte man dann zum Beispiel darüber sprechen, ob die Bundesregierung ein bisschen Geld für Länder und Kommunen locker macht, damit deren Steuerausfälle abgepuffert werden. Abseits davon, ob diese Prämie jetzt aber kommt oder nicht, steht Schwarz-Rot jetzt ziemlich doof da. Offensichtlich haben sie ihre Idee nämlich weder mit den Ländern abgesprochen, noch mit der Wirtschaft, die auch nicht wirklich begeistert davon war. Und das ist handwerklich einfach nicht gut gelaufen. Und weil auch der Tankrabatt eher so semi-gut funktioniert, hat die Regierung in Sachen Entlastung jetzt einfach noch nicht wirklich geliefert. Damit wird die Stimmung bei Schwarz-Rot dann also wahrscheinlich nochmal schlechter werden.
2: Jan-Friedrich Willems zur Entscheidung des Bundesrats gegen die geplante Entlastungsprämie. Es gab aber heute auch eine Entscheidung für etwas, nämlich für mehr Sicherheit für die Opfer häuslicher Gewalt. Der Bundestag hat beschlossen, dass Familiengerichte in Zukunft Täter zum Tragen einer Fußfessel verpflichten können. Aus Sicht von Justizministerin Stefanie Hubich von der SPD die wichtigste Änderung, die auf den Weg gebracht worden ist.
5: Kommt der Täter trotz Verbot zu nah, wird sofort Alarm ausgelöst. Auch die Betroffenen bekommen in Echtzeit ein Signal. Wirksamer Schutz muss schnell sein. Und in Spanien schützt die elektronische Fußfessel seit 20 Jahren hochwirksam Frauen. Jetzt kommt sie endlich auch hier.
2: Alle Fraktionen im Bundestag haben für das Gesetz gestimmt. Nur die Linke hat sich enthalten, weil ihr das Gesetz nicht weit genug geht. Birte Sönnigsen aus unserem Hauptstadtstudio in Berlin fasst zusammen, wie die elektronische Fußfessel funktionieren soll.
6: Das Opfer kann dann durch einen Sensor gewarnt werden und auch die Polizei soll automatisch informiert werden. Und zwar in sogenannten Hochrisikofällen, also wenn das Gericht davon ausgeht, dass Menschen akut in Gefahr sind. Häufig sind das dann die Ex-Frauen, Ex-Partnerinnen, Kinder. Gerichte sollen auch die Möglichkeit bekommen, Täter zu Anti-Gewalt-Trainings zu verpflichten. Und die Justizministerin arbeitet auch daran, Frauen besser vor digitaler Gewalt zu schützen, zum Beispiel vor Deepfake-Pornografie. Das ist aber nochmal ein anderes Gesetz.
2: Birte Sönnigsen aus Berlin zum Gewaltschutzgesetz. Und wir machen weiter mit den Kurznachrichten. Stefan Pössl ist im Studio.
7: Die Bundesländer haben die Bundesregierung aufgefordert, wieder alle Migranten für Integrationskurse zuzulassen. Auch die, die nur geduldet sind. Die Ministerpräsidenten sagen, das sei wichtig, um eine Ausbildung oder einen Job machen zu können. Das Spenden einer Niere wird künftig einfacher. Der Bundesrat hat Änderungen am Transplantationsgesetz zugestimmt. Bis jetzt dürfen Partner dem anderen eine Niere spenden. Wenn die aber nicht kompatibel ist, dann können in Zukunft auch zwei Paare sozusagen über Kreuznieren spenden. In ländlichen Regionen in Nordrhein-Westfalen ist öffentliches Laden von E-Autos oft teuer und langsam. Das zeigt eine Datenanalyse des WDR. In 30 Kommunen gibt es gar keine Schnellladesäulen, beispielsweise im Hochsauerland. In München ist eine Touristenattraktion wieder zurück, die Surfer an der Eisbachwelle im Englischen Garten. Die gilt als weltweit konstanteste, größte Flusswelle mitten in einer Großstadt. Im vorigen Jahr war eine 33-Jährige beim Surfen tödlich verunglückt. Danach wurde die Eisbachwelle gesperrt.
2: Die Kurzmeldungen im Tag um 6. Um 9 Uhr heute Morgen ist bei der Polizei in Sinzig in Rheinland-Pfalz ein Notruf eingegangen. Der kam automatisiert aus einer Bank und erstmal sind da alle von einer Geiselnahme ausgegangen. Die Filiale wurde dann stundenlang abgeriegelt und dann von Spezialkräften gestürmt und die haben zwei Menschen unverletzt eingesperrt in einem Raum gefunden. Sebastian Tittelbach ist für WDR aktuell in Sinzig. War das denn jetzt überhaupt eine Geiselnahme oder was steckt da dahinter?
8: Zumindest ist die Polizei sehr lange von einer Geiselnahme ausgegangen. Sie hat ja auch entsprechendes Personal hier nach Sinzig geholt, ein Spezialeinsatzkommando und auch ein Verhandlungsteam, dessen Aufgabe ist es ja, Kontakt zu Geiselnehmern aufzunehmen. Und umso größer dürfte dann die Überraschung gewesen sein, als das Einsatzkommando die Bank gestürmt hat, dass im Tresorraum zwei Personen eingeschlossen waren, die mutmaßlichen Geiseln, aber von Tätern jede Spur fehlt. Es könnte sogar sein, das wollte ein Polizeisprecher nicht ausschließen, dass die Täter bereits kurz nach der Alarmierung, also kurz nach 9 Uhr, schon aus der Bank geflüchtet sind und damit mehrere Stunden Vorsprung bei ihrer Flucht vor der Polizei haben. Es gibt aktuell keine Täterbeschreibung und auch, ob es eine Beute gab und wie hoch die ausgefallen ist, dazu macht die Polizei keine Angaben.
2: Sebastian Tittelbach für WDR aktuell mit einem Update aus Sinzig. Dann haben wir noch ein kurzes Update zum Wetter. Marcel Klär aus der WDR-Wetterredaktion ist bei mir. Wie wird das Wochenende?
9: Ja, der Abend erstmal meist trocken, 9 bis 18 Grad. In der kommenden Nacht, da lösen sich dann schon die Wolken auf, was eigentlich ganz gut ist, wird dann aber frisch bei 8 bis 2 Grad. Ja, und morgen haben wir dann viel Sonnenschein bei uns im Land. So ein paar lockere Quellwolken, die ziehen durch. Die können in Ostwestfalen mal dichter werden. Es bleibt aber meist trocken. Ja, das wird insgesamt dann auch wärmer. Monschau liegt morgen schon bei 19 Grad. In Castrop-Rauxel und Iserlohn kommen wir auf 21 Grad. Am Sonntag steigert sich das Ganze in der Spitze sogar bis 23 Grad. Aber zum Abend hin, da wird es von der Eifel Richtung Siegerland wolkiger und da können dann erste Schauer und Gewitter aufziehen.
2: Vielen Dank, Marcel Klär, mit den Wetteraussichten. Und das war WDR aktuell, der Tag um 6. Ich bin Caro Köhler.
10: Dankeschön. Hallo auf die Straßen, hier ist WDR 4 mit der Verkehrslage. A2 Hannover Richtung Dortmund zwischen Oelde und Beckum etwa eine halbe Stunde plus, da gibt's 5 Kilometer Stau nach einem Unfall. A3 Oberhausen Richtung Köln zwischen Mettmann und Solingen eine halbe Stunde plus, mehr als 10 Kilometer Stau an dieser Stelle. Nach Bergungsarbeiten sind nur 2 Fahrstreifen frei. A3, Köln Richtung Frankfurt zwischen Kreuzborn, Siegburg und Bad Honnef-Linz, eine Viertelstunde plus, 4 Kilometer. A4, Olpe Richtung Köln zwischen Gummersbach und Bielstein, 10 Minuten plus, 2 Kilometer. A44, Kassel Richtung Dortmund zwischen Marsberg und dem Kreuz Wünnenberg-Haaren, eine halbe Stunde plus, 7 Kilometer. A45, Gießen Richtung Dortmund zwischen Hagen Süd und Dortmund Süd, 20 Minuten plus, 10 Kilometer stockender Verkehr. A57, Krefeld Richtung Köln zwischen Dreieck Neuss-Süd und Kreuz Köln-Nord, eine Viertelstunde plus, 8 Kilometer stockend. A61, Mönchengladbach Richtung Koblenz zwischen Rheinbach und Grafschaft Ringen, 10 Minuten plus, 7 Kilometer Stau. Und zum Schluss noch der Hinweis, alle Staus finden Sie jederzeit in der WDR4-App und auch auf wdr4.de. Wir wünschen weiterhin gute Fahrt.
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10: Auch am Verkehr merken wir es, es ist Freitagabend, aber das Wetter ist gut, Ihre Laune hoffentlich auch und ich hoffe, Sie haben ordentlich Sonne getankt, da wo es heute ging. Ich war mit der Frau an der Ruhr spazieren und freue mich schon den ganzen Tag auf unsere 80er-Party heute Abend. Sie wissen, wir spielen auch gerne Ihre Musik, Ihren 80er. Bitte sagen Sie, was ich aus den 80ern für Sie heute Abend unbedingt auflegen soll. Das geht ganz einfach über die WDR4-App, direkt hier im Studio, das geht auch über wdr4.de, das ist unsere Internetseite, das geht per Mail, wdr4@wdr.de und das geht auch über eine schicke Sprachnachricht. Darüber freue ich mich ganz besonders. 0221 567 89444. Aber erstmal nehmen wir jetzt den Fuß von der Bremse und feiern diesen Freitagabend standesgemäß mit Cool and the Gang und Celebration. Ich bin Jürgen Mayer. Schönen Abend zusammen.

0: Hier ist WDR 4. Ab in die 80er mit Milli Vanilli. Das ist Ihre 80er-Party bei WDR 4. Und damit auch ich da auch Ihre Musik spielen kann, müssen Sie sich bitte melden. Schicken Sie eine Sprachnachricht direkt ins Studio. Das geht über die 0221 5678944 oder über die WDR 4-App. Sie können natürlich auch schreiben und dann landen Sie über wdr4@wdr.de direkt in unserem Mailpostfach hier im Studio. Bitte wünschen Sie sich nicht Solid von Ashford & Simpson. Das haben wir nämlich schon rausgesucht und das läuft jetzt.
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Ich habe dich seit langem nicht gesehen. Jawohl, heißt die Band und das sind bestimmt so manche Erinnerungen gerade wach geworden. Wir schauen aufs Wetter in Nordrhein-Westfalen. Bis zum Abend ist es teils sonnig, teils bewölkt. Nur im Bergland besteht ein leichtes Schauerrisiko. In der Nacht bleibt es trocken, aber es wird auch ziemlich frisch. 8 bis 2 Grad nur. Morgen gibt es eine Mischung aus Sonne und lockeren Quellwolken. Dichtere Wolken gibt es nur in Ostwestfalen und die Höchsttemperaturen Warburg 18 Grad, Monschau 19 und Castrop-Rauxel bis 21 Grad. Schau mal auf die Straße, WDR 4, die Verkehrslage A2 Hannover Richtung Dortmund zwischen Oelde und Beckum. Eine halbe Stunde plus, 5 Kilometer Stau gibt's da, dort ist nach einem Unfall nur ein Fahrstreifen frei. A3 Oberhausen Richtung Köln zwischen Mettmann und Solingen. Nach wie vor 8 Kilometer Stau, etwa 20 Minuten plus. Das war das Sorgenkind heute des ganzen Freitags. Der linke Fahrstreifen ist nach wie vor gesperrt. A3 Köln Richtung Frankfurt zwischen Kreuzborn, Siegburg und Bad Honnef-Linz. Eine Viertelstunde plus wegen 6 Kilometern Stau. A44 Kassel Richtung Dortmund zwischen Marsberg und Kreuz Wünnenberg-Haaren. Eine halbe Stunde plus 9 Kilometer. A45 Gießen Richtung Dortmund zwischen Hagen Süd und Dortmund Süd. Etwa 20 Minuten plus 10 Kilometer stockend. A46 Düsseldorf Richtung Wuppertal zwischen Hahn West und Wuppertal-Kronenberg. 10 Minuten 3 Kilometer. A57 Krefeld Richtung Köln zwischen Dormagen und Köln-Chorweiler. 4 Kilometer stockend. Und A61 München Gladbach Richtung Koblenz zwischen Rheinbach und Grafschaft Ringen. 10 Minuten plus wegen 6 Kilometern stockendem Verkehr. 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Wir wünschen weiterhin gute Fahrt an diesem Freitagabend, an dem Sie so richtig feiern können, dass die Woche rum ist und an dem Sie nicht unbedingt nur das Erwartbare hören hier bei uns, sondern auch ein paar ganz besondere Songs oder ganz besondere Mixe. Das hier ist so einer. Fängt an mit Simple Minds, endet mit Prince und gibt's nur bei WDR 4 ab in die 80er. Ich bin Jürgen Mayer. Schön, dass Sie bei uns sind. Hey.

Janet Jackson bei WDR 4 ab in die 80er beim letzten Song aus deutschen Landen frisch auf den Tisch beziehungsweise frisch ins Ohr. Und das ist so eine typische Nummer, da hört man die ersten Takte und denkt, Alter, fast vergessen und sofort wiedererkannt. Hindling waren in den 80ern wahnsinnig erfolgreich und gehen bis heute noch auf Tour. Lang schon, nimmer gesehen.

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Peter Fierce hier, ab in die 80er. Und wenn Sie jetzt denken, Moment, diese Nummer von Softcell hört sich an wie Tainted Love. Stimmt, gibt Ähnlichkeiten. Es gab tatsächlich auch die Maxi-Single. Da war das gemischt. Tainted Love und Where Did Your Love Go? Und bei der Single haben sie sich ganz einfach gemacht. Vorne war Tainted Love drauf, hinten Where Did Your Love Go? Ab in die 80er, WDR 4 und ab geht's in die Disco mit Billy Ocean.

0: Hier ist WDR 4. Ab in die 80er. Es ist kurz vor 19 Uhr. Und es wird Zeit für einen kleinen Musikwunsch. Der kommt aus Düsseldorf.
1: Ja, hallo Jürgen, hier ist die Birgit. Ich wünsche mir für meinen Mann, den Stefan, das Lied Careless Whisper. Da waren wir damals in der Diskothek in Duisburg. Die gibt es natürlich schon lange nicht mehr, die Scott Club. Und da sind wir zusammengekommen, haben das erste Mal eng getanzt miteinander und haben uns geküsst. Ja, und so sind wir zusammengekommen und sind 36 Jahre jetzt verheiratet. Ja, wäre schön, wenn du spielen könntest.
0: Nichts anderes würde ich mich trauen, aber da ist jetzt natürlich auch mal eine schöne Klammerrunde fällig. WDR 4, Freitagabend.

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5: Wir schauen eben aufs Wetter in Nordrhein-Westfalen. Heute Abend ist es noch teils sonnig, teils bewölkt. In der Nacht bleibt es trocken, aber es wird ziemlich frisch mit 8 bis 2 Grad. Morgen gibt es dann eine Mischung aus Sonne und lockeren Quellwolken. Dichtere Wolken lassen sich höchstens in Ostwestfalen mal blicken. Und die Höchsttemperaturen morgen, Bad Berleburg kommt auf 17 Grad, Münster auf 20 und Bonn auf 22 Grad.
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6: Die Nachrichten mit Stefan Passlen. Guten Abend. Die private Altersvorsorge in Deutschland wird neu geregelt. Der Bundesrat hat einem entsprechenden Gesetz zugestimmt. Die Neuregelung ersetzt die Riester-Rente. Ziel ist, dass Menschen mehr selbst fürs Alter sparen, zusätzlich zur staatlichen Rente und betrieblicher Altersvorsorge. Andreas Fischer, WDR Berlin.
7: Dafür fördert der Staat in Zukunft mehr Finanzprodukte, die vor allem in Aktien oder ETFs anlegen. So sollen deutlich höhere Renditen möglich sein als bei bisherigen Riester-Verträgen. Dafür kann dann aber auch die Garantie entfallen, dass Sparerinnen und Sparer die eingezahlten Beiträge später voll ausbezahlt bekommen. Außerdem wird es ein sogenanntes Standardprodukt geben. Es soll günstig und leicht verständlich sein. Alle Banken, Sparkassen und Versicherungen sollen es anbieten müssen. Und in Zukunft fördert der Staat auch Selbstständige bei der privaten Altersvorsorge. Die neuen Produkte sollen zum 1. Januar 2027 an den Start gehen.
6: In Sinzig gibt es nach und nach mehr Details zu einem Großeinsatz in einer Bankfiliale. Die Polizei war am Morgen per Notruf alarmiert worden. Vor der Bank stand ein Geldtransporter, die Filiale wurde abgeriegelt. Als Spezialkräfte die Bank nach mehreren Stunden stürmten, fanden sie zwei Menschen eingeschlossen im Tresorraum der Bank. Aus Sinzig Sebastian Tittelbach für WDR aktuell.
8: Die Polizei spricht offiziell immer noch von einer Geisellage. Sie ist auch von Anfang an davon ausgegangen, dass es Täter gibt, die noch in der Bank sein können. Deswegen wird die Überraschung sehr, sehr groß gewesen sein, als die Beamten das Gebäude hier geöffnet haben und im Tresorraum nur zwei Personen gefunden haben. Eine Person davon ist der Fahrer des Geldtransporters. Aber von den Tätern fehlt halt jede Spur. Es gibt inzwischen eine vage Täterbeschreibung. Es soll sich um einen Mann handeln, etwa 1,80 groß, in der soll eine Art Imkeranzug, also einen weißen Overall getragen haben. Und offenbar gab es auch eine Beute. Er soll dem Fahrer des Geldtransporters ein Behältnis abgenommen haben, in dem sich Bargeld befand.
6: Weitere Meldungen im Überblick. Die steuerfreie Entlastungsprämie von bis zu 1.000 Euro kommt vorerst nicht. Nach den Plänen der Bundesregierung sollte sie von den Unternehmen an ihre Beschäftigten ausgezahlt werden können. Der Bundesrat stimmte dem vom Bundestag bereits beschlossenen Gesetzentwurf nicht zu. Die Länder kritisieren, dass sie und die Kommunen den Großteil der Kosten tragen müssen. Deutschlandweit haben am Vormittag Schülerinnen und Schüler gegen eine mögliche neue Wehrpflicht demonstriert. In einigen NRW-Städten war die Beteiligung niedriger als erwartet. In Düsseldorf waren zum Beispiel 80 Schüler beteiligt, haben sich 80 Schüler beteiligt, in Dortmund dagegen 300. Die bevorstehende Fußball-Weltmeisterschaft beschert den Schülerinnen und Schülern in Mexiko besonders lange Sommerferien. Sie werden um mehr als einen Monat auf insgesamt fast 3 Monate verlängert. Dadurch will man offenbar verhindern, dass Busse und Bahnen überlastet werden, wenn die WM-Touristen dazukommen. Mexiko richtet die WM zusammen mit den USA und Kanada aus.
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6: In der zweiten Fußball-Bundesliga versucht der SC Paderborn, seine Aufstiegschancen zu bewahren. Gegner im vorletzten Saisonspiel ist der Tabellenachte aus Karlsruhe, Burkhard Hupe, WDR Sport. Merkt man den Paderbornern den Siegeswillen denn an?
9: Ja, der Wille ist vorhanden und die Führung ist auch vorhanden für den SC Paderborn. Er führt seit der 20. Minute mit 1:0, etwas mehr als eine halbe Stunde vorbei. Philipp Bobilla, der Mann, der für die Tore zuständig ist beim SC Paderborn mit seinem 15. Saisontreffer. War nicht sein schönster, aber vielleicht sein wichtigster in dieser Spielzeit. Ein schmuckloser Abstauber, hat er viel einsetzen müssen, um den Ball am Karlsruher Keeper Bernhard vorbei ins Tor zu bekommen. Hat er geschafft, seitdem ist Paderborn gegen Karlsruhe 1:0 vorn.
6: Das war WDR aktuell.
5: Hallo auf die Straßen, WDR4 ist hier mit der Verkehrslage. Immer noch ganz schön viel los. A2, Hannover Richtung Dortmund, zwischen Oelde und Beckum etwa 20 Minuten plus. Da gibt's 5 Kilometer Stau. Nach einem Unfall ist dort nur ein Fahrstreifen frei. A3, Oberhausen Richtung Köln, zwischen Mettmann und Solingen nach wie vor 6 Kilometer Stau. Heißt für Sie, dauert etwa eine Viertelstunde länger. Der linke Fahrstreifen ist nach wie vor gesperrt. A3, Köln Richtung Frankfurt, zwischen dem Kreuzborn, Siegburg und Bad Honnef-Linz etwa 10 Minuten plus, 4 Kilometer Stau. A44 Kassel Richtung Dortmund zwischen Marsberg und dem Kreuz Wünnenberg-Haaren, eine halbe Stunde plus, 8 Kilometer Stau. A45 Hagen Richtung Dortmund zwischen dem Kreuz Hagen und Dortmund Süd, eine Viertelstunde plus und 7 Kilometer stockender Verkehr Richtung Stadion vor dem BVB-Spiel heute Abend, außerdem jeweils 20 Minuten plus auf der B1 und der B236. A45 Hagen Richtung Dortmund zwischen Kreuz Hagen und Dortmund Süd, Viertelstunde plus, 7 Kilometer stockend. A57 Krefeld Richtung Köln zwischen Dormagen und dem Kreuz Köln-Nord etwa 10 Minuten plus und 4 Kilometer stockender Verkehr. Alle Staus finden Sie jederzeit in der WDR4-App und auch auf wdr4.de. Da wünschen wir doch weiter gute Fahrt.
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5: Und das ist Ihr Freitagabend mit Ihrer Musik. Also machen Sie was draus, krallen Sie sich den Schatz und tanzen Sie einfach mal heute Abend durch die Küche. Disco Fox haben sie ja wohl noch drauf, oder? Passt bestens hierzu. Secret Service, 10 o'clock Postman, kann ja selbst ich. Jürgen Meier mein Name, schön, dass Sie bei uns sind.

Mit der 4 ist hier ab in die 80er mit Frieda, Here Will Stay. Und hinter Frieda verbirgt sich Annie Fried von ABBA. Und vielleicht haben Sie es raushören können. Das ist eine Nummer, die sie gemeinsam mit Phil Collins gemacht hat. Und damit war sie zu Beginn der 80er richtig erfolgreich. Womit wir uns jetzt dem Küssen widmen, kann man ja mal machen an einem Freitagabend. Die Roten Rosen stellen gleich fest, alle Mädchen wollen küssen. Und vorher will Elton John, dass sie, wenn schon nicht alle Mädchen, wenigstens die Braut küssen. Kiss the Bride. Ihre Lieblings-80er spielen wir bei WDR4 am Freitagabend. 0221 56789 444 ist Ihr ganz direkter Draht zu WDR4. Sie können uns auch per WDR4-App schreiben oder per Mail. WDR4@WDR.de.

0: Nina Simone, My Baby Just Cares For Me, eigentlich aus den 50ern, aber erst richtig erfolgreich. Ende der 80er nach einem Musikvideo mit Knetfiguren. Sachen gibt's, WDR4 ist hier, ab in die 80er. Und jetzt geht's ab auf den Bock. Philipp aus Kleve, guten Abend. Sagt man das noch so, ab auf den Bock?
1: Ja, kann man noch so sagen.
0: Ja, Philipp ist mit dem LKW unterwegs, hat eine Freisprechanlage. Ist nicht bald Feierabend? Es ist ja schon fast 7:30 am Freitagabend.
1: Ja, also ich bin so gut wie auf dem Weg in den Feierabend. Also noch parken und dann bin ich gleich schon fertig eigentlich.
0: Ja, wunderbar. Wo fahren Sie denn überall hin? Wo sind Sie unterwegs den ganzen Tag?
1: Unterschiedlich. Also heute war ich zum Beispiel in Herne und musste dann nach Holland, nach Nimsingen rüber. Aber es kann auch schon mal Richtung, weiß nicht, also das Weiteste, was ich bisher war bis Bridon hoch.
0: Okay, und was transportieren Sie?
1: Meistens Lebensmittel.
0: Oh, also auch was wir hier gut gebrauchen können eigentlich.
1: Genau.
0: Könntest du mal einen Abstecher zu uns machen? Wir haben auch ein kleines Hüngerchen schon.
1: Ja.
0: Sind Sie jeden Abend wieder zu Hause? Ja, ne? Also nur in der Umgebung fahren Sie?
1: Genau, nur Nahverkehr.
0: So, und Sie sind ein Fan von Mike and the Mechanics, das ist richtig, ne?
1: Ja, das ist richtig, genau.
0: Was darf ich für Sie spielen von denen?
1: Silent Running.
0: Das mache ich doch glatt gerne und wünsche einen grandiosen Feierabend und ein schönes Wochenende.
1: Danke ebenso.

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2: Und das beste Wetter. In der Nacht kann es abkühlen auf 8 bis 2 Grad. Es ist gering bewölkt oder klar. Morgen gibt es eine Mischung aus Sonne und Wolken. Das sind aber Quellwolken und die bleiben recht locker. Nur in Ostwestfalen ziehen auch mal dichtere Wolken durch. Dazu wird es deutlich wärmer. Ahlen, Coesfeld, Dorsten, Münster, Steinfurt, Warendorf, Gütersloh, Schleiden, Dortmund, Hamm, Schwerte und Unna dürfen sich alle über 20 Grad freuen. WDR 4, hallo auf die Straßen. Hier ist die Verkehrslage. A3 Oberhausen Richtung Köln zwischen Kreuzhilden und Solingen 3 Kilometer Stau. Da ist der linke Fahrstreifen gesperrt. A4 Olpe Richtung Köln zwischen Untereschbach und Bergisch Gladbach-Binsberg 2 Kilometer Stau. Und A44 Kassel Richtung Dortmund zwischen Marsberg und dem Kreuz Wünnenberg-Haaren eine halbe Stunde plus und 7 Kilometer Stau. Es hat sich also deutlich gelockert auf den Straßen. 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Wir wünschen weiterhin gute Fahrt. 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Ich bin Jürgen Mayer und das hier ist Paula Abdul. Was für die Hüfte am Freitagabend? Straight up.

BDR4 ist ja ab in die 80er mit dem Timex Social Club Rumors am Freitagabend. Jetzt gibt ein Mix. Gibt's einen Mix? Ganz langsam, Herr Mayer. Jetzt gibt es einen Mix. Damit haben Clubhouse in den 80ern die Diskotheken erobert. Die heißen ja heute nicht mehr Diskotheken, sondern die heißen Clubs. Und da war Clubhouse fast schon ein Vorreiter mit dem eigenen Namen. Billie Jean haben sie zusammengemischt mit Do It Again und das Ganze heißt Do It

Die 80er, das war auch ein Spaßjahrzehnt. ERV, erste allgemeine Verunsicherung, Fata Morgana. WDR4 ist hier, ab in die 80er, und jetzt ist was zum Lockerwerden. Kurz vorm Wochenende, Matt Bianco. Half a minute.

WDR 4 holt die Kastagnetten raus mit den Gypsy Kings. Bambo Leo, ab in die 80er. Hier ist ein Wunsch von Jule Brass aus Stolberg. Sie sagt, dieser Song versetzt mich immer zurück in die 80er. Und Stevie Nicks ist einfach großartig. Da können und wollen wir natürlich nicht widersprechen. Für Jule Brass aus Stolberg und alle anderen Stevie Nicks Fans jetzt Stand Back.

0: Stevie Nicks, Stand Back. Schauen wir aufs Wetter in Nordrhein-Westfalen. In der Nacht kann es auf 8 bis 2 Grad abkühlen. Es ist gering bewölkt oder klar. Morgen gibt es eine Mischung aus Sonne und lockeren Quellwolken. Nur in Ostwestfalen ziehen auch mal dichtere Wolken durch. Es bleibt aber überwiegend trocken. Bei Höchstwerten in Aalen von 20 Grad, in Essen von 21 und Siegen von 22 Grad.
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2: Die Nachrichten mit Stefan Possel. Guten Abend. Die Bundesregierung ist mit ihrem Plan gescheitert, Arbeitnehmern wegen der gestiegenen Preise zu helfen. Der Bundesrat hat die 1.000 Euro Entlastungsprämie gestoppt, die Arbeitgeber freiwillig hätten zahlen können. Die Länder hatten befürchtet, auf den Kosten sitzen zu bleiben. Bundesfinanzminister Klingbeil deutete an, dass er jetzt andere Entlastungsmöglichkeiten sucht.
3: Wir haben als Bundesregierung für diese Entlastungsprämie geworben und wir sind uns auch einig, dass wir etwas für die Menschen machen wollen. Und dieser Weg wird weitergehen. Noch die Hand ist ausgestreckt.
2: Konkreter wurde Klingbeil nicht. Er versprach lediglich, dass die Regierung keinen weiteren Alleingang plane.
3: Das Ziel muss sein, dass man sich da jetzt nicht im Klein-Klein zerlegt, sondern dass man jetzt schnell an die Bürgerinnen und Bürger ein Signal sendet. Wir wollen euch unterstützen mit den Ländern, mit den Arbeitgebern, mit den Gewerkschaften zusammen. Müssen Lösungen gefunden werden.
2: Die Grünen sprechen von einer persönlichen Niederlage für Kanzler Merz. Seine eigenen CDU-Ministerpräsidenten hätten ihm im Bundesrat die Gefolgschaft verweigert. Die private Altersvorsorge in Deutschland wird neu geregelt. Der Bundesrat hat einem Gesetz zugestimmt, der die Riester-Rente ersetzt. In Zukunft fördert der Staat mehr Finanzprodukte, die vor allem in Aktien anlegen. Ziel ist, dass Menschen mehr selbst fürs Alter sparen, zusätzlich zur staatlichen Rente und zur betrieblichen Altersvorsorge. In Sinzig gibt es jetzt mehr Details zu einer mutmaßlichen Geiselnahme in einer Bankfiliale. Die Polizei sucht nach einem etwa 1,80 Meter großen Mann. Er trug einen weißen Overall. Klar ist inzwischen auch, dass der oder die Täter Beute gemacht haben. Die Polizei war von einer Geiselnahme ausgegangen. Sie fand in der Bank zwei Menschen eingesperrt im Tresorraum.
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2: In der zweiten Fußball-Bundesliga spielt Bielefeld gerade in Kaiserslautern. Bielefeld braucht im Abstiegskampf dringend 3 Punkte. Im Stadion ist Stefan Kersthold, WDR Sport. Eine gute Viertelstunde ist noch zu spielen. Bislang sieht's aber nicht gut aus für Bielefeld, oder?
4: Nee, kann man nicht sagen. Der Abstiegskampf, der scheint sich am vorletzten Spieltag nochmal zuzuspitzen. 0:2 liegt das Team hier zurück gegen den ersten FC Kaiserslautern. Beide Treffer aus der ersten Hälfte. Aber es gibt noch Hoffnung. Zum einen noch knapp 20 Minuten inklusive Nachspielzeit. Und jetzt gibt's Freistoß für Arminia Bielefeld. Halblinke Position. Ball segelt in den Strafraum. Kopfball, der landet aber auf dem Tordach. Und dazu kommt noch, dass die Bielefelder durchaus Chancen haben, die aber bislang noch nicht verwertet haben. Wie gesagt, noch gibt's Hoffnung, ist noch jede Menge Zeit, aber die Arminia liegt hier mit 0:2 zurück.
2: Das war WDR aktuell.
0: Hier ist der Blick auf die Straßen, WDR 4 mit der Verkehrslage. Die A1 Dortmund Richtung Münster ist zwischen dem Kreuz Dortmund-Unna und Carmen-Zentrum bis Montag früh gesperrt. Bereits jetzt gibt es 3 Kilometer Stau. Und A44 Kassel Richtung Dortmund zwischen Marsberg und dem Kreuz Windelberg-Haaren etwa 20 Minuten plus wegen 5 Kilometern Stau. 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
0: Es ist Freitagabend, das Wochenende ist da, das kann man ja sagen, um kurz nach 20 Uhr. Und da darf man auch mal mit einem Posterstar um die Ecke kommen. Wir tun das jetzt. Samantha Fox hat in den 80er Jahren bei vielen jungen Männern für Unruhe gesorgt. Mit ihren Postern, mit ihren Seite-3-Bildern und natürlich auch mit ihrer Musik. Mit diesem Song hier, I Surrender, Samantha Fox bei WDR 4. Ich bin Jürgen Meier, freue mich, dass Sie bei uns sind.

Hier ist WDR 4. Wir machen das hier am Freitagabend, echten 80er-Abend. Heinz-Rudolf Kunze ist das. Finden Sie Mabel und Sie finden Ihren Lieblings-80er hier heute Abend in Ihrem Lieblingsradio. Aber nur, wenn Sie ihn uns verraten. Geht über die WDR 4-App, über Mail wdr4@wdr.de oder Sie schicken eine Sprachnachricht an die 0221 567 89444. Jetzt sorgen wir erstmal für den spanischen Moment an diesem Freitagabend. Juan Pardo, der nicht mehr reden will. No me hables, sprich nicht mit mir. Aber man muss ja nicht immer reden, oder?

0: Paolo Conte. Via con me bei WDR 4 ab in die 80er, Freitagabend. Da spielen wir natürlich ganz viele ihrer Musikwünsche aus den 80ern. Der nächste kommt von Andrea Wiedhüchter aus Düsseldorf. Guten Abend, Andrea, nach Düsseldorf.
1: Schönen guten Abend.
0: Andrea, Sie sind nicht nur ein Fan der 80er, sondern auch ein Fan der neuen deutschen Welle. Stimmt das?
1: Auf jeden Fall, ja. Das gehört einfach mit dazu. Zu den 80ern gehört die neue deutsche Welle dazu.
0: Und da haben Sie eine Lieblingsband oder nicht?
1: Nein, ich habe schon alles querbeet gehört. Aber Spider-Mustang ist schon auch, gehört auf jeden Fall dazu.
0: Da, Sie haben ein Konzert sogar von denen besucht, oder? Das ist schon länger her,
1: ja,
0: oder?
1: Ja, ich habe damals, das ist auf jeden Fall lange her. Ich habe damals Karten da, ich weiß gar nicht mehr, woher ich sie bekommen habe. Aber wir sind da hingegangen, das war für mich das erste Konzert und das war einfach richtig geil. Das war richtig geil, das vergesse ich auch niemals. Das war richtig schön.
0: Ja, das Konzert vergessen Sie nicht, aber Ihre Ohrringe, was ist denn da passiert?
1: Ja, ich hatte Lieblingsohrringe, so typisch aus den 80ern, so grelle, pinkfarbene Ohrringe. Und nach dem Konzert hatte ich nur noch einen an.
0: Oh.
1: Und ich habe den anderen niemals mehr wiedergefunden. Aber gut.
0: Ja, haben Sie wenigstens den einen aufgehoben?
1: Den einen habe ich aufgehoben, ja, aber bringt ja nichts. Ne? Mit einem Ohren kommt man da nicht weit.
0: Ja, aber erinnert Sie immer an dieses Konzert der Spider-Murphy-Gang. Wie hieß nochmal die Telefonnummer, unter der Rosi zu erreichen war? Wissen Sie das noch?
1: Unter 63, 17, 18.
0: Fast.
1: Konjunktur, die ganz erfasst, ne?
0: Ja, fast, knapp vorbei ist auch daneben.
1: Ich bin jetzt ein bisschen aufgeregt,
0: ja.
1: Aber...
0: 32, ne? 16, so 8 war's. Macht aber nichts.
1: Ja,
0: gibt sowieso nichts zu gewinnen
1: gleiche.
0: Bei uns, außer guter Musik. Ihnen schönen Abend noch.
1: Wünsche ich Ihnen auch. Dankeschön.

Kann heute noch jeder mit grölen. Die Spider-Muffy-Gang-Skandal im Sperrbezirk. Wir schauen kurz aufs Wetter in Nordrhein-Westfalen. In der Nacht kann es auf 8 bis 2 Grad abkühlen. Es ist gering bewölkt oder klar. Morgen gibt es eine Mischung aus Sonne und lockeren Quellwolken. Und nur in Ostwestfalen ziehen auch mal dichtere Wolken durch. Es bleibt aber überwiegend trocken. Die Höchstwerte morgen in Münster.

arbeiten derzeit nur ein Fahrstreifen frei und A44 Kassel Richtung Dortmund zwischen Marsberg und dem Kreuz Wünnenberg-Haaren etwa 10 Minuten plus und 4 Kilometer Stau. 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Gute Fahrt wünschen wir weiterhin und einen guten Freitagabend bei Ab in die 80er bei WDR4. DJ Geiz Band haben wir jetzt für Sie. Centerfold war der größte Hit, aber dies ist die Nummer, die so richtig abgeht. Freeze Frame. Freeze Frame.

Hazy Fantasy, ich weiß nicht, wer in den 80ern immer auf diese Bandnamen gekommen ist. John Wayne's Big Leggy. Und wenn Ihnen das irgendwie bekannt vorgekommen sein sollte, dann waren Sie ein eingefleischter Hitparadengucker. Das war nämlich die Kennung der Hitparade im ZDF und zwar in der Zeit, als Viktor Worms moderiert hat. Hier ist WDR 4 ab in die 80er. Jetzt haben wir ein Stück aus den 80ern und diese Band war ja immer ein Garant für uns Jungs, wenn man da so einzeln auf der Tanzfläche mitgetanzt hat. Da konnte man sich noch so ungelenk anstellen, wie man wollte. Man hat immer noch cool ausgesehen. Depeche Mode, Shake the Disease.

Castro Doble hatten nur zwei Hits in den 80ern, Herz an Herz, wie eben gehört, und Computerliebe. Und Herz an Herz ist dann später in den 90ern von Blümchen gecovert worden. WDR4 ist hier ab in die 80er und wir machen jetzt mal ein bisschen Party am Freitagabend mit Fancy und Slice Me Nice.

0: Da musst du, glaube ich, eine Räuberleiter machen, damit Jimmy Somerville so hochgekommen ist. Die Communards, So Cold Tonight bei WDR 4. Ab in die 80er. Es ist Zeit für ihren nächsten Wunsch. Der kommt von Dirk Schmidt aus Erftstadt. Er sagt, das hier ist einfach ein schöner Song, um runterzukommen. Heute wie damals, Clouds Across the Moon, die Raw Band. Bei WDR 4 am Freitagabend. Ab in die 80er.
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0: Haben Sie es auch gehört? Da klingelt ständig jemand an der Haustür. War aber im Lied. Rob and Clouds Across the Moon. Das Wetter in Nordrhein-Westfalen. Am Abend gibt es mal freien Himmel, mal ist es bewölkt. Aber meistens bleibt es trocken bei noch 9 bis 18 Grad. Die Nacht wird allerdings frisch. Teilweise sind es nur plus 2 Grad. Morgen wird es dafür sonniger. Nur in Ostwestfalen sind auch mal dichtere Wolken dabei. Dazu kommt Bad Berleburg auf 17 Grad, Münster und Schleiden auf 20 und Bonn und Krefeld auf 22 Grad.
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2: Die Nachrichten mit Stefan Passel. Guten Abend. Bundesweit sind heute Schüler gegen die Wiedereinführung der Wehrpflicht auf die Straße gegangen.
3: Weil ich es einfach nicht einsehe, für Deutschland zu sterben. Dass jetzt erwartet wird, dass wir in den Krieg ziehen, in den potenziellen Krieg, das sehe ich einfach nicht ein.
2: In Nordrhein-Westfalen gab es die größte Demo in Köln mit 500 Teilnehmern. In vielen anderen Städten war die Beteiligung gering. Die Proteste richten sich gegen das neue Wehrdienstmodell. Alle 18-Jährigen sollen einen Fragebogen der Bundeswehr beantworten. Jungen Männern, die das nicht tun, droht ein Bußgeld von 250 Euro. Ruth Kirchner, WDR Berlin.
4: Von Anfang Januar bis Ende April wurden mehr als 190.000 junge Frauen und Männer angeschrieben. Etwa 3/4 der Männer haben laut Medienberichten die Fragebögen ausgefüllt. Mit der Abfrage will die Bundeswehr ermitteln, wie groß die Bereitschaft für den Dienst in den Streitkräften ist, also für einen freiwilligen Wehrdienst von mindestens 6 Monaten. Denn die Bundeswehr braucht mehr Personal.
2: US-Präsident Trump hat eine 3-tägige Waffenruhe zwischen der Ukraine und Russland verkündet. Das sei der Anfang vom Ende eines hart geführten Krieges. Moskau hatte bereits zuvor eine 2-tägige Waffenruhe verkündet zum morgigen Jahrestag des Sieges über Nazi-Deutschland. Trumps Ankündigung einer längeren, beidseitigen Waffenruhe wurde bislang weder von Moskau noch von Kiew bestätigt. Die Bundesregierung ist mit ihrem Plan gescheitert, Arbeitnehmern wegen der gestiegenen Preise zu helfen. Der Bundesrat hat die 1.000 Euro Prämie gestoppt, die Arbeitgeber freiwillig hätten zahlen können. Finanzminister Klingbeil deutete an, dass er jetzt andere Entlastungsmöglichkeiten sucht.
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2: In der zweiten Fußball-Bundesliga hat der SC Paderborn mit einem 2:2 gegen Karlsruhe nur einen Punkt im Aufstiegsrennen gemacht. Gleichzeitig sind bei Arminia Bielefeld nach einem 0:2 in Kaiserslautern die Abstiegssorgen noch größer geworden. In der ersten Liga hat der fast sichere Tabellenzweite Borussia Dortmund Frankfurt zu Gast. Die Eintracht versucht noch in den Europapokal zu kommen. Marc Eschweiler, WDR Sport, merkt man das?
5: Ja, das merkt man schon, vor allem, weil die Eintracht führt nach 32 Minuten mit 1:0 durch ein Tor nach 80 Sekunden von Can Usun. Da war Dortmund nicht wach in dieser Anfangsphase. Frankfurt wollte es da mehr, aber am Ende haben sich die Dortmunder zusammengerissen, hier so Mitte der ersten Halbzeit, und wollen sich mit einem guten Spiel von ihrem Publikum verabschieden. Jetzt ist es ausgeglichen. Dortmund hatte 3 gute Möglichkeiten, aber Gästekeeper Zetterer hielt überragend. Und so führt der Gast aus Frankfurt in Dortmund mit 1:0.
2: Das war WDR aktuell.
0: Dankeschön. WDR 4 ist hier mit der Verkehrslage. Die A1 Dortmund Richtung Münster ist zwischen dem Kreuz Dortmund-Unna und Carmen-Zentrum noch bis Montag früh gesperrt. Da wird die Fahrbahn saniert. Es gibt zurzeit 3 Kilometer Stau. A1 Dortmund Richtung Köln zwischen Burscheid und dem Kreuz Leverkusen etwa 10 Minuten plus und 3 Kilometer Stau. Auch dort wird gebaut und da ist zurzeit nur ein Fahrstreifen frei. Die A2 Dortmund Richtung Oberhausen ist zwischen Dreieck Bottrop und Kreuz Oberhausen bis Montag früh gesperrt. Dort wird Flüsterasphalt verlegt. 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
0: Mit Jürgen Mayer, schönen guten Abend. Letzte Stunde ab in die 80er und wir geben noch mal ein bisschen Gummi bei Rainbow. Und Since You've Been Gone können auch Sie vermutlich nicht still sitzen. Und damit Sie bis dahin auch richtig auf Betriebstemperatur kommen, legen wir jetzt ganz funky los mit Tone Lock und

Achim Reichel. Die fliegenden Pferde, das war für Sie zum Luftholen an diesem Freitagabend bei WDR 4 ab in die 80er, damit Sie Kraft für das schöpfen, was noch kommt heute Abend. WDR 4 bringt nämlich zum Start ins Wochenende nochmal richtig Leben in die Bude, versprochen. Jetzt mit dem, was in den 80ern die Tanzfläche in der Disco garantiert immer voll gemacht hat, auch wenn das Tempo erstmal eher gemäßigt ist. Chaka Tak, Is It Said Than Done. Leichter gesagt als getan.

0: Earth, Wind and Fire in the Stone bei WDR4 ab in die 80er. Freitagabend ist es und das ist die Zeit ja auch für Ihre Musik. Wünsche hier aus den 80ern. Und Thomas Kelm aus Höxter hat gar keinen Titelwunsch eigentlich. Er hat uns geschrieben, spielt doch bitte was von den Pogues. Warum gerade die Pogues, Thomas? Guten Abend.
1: Guten Abend. Ja, weil ich diese Pogues seit meiner frühesten Jugend liebe und ich ein großer Fan der irischen Folkmusik bin und leider hört man die nur im Radio mit ihrem Weihnachtslied
0: Fairy Tale of New York.
1: New York,
0: genau,
1: ja, genau.
0: So ist es.
1: Und deswegen habe ich mir einfach mal gedacht, schreib mal eine Nachricht über die WDR4-App, dass du gerne mal was anderes hören würdest als Fairy Tale of New York im Radio von den Pogues.
0: Und ich verspreche Ihnen, Sie werden gleich was anderes hören. Wenn Sie sagen, Sie sind Fan irischer Musik, was heißt Fan? Sie haben viel Musik zu Hause, Sie schauen sie sich auch live an, Sie trinken von morgens bis abends dieses etwas zähflüssige Bier oder was heißt Fan von irischer Musik?
1: Also Fan von irischer Musik heißt für mich, ich liebe die Art von der Musik, von getragen, Balladenhaftigkeit bis hin zu der Rauf- und Saufmusik, die die Pogues dann gemacht haben. Das heißt also, ich mag die Pogues, ich mag die Dubliners, ich mag die Chieftains und alle anderen, die großen Bands, die es da gibt. Und es ist für mich einfach eine ganz tolle Sache, diese Musik zu hören, weil sie mich einfach runterbringt, ablenkt. Und ich persönlich mag diese Musik wirklich seit langen Jahren und ich bin auch ein großer Fan von den Dubliners, die es leider nicht mehr gibt, weil sie halt einfach viel zu alt sind. Aber wir fahren zu den Resten der Dubliners, die Dublin Legends, im Dezember nach Paderborn,
0: wow,
1: um uns die anzugucken.
0: Wow. Können Sie mitsingen eigentlich bei den Pogues zum Beispiel?
1: Ziemlich textig, ja, aber nicht schön.
0: Okay, da muss ja auch nicht sein. Das muss ja auch nicht sein. Hier könnten Sie hier mitsingen, das ist Dirty Old Town.
1: Ja, I Met My Love by the Gasworks.
0: Oh, toll. Also, ein echter Fan. Vielen Dank, Thomas Kelm aus Höxter hat sich was von den Pogues gewünscht. Spielen wir natürlich Dirty Old Town. Danke und Ihnen noch einen schönen Freitagabend.
1: Ihnen auch und danke für die tolle Musik und ein schönes Wochenende.
0: Danke.

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2: Und wir schauen aufs Wetter an diesem Freitagabend. In der Nacht gibt es noch ein paar Wolken und Abkühlung auf 8 bis 2 Grad. Morgen dann Sonne und lockere Quellwolken. Etwas dichter sind sie nur in Ostwestfalen. Es bleibt aber überwiegend trocken am Samstag. Gütersloh kommt auf 20 Grad, Dinslaken auf 21 und Köln sogar auf 22 Grad. Am Sonntag gibt es erst viel Sonne, zum Abend hin wird es dann wolkiger. Und zwischen Eifel und Siegerland sind Schauer und Gewitter möglich. WDR 4, die Verkehrslage. Die A1 Dortmund Richtung Münster ist zwischen dem Kreuz Dortmund, Unna und Kamen Zentrum bis Montag früh gesperrt. Da wird die Fahrbahn saniert. Es gibt zurzeit 3 Kilometer Stau. A1 Dortmund Richtung Köln zwischen Burscheid und Kreuz Leverkusen etwa 10 Minuten plus und 3 Kilometer Stau. Auch dort wird gebaut und dort ist nur ein Fahrstreifen frei. Die A2 Dortmund Richtung Oberhausen ist zwischen Dreieck Bottrop und Kreuz Oberhausen bis Montag früh gesperrt. Auch dort, Überraschung, wird gebaut. Da wird nämlich Flüsterasphalt verlegt. Alle Staus

Erinnert ein bisschen an Rosenstolz, war aber ein paar Jahre früher. Rosenstolz erst in den 90ern und Cosa Rosa in den 80ern. Die beiden haben sich kennengelernt bei der Arbeit für Spliff. WDR4 ist hier, Freitagabend. Wir tun was für ihr Tanzbein. Das hier sind die Twins, Not the Loving Kind, ab in die 80er.

Soul. Me, Myself und I bei WDR 4 ab in die 80er. De La Soul haben schon gerappt. Da war der Rap eigentlich noch gar nicht erfunden in den 80ern. Schönen guten Abend. Wir sorgen für Ihre gute Stimmung kurz vorm Wochenende jetzt mit den Jacksons und Torture.

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0: Roxy Music am Freitagabend bei WDR 4 Dance Away. Und einen Wunsch haben wir noch. Bei Ab in die 80er von Totti aus Bochum kommt er. Er wird gern Great Southern Land von Icehouse hören. Und den Wunsch erfüllen wir doch mehr als gerne. Ich bin Jürgen Mayer. Schönen Abend noch.
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1: Die Nachrichten mit Stefan Pössl. Guten Abend. Zwischen der Ukraine und Russland soll es ab morgen eine Waffenruhe geben, 3 Tage lang. US-Präsident Trump hat das angekündigt, Kiew und Moskau haben es inzwischen bestätigt. Samuel Jakisch, WDR Washington.
2: Bis inklusive Montag soll er die Waffenruhe im Krieg zwischen Russland und der Ukraine halten. Zusätzlich sollen jeweils 1000 Gefangene zwischen beiden Seiten ausgetauscht werden. Die Initiative für diese Geste gehe auf ihn selbst zurück, so Trump. Angaben zur Überwachung der Feuerpause oder Konsequenzen bei möglichen Verstößen machte das Weiße Haus nicht. In der Vergangenheit hatten sich vergleichbare Zusagen im Ukraine-Konflikt häufig als brüchig erwiesen. Auch über konkrete Verhandlungen zu den eigentlichen Streitfragen seit der Invasion Russlands in die Ukraine machte Donald Trump keine Angaben.
1: Die Bundesregierung ist mit ihrem Plan gescheitert, Arbeitnehmern wegen der gestiegenen Preise zu helfen. Der Bundesrat hat die 1.000-Euro-Prämie gestoppt, die Arbeitgeber freiwillig hätten zahlen können. Finanzminister Klingbeil deutete an, dass er jetzt andere Entlastungsmöglichkeiten sucht. Die private Altersvorsorge in Deutschland wird neu geregelt. Der Bundesrat hat einem Gesetz zugestimmt, das die Riester-Rente ersetzt. In Zukunft fördert der Staat mehr Finanzprodukte, die vor allem in Aktien anlegen. Ziel ist, dass Menschen mehr selbst fürs Alter sparen, zusätzlich zur staatlichen Rente und zur betrieblichen Altersvorsorge. Bundesweit sind heute Schüler gegen eine mögliche Wiedereinführung der Wehrpflicht auf die Straße gegangen. In Nordrhein-Westfalen gab es die größten Demos in Köln und Bielefeld mit je 500 Teilnehmern.
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1: In der zweiten Fußball-Bundesliga hat der SC Paderborn mit einem 2:2 gegen Karlsruhe nur einen Punkt im Aufstiegsrennen gemacht. Gleichzeitig sind bei Arminia Bielefeld nach einem 0:2 in Kaiserslautern die Abstiegssorgen noch größer geworden. In der ersten Liga hat Borussia Dortmund die Eintracht aus Frankfurt zu Gast. Für den BVB geht es eigentlich um nichts mehr. Marc Eschweiler, WDR Sport, liefert der BVB trotzdem ein gutes Spiel ab?
3: Er liefert zumindest 3 Tore ab. Das 3:1 für den BVB. Vor wenigen Sekunden, es wird noch der Torschütze gefeiert. Samuele Inacio, der 18-Jährige, mit seinem ersten Bundesliga-Tor in seinem 6. Bundesligaspiel. Wunderbar, Volley halb hoch ins Tor aus 6 Metern nach Vorarbeit von Bayer. Und so steht es jetzt nach 74 Minuten 3:1 für Dortmund, was am Ende die Vizemeisterschaft bedeuten würde.
1: Das war WDR aktuell. Das Wetter in Nordrhein-Westfalen. In der Nacht wenig Wolken und Abkühlung auf 8 bis 2 Grad. Morgen Sonne und lockere Quellwolken. Etwas dichter sind die Wolken nur in Ostwestfalen. Es bleibt aber überwiegend trocken. In Gütersloh bis 20 Grad, in Dienstlaken bis 21 und in Köln bis 22 Grad. Die Zeit, das ist 22.03 Uhr.
4: Dankeschön für die 3 Minuten Nachrichten von mir. Jetzt der Verkehrsservice im ARD-Abend. Die Autobahn 7 Flensburg Richtung Hamburg ist zwischen Kaltenkirchen und Quickborn nach einem Unfall gesperrt. Und Autobahn 21 Kiel Richtung Bartgeheide. Zwischen Lezen und Band Oldesloe Süd wird gerade gearbeitet an der Autobahn. Deswegen ist die Piste hier gesperrt bis 5 Uhr früh. Damit weiter gute Fahrt durch den Abend.
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4: Mit Anna Bauer in Magdeburg einen schönen Tagesausklang wünsche ich und den machen wir uns zusammen mit sanften Händen. Also die sanften Hände von Chris de Burgh besungen. Aber hey, du kannst ruhig auch mal ein bisschen härter zukneten. Habe ich nichts dagegen bei der Massage am Abend. Jetzt massieren wir die Trommelfelle mit Tender Hands.

0: ja von wegen härter.
1: Softmassage durch und durch. Aber wie heißt es so schön? Sanftheit ist keine Schwäche, sondern die höchste Form der Stärke. Hier ist der ARD-Abend nach Musik von Take That, jetzt mit Musik von Calvin Jones. Relativ aktuell aus dem Jahr 2015. Call You Home.

Sir Cliff Richard, im Dezember letzten Jahres wurde er 85 und wird hoffentlich noch viele Jahre mehr, nachdem er nämlich seine Krebserkrankung öffentlich gemacht hat und jetzt besonders Männer aufruft, zu Vorsorgeuntersuchungen zu gehen. Es gibt Abschiedsgerüchte, ja, Berichte über eine mögliche Abschiedstournee, die geplant ist unter dem Titel One Last Ride oder One Last Riff. Und ob es dazu kommt, werden wir in diesem Jahr erleben, denn er hat sich noch nicht ganz genau dazu geäußert, ob er diese Abschiedstournee tatsächlich spielen möchte. Hier ist der ARD-Abend. Mit Musik der Twins, Not the Loving Kind.

Hier ist der ARD Abend mit einer aktuellen Verkehrsmeldung. Wenn Sie unterwegs sind auf der Autobahn 8, Saarlouis Richtung Pirmasens zwischen Schwalbach und Schwalbach-Schwarzenholz. Achtung bitte, hier liegt ein totes Reh auf der linken Fahrspur.

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10: 22.30 Uhr ist es, Zeit für den Verkehrsservice im ARD-Abend. Die Autobahn 1 ist in Höhe Saarbrücken-Neuhaus wegen eines brennenden Fahrzeugs gesperrt. Die Autobahn 7 Flensburg Richtung Hamburg ist zwischen Kaltenkirchen und Quickborn nach einem Unfall gesperrt. Vorsicht bitte auf der Autobahn 8 Saarlouis Richtung Pirmasens zwischen Schwalbach und Schwalbach-Schwarzenholz, Gefahr durch ein totes Reh auf der linken Fahrspur. Autobahn 21 Kiel Richtung Bad Geheide zwischen Lezen und Bad Oldesloe Süd wird an der Autobahn gebaut, deswegen ist hier bis 5 Uhr früh gesperrt. Und Autobahn 45 Hagen Richtung Dortmund zwischen Dortmund Hafen und Kreuz Dortmund Rauxel Ost gibt es Behinderungen nach einem Unfall. Und damit weiter gute Fahrt durch den Abend.
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10: Mit Hanno Bauer in Magdeburg und jetzt mit dem Kätzchen, dem wir direkt ins eine Auge schauen. Eye of the Tiger. Das andere scheint schon zu schlafen. Survivor hören wir jetzt aus Rocky.

Achtung bitte, Falschfahrer gemeldet. Von der Autobahn 43 Wuppertal-Recklinghausen zwischen Kreuz Wuppertal Nord und Sprockhövel ist ein Falschfahrer unterwegs. Bitte ganz rechts fahren, nicht überholen. Wir melden, wenn die Gefahr vorüber ist. Achtung bitte, ein Falschfahrer ist unterwegs. Auf der Autobahn 43 zwischen Kreuz Wuppertal Nord und Sprockhövel ist der Falschfahrer gemeldet worden. Bitte fahren Sie ganz rechts, überholen Sie nicht. Vorsicht hier in beiden Richtungen. Freitagabend ist das hier in Ihrem Radio. Hier ist der ARD-Abend und das ist die Sendung, die uns ja direkt ins Wochenende schubst. Deswegen jetzt auch Earth and Fire Weekend.

am Freitagabend, 22.47 Uhr, jetzt ganz genau. Noch einmal die Warnung für die Autofahrer auf der Autobahn 43. Achtung bitte im Streckenabschnitt zwischen Kreuz Wuppertal Nord und Sprockhövel, denn hier ist ein Falschfahrer auf der Autobahn. Achtung bitte auf der A43 zwischen Kreuz Wuppertal Nord und Sprockhövel fährt ein Falschfahrer.

Jeanne d'Arcs letzter Marsch ist das wohl hier musikalisch umgesetzt mit der unheimlichen Trommelei fast. So, dann aber jetzt mal weg aus Orléans und hin nach Dänemark zu dieser Sängerin hier, Aura Dion nennt sie sich. Im ARD Abend jetzt I Will Love You, Mann.

0: I will love you on Monday. Das ist Ihr Versprechen. Wobei ich mir sage, wozu überhaupt so lange warten? Wir können gerne gleich für morgen unser nächstes Date planen. Ja, Sie und ich. Hier im ARD-Abend aus Magdeburg ab 20 Uhr. Ich bin Hanno Bauer und empfehle Ihnen jetzt die ARD-Hitnacht, die heute etwas weiter elbaufwärts aus Dresden ertönt. Bis dann.
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1: Die Nachrichten mit Stefan Pössl. Guten Abend. In Großbritannien hat die sozialdemokratische Labour-Partei eine historische Wahlschlappe erlitten. Bei den Kommunal- und Regionalwahlen verlor Labour hunderte Sitze, vor allem an die Rechtsaußenpartei Reform UK und an die Grünen. In Wales ging die 100-jährige Siegesserie von Labour zu Ende. Es gewann eine Partei, die für die Unabhängigkeit eintritt. Franziska Hoppen, WDR London.
2: Nun werden erstmals in der Geschichte des Vereinigten Königreichs alle selbstverwalteten Landesteile, Schottland, Wales und Nordirland, von Unabhängigkeitsparteien angeführt. Denn auch in Schottland zeichnete sich nach den vorläufigen Ergebnissen ein schlechtes Bild für Labour ab. Die Unabhängigkeitspartei SNP gewann demnach deutlich. Trotz der klaren Verluste lehnte Regierungschef Keir Starmer einen Rücktritt ab. Er wolle das Land nicht ins Chaos stürzen und in den kommenden Tagen Schritte aufzeigen, um den von Labour versprochenen Wandel herbeizuführen.
1: Zwischen der Ukraine und Russland soll es ab morgen eine Waffenruhe geben, 3 Tage lang. US-Präsident Trump hat das angekündigt, Kiew und Moskau haben es inzwischen bestätigt. Beide Seiten wollen auch je 1000 Gefangene austauschen. Trump sagte, es sei hoffentlich der Anfang vom Ende des Kriegs. Bundesweit sind heute Schüler gegen eine mögliche Wiedereinführung der Wehrpflicht auf die Straße gegangen. In Nordrhein-Westfalen gab es die größten Demos in Köln und Bielefeld mit je 500 Teilnehmern. Der Bundesrat hat sich mit der Fußball-WM beschäftigt. Die Regeln für das Public Viewing wurden gelockert. Kommunen dürfen Live-Übertragungen bis spät nachts erlauben. Dafür gibt es Ausnahmen beim Lärmschutz. Einige Spiele in den USA, Kanada und Mexiko beginnen erst nach 22 Uhr unserer Zeit.
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1: Wir unterbrechen die Nachrichten für eine Verkehrsmeldung. Achtung, Falschfahrer auf der Landstraße Wuppertal-Sonnborn-Ronsdorf zwischen Tunnel Burgholz und Universität in Wuppertal-Elberfeld kommt Ihnen ein Falschfahrer entgegen. Fahren Sie äußerst rechts und überholen Sie nicht. Auf der Landstraße Wuppertal-Sonnborn-Wuppertal-Ronsdorf zwischen Tunnel Burgholz und Universität in Wuppertal-Elberfeld ist ein Falschfahrer unterwegs. Vorsicht in beiden Richtungen. Und damit kommen wir zum Wetter. In der Nacht wenig Wolken und Abkühlung auf 8 bis 2 Grad. Morgen Sonne und lockere Wolken, lockere Quellwolken. Etwas dichter sind sie nur in Ostwestfalen. Es bleibt dabei überwiegend trocken. In Unna bis 20 Grad, in Düsseldorf bis 21 und in Bonn bis 22 Grad. Am Sonntag erst viel Sonne, zum Abend hin wolkiger und zwischen Eifel und Siegerland sind Schauer und Gewitter möglich. Das war WDR aktuell.
3: 20:03.
4: Und da schauen wir auf die Straßen. Hier ist der Verkehrsservice in der ARD-Hitnacht. Vorsicht, Falschfahrer auf der Landesstraße Wuppertal-Sonnborn-Ronsdorf. Hier zwischen Tunnel Burgholz und Universität in Wuppertal-Elberfeld. Hier kommt Ihnen ein Falschfahrer entgegen. Bitte fahren Sie äußerst rechts und überholen Sie nicht. Auf der Landstraße Wuppertal-Sonnborn-Wuppertal-Ronsdorf zwischen Tunnel Burgholz und Universität in Wuppertal-Elberfeld. Hier ist ein Falschfahrer unterwegs. Bitte fahren Sie in beiden Richtungen vorsichtig. Außerdem Vorsicht, Falschfahrer auf der A43 Wuppertal-Recklinghausen zwischen Kreuz Wuppertal-Nord und Sprockhövel. Auch hier ist ein Falschfahrer unterwegs. Bitte fahren Sie auch hier äußerst rechts und überholen Sie nicht. Auf der A43 Wuppertal-Recklinghausen zwischen Kreuz Wuppertal-Nord und Sprockhövel. Hier ist ein Falschfahrer unterwegs. Bitte Vorsicht in beiden Richtungen. Aktuell kommen Meldungen auch von der A1 Dortmund Richtung Münster. Die ist zwischen Kreuz Dortmund-Unna und Carmen-Zentrum wegen Bauarbeiten bis Montag früh gesperrt. A1 Dortmund Richtung Köln zwischen Burscheid und Kreuz Leverkusen aktuell 3 Kilometer stockender Verkehr wegen Bauarbeiten. A1 Trier-Saarbrücken, die ist in Höhe Saarbrücken-Neuhaus in beiden Richtungen wegen eines brennenden PKWs gesperrt. Die A2 Dortmund Richtung Oberhausen ist zwischen Dreieck Bottrop und Kreuz Oberhausen wegen Bauarbeiten bis Montag früh gesperrt. A3 Köln Richtung Frankfurt zwischen Dreieck Dernbach und Montabaur 3 Kilometer Stau. Es verzögert sich hier mit ihrer Fahrt circa eine Viertelstunde. A5 Basel Richtung Karlsruhe zwischen Offenburg und Appenweier 2 Kilometer Stau, Verzögerung bis zu einer Viertelstunde auch hier. Die A7 Flensburg Richtung Hamburg ist zwischen Kaltenkirchen und Quickborn wegen Reinigungsarbeiten aktuell gesperrt. Die A8 München-Salzburg ist zwischen Fraßdorf und Bernau wegen einer Nachtbaustelle bis 5 Uhr früh gesperrt. Eine Umleitung ist für sie eingerichtet. Die A9 Berlin Richtung Halle-Leipzig ist zwischen Turland und Bitterfeld-Wolfen wegen Bergungsarbeiten derzeit gesperrt. Die A21 Kiel Richtung Bagdeheide ist zwischen Lezen und Bad Oldesloe Süd wegen einer Nachtbaustelle bis 5 Uhr früh gesperrt. Eine Umleitung führt sie über die U96 und die U98. Die A25 Hamburg-Geestdach ist zwischen Allermöhe und Neu-Allermöhe West in beiden Richtungen wegen Bergungsarbeiten gesperrt. Die A81 Heilbronn Richtung Würzburg ist zwischen Heilbronn unter Gruppenbach und Kreuz Weinsberg wegen einer Fahrbahnerneuerung bis Montag früh gesperrt. Aktuell gibt es hier 5 Kilometer Stau. Die A92 München Richtung Deggendorf ist zwischen Oberschleißheim und Unterschleißheim wegen Bauarbeiten bis Sonntag 4 Uhr gesperrt. Auch hier gibt es eine Umleitung, die U3. Die B42 Rüdesheim Richtung Koblenz ist zwischen Osterspey und Gewerbegebiet Lahnstein Süd nach einem Unfall gesperrt. Und die A1 Trier Richtung Saarbrücken ist zwischen Quierschied und Riegelsberg ebenfalls nach einem Unfall gesperrt. Da wo es geht, für Sie bitte überall gute und sichere und freie Fahrt.
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4: Mit Imme Tröger heute. Wir bleiben in dieser Nacht gemeinsam wach. Die ARD-Hitnacht begleitet Sie heute aus dem Landesfunkhaus des Mitteldeutschen Rundfunks in Dresden. So ein bisschen Freitag haben wir ja noch. Ab dann ist Wochenende. Die letzte Stunde des Tages. Wir gehen sie an gleich mit Smokey und If You Think You Know How to Love Me und mit Jennifer Page und Crush. Einen schönen Tagesausklang.

sind Smokey und If You Think You Know How to Love Me. So klingt ihr Freitagabend mit der ARD-Hitnacht. Da machen wir eine kleine Reise ins Jahr 1983. Die CD kam auf den Markt in diesem Jahr. Sie würden jetzt vermutlich gerade ein Video zu Ende gesehen haben, so am Freitagabend, denn auch der Videorekorder kam ganz groß in Mode. Und sie hörten zum ersten Mal Sweet Dreams, Every Breath You Take, 99 Luftballons, Major Tom oder eben auch Penny Lover von Lionel Richie. Alle Lieder sind erschienen 1983 und hier ist Lionel Richie mit Penny Lover in der ARD-Hitnacht. Schön, dass Sie bei uns sind.

So schippern wir gemütlich mit Lionel Richie durch die ARD-Nacht mit den guten Nachrichten von der A43 Wuppertal-Recklinghausen. Hier ist Ihre Fahrt zwischen Kreuz Wuppertal-Nord und Sprockhövel wieder frei und sicher. Der Falschfahrer hat die Autobahn verlassen und auch auf der Landstraße 418 Wuppertal-Sonnborn-Wuppertal-Ronsdorf. Auch hier zwischen Tunnel Burgholz und Universität in Wuppertal-Elberfeld. Hier ist auch wieder alles frei und sicher. Der Falschfahrer hat auch die Bundesstraße bzw. die Landstraße verlassen. Gute und sichere Fahrt jetzt mit Machia.

Der Verkehrsservice in der AD-Nacht. Vorsicht, Falschfahrer auf der A7 Flensburg-Hamburg. Zwischen Flensburg und Tarp kommt Ihnen ein Falschfahrer entgegen. Bitte fahren Sie äußerst rechts und überholen Sie nicht. In beiden Richtungen äußerste Vorsicht auf der A7 Flensburg-Hamburg. Zwischen Flensburg und Tarp. Hier ist ein Falschfahrer unterwegs. Bitte fahren Sie in beiden Richtungen äußerst vorsichtig.

Hey, Kiss Him Goodbye, Steam sind das. Und wir schauen nochmal auf die A7 Flensburg-Hamburg. Zwischen Flensburg und Tarp immer noch Vorsicht. Hier ist ein Falschfahrer unterwegs. Bitte fahren Sie in beiden Richtungen äußerst vorsichtig. Überholen Sie nicht und fahren Sie rechts. Auf der A7 Flensburg-Hamburg zwischen Flensburg und Tarp. Hier ist ein Falschfahrer unterwegs. Bitte fahren Sie in beiden Richtungen vorsichtig. So geht's mit der AD-Hitnacht jetzt musikalisch auch Richtung Wochenende. Wir begleiten Sie und bei unserem nächsten Lied, da habe ich immer eine ganz spezielle Filmszene im Kopf, wenn ich das Lied höre. Das Lied stammt auch aus diesem Film, der mir da immer einfällt. Und zu sehen sind er und sie auf einer Jugendparty. Alle tanzen zu einem eher schnelleren Lied und dann setzt er ihr die Kopfhörer seines Walkmans auf und die Welt bleibt stehen. Richard Sanderson und Reality. Damit wünschen wir einen schönen Freitagabend. Labum.

Und da ist der Verkehrsservice in der ARD Hitnacht. Vorsicht, Falschfahrer auf der B326. Düsseldorf-Bilk und Düsseldorf-Holthausen, Münchner Straße. Zwischen der B326 Südring und Düsseldorf-Itter. Hier kommt Ihnen ein Falschfahrer entgegen. Fahren Sie bitte äußerst rechts und überholen Sie nicht. Auf der Düsseldorf-Bilk und Düsseldorf... ist die Meldung gesprungen. Auf der B326 Düsseldorf-Bilk und Düsseldorf-Holthausen, Münchner Straße zwischen B326 Südring und Düsseldorf-Itter. Hier kommt Ihnen ein Falschfahrer entgegen. Bitte fahren Sie äußerst rechts und überholen Sie nicht. Vorsicht, Falschfahrer auch auf der A7 Flensburg-Hamburg zwischen Tarp und Schleswig-Schubi. Hier ist auch ein Falschfahrer unterwegs. Bitte fahren Sie äußerst rechts, überholen Sie nicht und in beiden Richtungen bitte Vorsicht. Auf der B7 Flensburg-Hamburg zwischen Tarp und Schleswig-Schubi. Hier ist ein Falschfahrer unterwegs. Bitte fahren Sie in beiden Richtungen vorsichtig. Entwarnung dagegen von der A43 zwischen Kreuz Wuppertal-Nord und Sprockhövel ist Ihre Fahrt wieder frei und sicher. Und auch auf der Landstraße 418 Wuppertal-Sonnborn, Wuppertal-Ronsdorf, auch hier ist Ihre Fahrt wieder frei und sicher. Der Falschfahrer hat die Straße verlassen. Aktuell kommen Meldungen von der A1 Dortmund Richtung Münster. Vollsperrung zwischen Kreuz Dortmund-Unna und Kamenzentrum wegen Bauarbeiten noch bis Montag früh. A1 Trier-Saarbrücken in Höhe Saarbrücken-Neuhaus. In beiden Richtungen Vollsperrung wegen eines brennenden PKWs. A2 Dortmund Richtung Oberhausen zwischen Dreieck Bottrop und Kreuz Oberhausen. Ebenfalls Vollsperrung wegen Bauarbeiten noch bis Montag früh. A7 Flensburg Richtung Hamburg zwischen Kaltenkirchen und Quickborn. Vollsperrung wegen Reinigung. A8 München-Salzburg zwischen Fraßdorf und Bernau wegen einer Nachtbaustelle. Bis 5 Uhr früh circa Vollsperrung, eine Umleitung ist für Sie hier eingerichtet. A9 Berlin Richtung Halle-Leipzig zwischen Thurland und Bitterfeld-Wolfen, Vollsperrung aktuell wegen Bergungsarbeiten. A21 Kiel Richtung Bargteheide zwischen Lezen und Bad Oldesloe Süd, Vollsperrung wegen einer Nachtbaustelle bis 5 Uhr früh circa. Hier gibt es eine Umleitung über die U96 und die U98. A25 Hamburg-Geestach zwischen Allermöhe und Neu-Allermöhe West. Vollsperrung in beiden Richtungen. Hier laufen Bergungsarbeiten. A81 Heilbronn Richtung Würzburg zwischen Weinsberg-Ellhofen und Kreuz Weinsberg. Vollsperrung wegen Fahrbahnerneuerung bis Montag früh. Dadurch aktuell 5 Kilometer Stau. A92 München Richtung Deggendorf. Vollsperrung zwischen Oberschleißheim und Unterschleißheim wegen Bauarbeiten. Noch bis Sonntag 4 Uhr. Eine Umleitung führt sie über die U3. Die B42 Rüdesheim Richtung Koblenz ist gesperrt zwischen Osterspey und Gewerbegebiet Lahnstein Süd hier nach einem Unfall und A1 Hamburg Richtung Bremen zwischen Rade und Hollenstedt nach einem Unfall ebenfalls Vollsperrung. Wir hoffen, dass Sie auf freien Straßen unterwegs sind. Kommen Sie bitte gut ans Ziel.

Und You Never Walk Alone für ihren Weg durch die ARD-Hitnacht mit Imme Tröger. Und Matu, das war gebürtig Rainer Matuschek, der neben You Never Walk Alone noch einige Fernsehmelodien mehr geschrieben hat. Mit You Never Walk Alone für die Serie Freunde fürs Leben galt er jedoch als One-Hit-Wonder, blieb der Kunst allerdings auch nach seinem großen Erfolgshit treu. Er hat zum Beispiel einen Musikverlag gegründet, arbeitete unter anderem auch mit Leonard Bernstein zusammen an einer Kunstmappe zur West Side Story. Eben gehört, hier in der ARD-Hitnacht, Matu und You Never Walk Alone. So geht's hier durch den Freitagabend mit uns, zusammen auch mit Robert Palmer und Johnny und Mary. Das ist ihr Weg ins Wochenende.

Die ARD-Hitnacht mit Bonnie Tyler und Lost in France und mit der Entwarnung von der B326 Düsseldorf-Bilk und Düsseldorf-Holthausen. Münchner Straße, hier ist Ihre Fahrt zwischen Südring und Düsseldorf-Itter wieder frei und sicher. Der Auto, also der Falschfahrer hat die Bundesstraße verlassen. B326 Düsseldorf-Bilk und Düsseldorf-Holthausen Münchner Straße. Hier ist kein Falschfahrer mehr unterwegs zwischen Südring und Düsseldorf-Itter. Vorsicht allerdings nach wie vor auf der A7 Flensburg-Hamburg zwischen Tarp und Schleswig-Schubi. Hier ist immer noch ein Falschfahrer unterwegs. Bitte fahren Sie in beiden Richtungen äußerst vorsichtig.

Die ARD-Hitnacht mit der Entwarnung von der A7 Flensburg-Hamburg. Zwischen Tarp und Schleswig-Schubi ist Ihre Fahrt jetzt wieder frei und sicher. Der Falschfahrer hat die Autobahn verlassen. Flensburg-Hamburg A7 zwischen Tarp und Schleswig-Schubi ist Ihre Fahrt wieder frei und sicher. Eben gehört James Blunt mit You're Beautiful. Kurz vor Geisterstunde haben wir es da und da kam eine Mail von Ingo, der schreibt: Ich habe eine der besten Wochen meines Lebens gerade, bin endlich richtiger Rentner und mehrere gute Nachrichten kamen und kommen bestimmt in Kürze, sodass ich so zufrieden bin wie schon lange nicht mehr. Gruß von Ingo aus Badeleben. Ingo, das freut uns außerordentlich. Möge es so weitergehen. Danke, dass Sie in Ihrem Glück an uns gedacht haben. So wie Joe auch, der schreibt, das geht ja gut los, angenehme Stimme, smoothe Musik, vielen Dank und Grüße vom Rande der Schwäbischen Alb. Joe, auch Ihnen danke, dass Sie uns geschrieben haben. Wir freuen uns ja immer über Post von Ihnen allen. Das geht jederzeit an ard-hitnacht@mdr.de, zum Beispiel zur Musik auch von Edwin Collins, A Girl Like You, für Ihren Freitagabend um 23:54 Uhr.

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1: Die Nachrichten mit Michael Dreis. Guten Abend. Zwischen der Ukraine und Russland soll es ab sofort eine Waffenruhe geben, 3 Tage lang. US-Präsident Trump hat das angekündigt. Kiew und Moskau haben es inzwischen bestätigt. Samuel Jakesch, WDR Washington.
2: Bis inklusive Montag soll er die Waffenruhe im Krieg zwischen Russland und der Ukraine halten. Zusätzlich sollen jeweils 1.000 Gefangene zwischen beiden Seiten ausgetauscht werden. Die Initiative für diese Geste gehe auf ihn selbst zurück, so Trump. Angaben zur Überwachung der Feuerpause oder Konsequenzen bei möglichen Verstößen machte das Weiße Haus nicht. In der Vergangenheit hatten sich vergleichbare Zusagen im Ukraine-Konflikt häufig als brüchig erwiesen. Auch über konkrete Verhandlungen zu den eigentlichen Streitfragen seit der Invasion Russlands in die Ukraine machte Donald Trump keine Angaben.
1: Die Bundesregierung ist mit ihrem Plan gescheitert, Arbeitnehmern wegen der gestiegenen Preise zu helfen. Der Bundesrat hat die 1.000-Euro-Prämie gestoppt, die Arbeitgeber freiwillig hätten zahlen können. Finanzminister Klingbeil deutete an, dass er jetzt andere Entlastungsmöglichkeiten sucht. In Großbritannien hat die sozialdemokratische Labour-Partei eine historische Wahlschlappe erlitten. Bei den Kommunal- und Regionalwahlen verlor Labour hunderte Sitze, vor allem an die Rechtsaußenpartei Reform UK und die Grünen. In Wales ging die 100-jährige Siegesserie von Labour zu Ende. Premierminister Starmer lehnt einen Rücktritt aber ab. In der Fußball-Bundesliga hat sich Borussia Dortmund die Vizemeisterschaft gesichert. Der BVB schlug Eintracht Frankfurt mit 3:2. In der zweiten Liga hat der SC Paderborn im Aufstiegsrennen wichtige Punkte liegen lassen. Paderborn spielte 2:2 gegen Karlsruhe. Und Arminia Bielefeld hat 0:2 in Kaiserslautern verloren. Ein Rückschlag im Abstiegskampf.
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1: Rund 400 Pilates-Trainer und Profis aus 52 Ländern treffen sich bis Sonntag in Mönchengladbach. Sie wollen auch den Gladbacher Josef Pilates würdigen, der die ungebrochenen populären Fitnessmethoden erfunden hat. Helge Drafts für WDR aktuell.
3: Die Pilates-Methode ist ein systematisches Ganzkörpertraining zur Kräftigung der Muskulatur. Es wurde von dem in Mönchengladbach geborenen Josef Pilates entwickelt, der vor 100 Jahren in die Vereinigten Staaten auswanderte. Seitdem hat das Pilates-Training seinen Siegeszug um die Welt angetreten. Höhepunkt des Sportlertreffens ist die Benennung eines Platzes in der Mönchengladbacher Altstadt nach Josef Pilates. Sein Geburtshaus soll dort internationales Pilates-Zentrum werden.
1: Und so wird das Wetter in Nordrhein-Westfalen. Im Lauf der Nacht lösen sich die meisten Wolken auf. Es ist sterneklar. Vereinzelt gibt es etwas Nebel. Die Tiefstwerte liegen bei 8 bis 2 Grad. Tagsüber wird der Samstag überall sonnig mit nur ein paar Quellwolken. In Ostwestfalen sind auch mal dichtere Wolken möglich. Es bleibt aber trocken. In Aalen bis 20 Grad, in Essen 21, in Brühl bis 22 Grad. Das war WDR aktuell.
4: Da ist der Verkehrsservice in der ARD-Hitnacht. Gern noch einmal mit der Entwarnung von der B326 Düsseldorf-Bilk und Düsseldorf-Holthausen. Münchner Straße, hier ist Ihre Fahrt zwischen Südring und Düsseldorf-Itter wieder frei und sicher. Der Falschfahrer hat die Bundesstraße verlassen. Entwarnung auch von der A7 Flensburg-Hamburg zwischen Tarp und Schleswig-Schubi. Auch hier freie und sichere Fahrt. Der Falschfahrer hat die Autobahn verlassen. Aktuell kommen Meldungen von der A1 Dortmund Richtung Münster. Vollsperrung zwischen Kreuz Dortmund-Unna und Carmen-Zentrum wegen Bauarbeiten, das Ganze bis Montag früh. A1 Trier-Saarbrücken, Vollsperrung Höhe Saarbrücken-Neuhaus in beiden Richtungen, nach wie vor wegen eines brennenden PKWs. A2 Dortmund Richtung Oberhausen, zwischen Dreieck Bottrop und Kreuz Oberhausen, Vollsperrung wegen Bauarbeiten noch bis Montag früh. A7 Hamburg Richtung Flensburg, Vollsperrung zwischen Schleswig-Schubi und Flensburg-Harreslee, hier wegen Bergungsarbeiten. A8 Stuttgart Richtung München, Vollsperrung zwischen Wendlingen und Kirchheim-Tech-West. Hier sind Personen auf der Fahrbahn, dadurch ist die Autobahn A8 gesperrt. A8 München-Salzburg, auch hier Vollsperrung zwischen Fraßdorf und Bernau wegen einer Nachtbaustelle, bis ca. 5 Uhr gesperrt. Eine Umleitung ist eingerichtet. A21 Kiel Richtung Bargteheide, Vollsperrung zwischen Lezen und Bad Oldesloe Süd an einer Nachtbaustelle, das Ganze bis ca. 5 Uhr in der Früh. Hier gibt es eine Umleitung, einmal die U96 und die U98. A25 Hamburg-Gestach zwischen Allermöhe und Neu-Allermöhe West, Vollsperrung in beiden Richtungen wegen Bergungsarbeiten. A30 Rheine Richtung Osnabrück, Vollsperrung zwischen Rheine, Kanalhafen und Hörstel wegen Bergungsarbeiten. Das Ganze bis circa früh um 8. Eine Umleitung führt sie hier über die U19. A81 Heilbronn Richtung Würzburg, zwischen Weinsberg-Ellhofen und Kreuz Weinsberg, Vollsperrung wegen einer Fahrbahnerneuerung. Das Ganze bis Montag früh. Und die A92 München Richtung Deggendorf ist zwischen Oberschleißheim und Unterschleißheim ebenfalls wegen Bauarbeiten bis Sonntag ca. 4 Uhr gesperrt. Hier gibt es eine Umleitung über die U3. Ihnen überall, wo Sie unterwegs sind, gute und sichere Fahrt.
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4: Und die kommt heute aus dem Landesfunkhaus des Mitteldeutschen Rundfunks in Dresden. Wir gehen mit Ihnen bis ans Ende Ihrer Nachtschicht, bis ins Wochenende quasi. Gleich begleiten uns die Bee Gees mit Too Much Heaven in dieser Stunde. Und die Bengals eröffnen hier den Start, den bunten Reigen. If She Knew What She Wants. Freue mich, dass Sie mit dabei sind. Ich bin Imme Tröger. Willkommen in der ARD-Nacht.

Die Bee Gees und Too Much Heaven. Ein Lied, das kleine spannende Fakten hat. Zum Beispiel, dass es zusammen mit Tragedy und Love You Inside Out an einem Nachmittag zusammen entstanden ist. Oder dass die Bee Gees die Lizenzgebühren für dieses Lied, mindestens 7 Millionen Dollar schätzt man, an UNICEF gespendet haben. Oder auch, dass im Song die Bläser, die sie gehört haben, zur Band Chicago gehört haben, die sich bei den Beatles, bei den Bee Gees bedanken wollten für den Gesang, den die Bee Gees wiederum im Titel Little Miss Lovin' von sich quasi gegeben haben, mit beigetragen haben zum Chicago-Song. Und hier kam die Bläser-Retourkutsche. Alles eben gehört hier in der ARD-Hitnacht und durch die gehen wir jetzt erstmal zusammen mit Lost Frequencies. Und wirklich super guter Laune. Reality, so klingt die Nacht mit uns. Um 5 Uhr. Nee, 0.15 Uhr. Ich glaube, es wird Zeit für einen Kaffee. 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

Die Rembrandts und Just the Way It Is, Baby. Das ist die ARD-Nacht mit Imme Tröger um 0.25 Uhr am bundesweiten Deutschen Sekttag. Ja, so ein bisschen erklärt sich der Tag selbst, schon vom Namen her. Der Verband Deutscher Sektkellereien e.V. hat ihn ins Leben gerufen. So ein Wochenende vor Muttertag übrigens. Und natürlich will man da auf die Qualität des deutschen Sektes aufmerksam machen. Sie könnten also heute Nacht mit einem Gläschen Sekt feiern, so Sie denn arbeitsfrei sind im Moment. Oder Sie heben sich den Sekt für das Muttertagsfrühstück auf mit Mama am nächsten Wochenende. Um es mit Loriot zu sagen, Sie haben die Wahl, wie Sie wünschen, gnädige Frau. Wir lassen uns jedenfalls gleich Billy Idol schmecken hier bei uns. Und zwar nach Juli, hier in der ARD-Hitnacht.

zwischen Fraßdorf und Bernau wegen einer Nachtbaustelle gesperrt, die Autobahn. Auch bis früh um 5 circa eine Umleitung ist hier für Sie eingerichtet. A21 Kiel Richtung Bagdeheide zwischen Lezen und Bad Oldesloe Süd. Vollsperrung wegen einer Nachtbaustelle bis 5 Uhr in der Früh. Eine Umleitung führt Sie über die U96 und die U98. A25 Hamburg-Geestach zwischen Allermöhe und Neu-Allermöhe West. Vollsperrung in beiden Richtungen wegen Bergungsarbeiten. Die A30 Rheine Richtung Osnabrück ist zwischen Rheine Kanalhafen und Hörstel wegen Bergungsarbeiten bis ca. 8 Uhr in der Früh gesperrt. Eine Umleitung führt sie über die U19. A81 Heilbronn Richtung Würzburg zwischen Weinsberg-Ellhofen und Kreuz Weinsberg. Vollsperrung wegen einer Fahrbahnerneuerung. Das Ganze bis Montag früh. Und die A92 München Richtung Deggendorf ist zwischen Oberschleißheim und Unterschleißheim wegen Bauarbeiten bis Sonntag ca. 4 Uhr gesperrt. Hier führt sie eine Umleitung über die U3. Gute und sichere Fahrt.

So bringen wir sie durch die Nacht mit Depeche Mode und Just Can't Get Enough. Hier ist die AD Hitnacht. Da hat uns Christa aus Niedersachsen geschrieben. Vielen, vielen Dank für die sehr vielen lieben Worte, Christa. Alles gut angekommen. Außerdem kam Post von Asimsep. Ich hoffe, ich habe das jetzt richtig ausgesprochen. Sehr geehrtes Team der AD Hitnacht, hat er geschrieben. Ich finde die heutige Sendung gut. Die Musikmischung stimmt. Außerdem eine gute Moderation. Und es wäre schön, wenn ich die Moderatorin grüßen könnte. Ei, danke. Die Grüße sind angekommen. Vielen, vielen Dank. Grüße nach Hamburg. Ja, Hamburg ist noch wach, denn auch Annette hat uns geschrieben aus Hamburg. Hey, bisher so cool hier in Hamburg. Große Sause, Hafengeburtstag und sogar das Wetter spielt mit. Freue mich auf die nächsten Stunden. Annette, auch Ihnen danke. Viel Spaß bei der Sause und vor allen Dingen viele Grüße nach Hamburg. Eine gute Nacht mit uns und schreiben Sie uns auch ganz gerne mal. Geht per Mail an ard-hitnacht@mdr.de. Wir hören derweil Aha mit Food of the Mountain. Ich bin Imme Tröger. Schön, dass Sie bei uns sind.

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1: Mit Joe Cocker und Out of the Blue. Willkommen zurück aus dem Jahr 1994. Kommen Sie gut durch die Nacht mit uns. Wir machen so ein bisschen Jahrzehnte-Hopping und hüpfen jetzt mal in die 80er. Da telefonierte man unterwegs noch mit Kleingeld an Telefonzellen. Und im Radio, da war ein Lied zu hören, das eigentlich ein ziemlich gruseliges war, jedenfalls zu Anfang. Ein Mann namens Danny Matkowski, der will ein Lied über einen Serienkiller schreiben. Darin erzählt er auch so ein bisschen, was und wie der das so macht. Und das wiederum findet seine Gattin gar nicht toll und schickt ihn zu seinem besten Kumpel Michael. Der ist Gitarrist, spielt für bekannte Stars deren Lieder ein und dem zeigt er sein Horrorlied. So richtig begeistert ist der nicht von dem Serienkiller, obwohl die beiden sich sogar einen Horrorfilm angucken, um vielleicht so ein paar Vibes aufzunehmen. Und dann geht allerdings alles ganz schnell. Michael schreibt nämlich gerade an der Musik für einen Tanzfilm. Und als er seine Demokassette für den Soundtrack abgibt bei der Plattenfirma, da ist auch das Serienkiller-Lied drauf. Ja, haben die beiden aus Versehen nicht gelöscht, also haben es aufgenommen, vergessen dann zu löschen. Und die Produktionsfirma wiederum, die ist begeistert. Weniger vom Serienkiller, jedoch von der Musik. Und so wurde der Text geändert und aus dem verrückten Maniac-Killer wurde eine verrückte Tänzerin im Film Flashdance. Hier ist Michael Cimbello und Maniac. Ich bin Imme Tröger, willkommen in der ARD-Hitnacht.

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1: Die Nachrichten mit Michael Theis. Guten Morgen. Die Bundesregierung ist mit ihrem Plan gescheitert, Arbeitnehmern wegen der gestiegenen Preise zu helfen. Der Bundesrat hat die 1.000 Euro Entlastungsprämie gestoppt, die Arbeitgeber freiwillig hätten zahlen können. Die Länder hatten befürchtet, auf den Kosten sitzen zu bleiben. Bundesfinanzminister Klingbeil deutete an, dass er jetzt andere Entlastungsmöglichkeiten sucht.
2: Wir haben als Bundesregierung für diese Entlastungsprämie geworben und wir sind uns auch einig, dass wir etwas für die Menschen machen wollen. Und dieser Weg wird weitergehen. Noch die Hand ist ausgestreckt.
1: Konkreter wurde Klingbeil nicht. Er versprach lediglich, dass die Regierung keinen weiteren Alleingang plane.
2: Das Ziel muss sein, dass man sich da jetzt nicht im Klein-Klein zerlegt, sondern dass man jetzt schnell an die Bürgerinnen und Bürger ein Signal sendet. Wir wollen euch unterstützen mit den Ländern, mit den Arbeitgebern, mit den Gewerkschaften zusammen, müssen Lösungen gefunden werden.
1: Die Grünen sprechen von einer persönlichen Niederlage für Kanzler Merz. Seine eigenen CDU-Ministerpräsidenten hätten ihm im Bundesrat die Gefolgschaft verweigert. Der Bundesrat hat sich auch mit der Fußball-Weltmeisterschaft beschäftigt. Die Regeln für das Public Viewing wurden gelockert. Kommunen dürfen Live-Übertragungen bis spät nachts erlauben. Dafür gibt es Ausnahmen beim Lärmschutz. Einige Spiele in den USA, Kanada und Mexiko beginnen erst nach 22 Uhr unserer Zeit. Zwischen der Ukraine und Russland gilt seit dieser Nacht offiziell eine Waffenruhe für insgesamt 3 Tage. Das hatte US-Präsident Trump kurzfristig am Abend angekündigt. Russland und die Ukraine hatten die Feuerpause danach bestätigt. Beide Seiten wollen auch jeweils 1.000 Gefangene austauschen. Auf der Autobahn 1 ist am Wochenende im Kreuz Dortmund-Unna die Fahrbahn Richtung Bremen gesperrt. Grund ist eine Baustelle, die am Abend eingerichtet wurde. Die Sperrung der A1 bis Montag früh gilt für den Streckenabschnitt bis Kamen Zentrum. Eine Umleitung führt über die A45 und die A2.
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1: In Frieden im Münsterland gibt es ab diesem Wochenende einen Escape Room, der komplett auf künstlicher Intelligenz basiert. Nicole Albers erklärt für WDR aktuell, wie dieser Rätselraum funktioniert.
3: Das ist ein kleiner Raum, gestaltet wie ein Raumschiff. Und die Teilnehmer müssen die Bord-KI mit Informationen füttern, Begriffe erklären, wie etwa Geysir oder Bumerang, oder Gegenstände wie einen Camcorder finden und scannen. Das Besondere, jeder Durchgang ist anders, eben weil KI basiert. Und die Aufgaben passen sich den jeweiligen Besuchern an. Bei Kindern wird's entsprechend einfacher als bei Erwachsenen. Entwickelt hat das ein Friedener Digitalunternehmen. Und bei der Gewerbemesse Aufwind an diesem Wochenende kann es jeder, der will, selbst einmal ausprobieren.
1: Und das Wetter in Nordrhein-Westfalen. Die Nacht ist meistens sternenklar, vereinzelt mit Nebel bei Tiefstwerten zwischen 8 und 2 Grad. Tagsüber wird der Samstag fast überall sonnig mit nur ein paar Quellwolken. In Coesfeld bis 20 Grad, in Gelsenkirchen 21 und Erftstadt kommt auf bis zu 22 Grad. Das war WDR aktuell.
4: Und hier ist der Blick auf die Straßen. Der Verkehrsservice in der ARD-Hitnacht. Die A1 Dortmund Richtung Münster ist zwischen Kreuz Dortmund-Unna und Kamenzentrum wegen Bauarbeiten bis Montag früh gesperrt. Die A1 Trier-Saarbrücken ist in Höhe Saarbrücken-Neuhaus in beiden Richtungen wegen eines brennenden PKWs gesperrt. Die A2 Dortmund Richtung Oberhausen ist zwischen Dreieck Bottrop und Kreuz Oberhausen wegen Bauarbeiten noch bis Montag früh gesperrt. Die A8 München Salzburg ist zwischen Fraßdorf und Bernau wegen einer Nachbaustelle bis 5 Uhr früh gesperrt. Eine Umleitung ist hier für Sie eingerichtet. Die A21 Kiel Richtung Bargteheide ist zwischen Lezen und Bad Oldesloe Süd wegen einer Nachtbaustelle bis 5 Uhr früh gesperrt. Auch hier gibt es eine Umleitung, die U96 und auch die U98. Die A25 Hamburg-Geesdach ist zwischen Allermöhe und Neu-Allermöhe West in beiden Richtungen wegen Bergungsarbeiten gesperrt. Die A30 Rheine Richtung Osnabrück ist zwischen Rheine-Kanal-Hafen und Hörstel wegen Bergungsarbeiten noch bis ca. 8 Uhr gesperrt. Eine Umleitung führt sie hier über die U19. Die A81 Heilbronn Richtung Würzburg ist zwischen Weinsberg-Ellhofen und Kreuz-Weinsberg wegen einer Fahrbahnerneuerung bis Montag früh gesperrt. Und die A92 München Richtung Deggendorf ist zwischen Oberschleißheim und Unterschleißheim wegen Bauarbeiten bis Sonntag ca. 4 Uhr gesperrt. Eine Umleitung führt sie über die U3. Da, wo Sie unterwegs sind, gute Fahrt.
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4: Ja, da begleiten wir Sie heute aus dem Landesfunkhaus des Mitteldeutschen Rundfunks in Dresden. Ich bin Imme Tröger, wir bleiben gemeinsam wach. Diese Stunde mit den Atomic Kitten und The Tide is High und mit Chris Rea. Road to Hell. Es ist 1:05 Uhr. Kommen Sie gut durch die Nacht mit uns.

Die Atomic Kitten, The Tide is High. Die AD-Hitnacht ist hier. Sehr lieb, gleich mit Zucchero und My Love. Und der ist im Juni und im Juli bei uns in Deutschland unterwegs. Zu erleben dann in Hamburg, Berlin, in Düsseldorf und Leipzig, in Frankfurt, Wolfsburg und in München. Ja, und in der AD-Hitnacht. Zucchero und My Love. Schön, dass Sie bei uns sind. Willkommen in der AD-Hitnacht.

Vorsicht, Falschfahrer auf der A31 Lingen-Gronau zwischen Lingen und Kreuz-Schüttorf. Hier kommt Ihnen ein Falschfahrer entgegen. Bitte fahren Sie in beiden Richtungen äußerst vorsichtig, überholen Sie nicht und fahren Sie äußerst rechts. Auf der A31 Lingen-Gronau zwischen Lingen und Kreuz-Schüttorf. Hier kommt Ihnen ein Falschfahrer entgegen. Bitte fahren Sie in beiden Richtungen äußerst vorsichtig. Das ist die ARD-Hitnacht. Eben gehört die Pet Shop Boys mit It's a Sin. Und das ist ihr Weg durch den Nachtdienst um 1.23 Uhr. Da kam Post von Rudolf aus Köln. Der hat Angst, dass die ARD-Hitnacht aufgezeichnet sein könnte, weil sich die Moderatorin geirrt hat und erzählt hat, dass nächstes Wochenende Muttertag ist. Muttertag ist natürlich morgen, am 10. Mai. Da gab es eine kleine Verwechslung. Außerdem gehen Grüße zurück nach Unterfranken an Burkhard. Der hat uns nämlich auch geschrieben, seitdem ich Rentner bin, habe ich endlich Zeit, eure tolle Sendung regelmäßig zu hören. Dabei liege ich im Bett und habe das Tablet an meiner Seite. So höre und genieße ich via Webradio die wunderbare AD-Hitnacht. Auf diese Art lasse ich den Tag ausklingen und träume in den neuen Tag hinein, bis ich dann irgendwann endgültig schlafen gehe. Ja, Burkhard, danke schön und eine entspannte Nacht mit der ARD-Hitnacht auch weiterhin. Und wenn Sie mögen, schreiben Sie uns doch auch eine Mail an ard-hitnacht@mdr.de. Ich bin Imme Tröger und wünsche Ihnen eine angenehme Nacht mit uns und mit Westernhagen.

Willenlose. Marius Müller-Westernhagen in der ARD-Hitnacht. Und da kommt die Entwarnung von der A31 Lingen-Gronau. Die Meldung über den Falschfahrer zwischen Lingen und Kreuzschüttorf wurde soeben aufgehoben. A31 Lingen-Gronau. Die Falschfahrermeldung zwischen Lingen und Kreuzschüttorf wurde aufgehoben.

0: Und da ist der Blick auf die Straßen, der Verkehrsservice in der ARD-Hitnacht. Gern noch einmal mit der Entwarnung von der A31 Lingen-Gronau. Die Meldung über den Falschfahrer zwischen Lingen und Kreuz-Schüttorf wurde aufgehoben. Aktuell kommen Meldungen von der A1 Dortmund Richtung Münster. Die ist zwischen Kreuz Dortmund-Unna und Kamen-Zentrum wegen Bauarbeiten bis Montag früh gesperrt. Die A2 Dortmund Richtung Oberhausen ist zwischen Dreieck Bottrop und Kreuz Oberhausen wegen Bauarbeiten ebenfalls bis Montag gesperrt. Die A8 München-Salzburg ist gesperrt zwischen Fraßdorf und Bernau wegen einer Nachtbaustelle bis 5 Uhr. Eine Umleitung ist für sie eingerichtet. Die A21 Kiel Richtung Bargteheide ist zwischen Leetzen und Bad Oldesloe Süd wegen einer Nachtbaustelle bis 5 Uhr gesperrt. Hier gibt es die Umleitungen U96 und U98. Die A25 Hamburg-Gestach ist zwischen Allermöhe und Neu-Allermöhe West in beiden Richtungen nach wie vor wegen Bergungsarbeiten gesperrt. Die A30 Rheine Richtung Osnabrück ist zwischen Rheine Kanalhafen und Hörstel wegen Bergungsarbeiten bis ca. 8 Uhr in der Früh gesperrt. Eine Umleitung führt sie über die U19. Die A81 Heilbronn Richtung Würzburg ist zwischen Weinsberg-Ellhofen und dem Kreuz Weinsberg wegen einer Fahrbahnerneuerung bis Montag früh gesperrt. Und die A92 München Richtung Deggendorf ist zwischen Oberschleißheim und Unterschleißheim wegen Bauarbeiten bis Sonntag früh um 4 gesperrt. Auch hier gibt es eine Umleitung, und zwar die U3. Ihnen überall, wo Sie unterwegs sind, sichere und gute Fahrt.
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so entspannt kann der Nachtdienst auch klingen. Die Beach Boys waren das mit Kokomo in der ARD-Hitnacht. Gehörte zum Soundtrack von Cocktail mit Tom Cruise übrigens. Stammt aus dem Jahr 1988, obwohl eine Rohfassung des Liedes schon 1964 entstand. Jedoch nicht bei den Beach Boys, sondern bei John Phillips. Das ist der Mitbegründer von The Mamas and the Papas. Der hatte den Song in den 60ern schon, ich sag mal, angelegt, bevor er für den Film einen neuen Text bekam und die Leichtigkeit der Beach Boys. Das ist ihr Weg durch die Nacht, gleich auch mit Erasure und Ship of Fool, und zwar nach Emma Bunton.

Beautiful South mit Rotterdam. So geht gemeinsam wach bleiben mit der ARD-Hitnacht, mit Imme Tröger und gleich auch mit Paul Young. Vorher kam Post von den drei Wunsdorfer Nachteulen, Beatrice, Jens und Nico. Das haben sie selber so geschrieben. Heute waren wir in der urigen Kneipe in Bad Oeynhausen zu Besuch und morgen ist Frühlingsfest, schreiben sie. Jetzt freuen wir uns auf eine schöne Hitnacht. Musik ist wieder supi. Schöne Grüße an Imme Tröger, das Hitnacht-Team und an die Hitnacht-Familie. Ja, ist alles angekommen. Vielen Dank an die Nachteulen aus Wunsdorf. Nele und Bente wollen dagegen schöne Grüße von Pforzheim nach Stuttgart senden. Frank und auch Alex und Eva freuen sich heute Nacht besonders über die Musik. Thomas findet, dass der Film Cocktail mit Tom Cruise, den wir gerade schon erwähnt haben, ein echt cooler Film war. Und Talk aus Dortmund, der schreibt, dass er gestern Abend Skat gespielt hat, habe danach einen wunderbaren Film gesehen und lass mich jetzt von euch inspirieren, schreibt er weiter. Der Kaffee schmeckt besser bei guter Musik. So, recht hat er. Talk, Dankeschön. Danke an Sie alle. Wir freuen uns immer, wenn Sie mit uns durch die Nacht gehen und natürlich auch über Ihre Post. Lesen wir auch immer gerne. Geht an ard-hitnacht@mdr.de.

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1: Die Nachrichten mit Michael Treiß. Guten Morgen. Zwischen der Ukraine und Russland gilt seit dieser Nacht offiziell eine Waffenruhe für insgesamt 3 Tage. Das hatte US-Präsident Trump kurzfristig am Abend angekündigt. Russland und die Ukraine bestätigten die Feuerpause danach. Beide Seiten wollen auch jeweils 1.000 Gefangene austauschen. In Ungarn kommt heute das neu gewählte Parlament zum ersten Mal zusammen. Dabei soll Péter Modja zum neuen ungarischen Regierungschef ernannt werden. Der hatte die Parlamentswahl gewonnen und damit die 16-jährige Amtszeit des Rechtspopulisten Viktor Orbán beendet. Modja gilt als EU-freundlich und will autoritäre Regelungen Orbáns rückgängig machen. In Großbritannien hat die sozialdemokratische Labour-Partei eine historische Wahlschlappe erlitten. Bei den Kommunal- und Regionalwahlen verlor Labour hunderte Sitze, vor allem an die Rechtsaußenpartei Reform UK und die Grünen. In Wales ging die 100-jährige Siegesserie von Labour zu Ende. Es gewann eine Partei, die für die Unabhängigkeit eintritt. Franziska Hoppen, WDR London.
2: Nun werden erstmals in der Geschichte des Vereinigten Königreichs alle selbstverwalteten Landesteile, Schottland, Wales und Nordirland, von Unabhängigkeitsparteien angeführt. Denn auch in Schottland zeichnete sich nach den vorläufigen Ergebnissen ein schlechtes Bild für Labour ab. Die Unabhängigkeitspartei SNP gewann demnach deutlich. Trotz der klaren Verluste lehnte Regierungschef Keir Starmer einen Rücktritt ab. Er wolle das Land nicht ins Chaos stürzen und in den kommenden Tagen Schritte aufzeigen, um den von Labour versprochenen Wandel herbeizuführen.
1: In der Fußball-Bundesliga hat sich Borussia Dortmund die Vizemeisterschaft gesichert. Der BVB schlug Eintracht Frankfurt mit 3:2. In der zweiten Liga hat der SC Paderborn im Aufstiegsrennen wichtige Punkte liegen lassen. Paderborn spielte 2:2 gegen Karlsruhe. Und Arminia Bielefeld hat 0:2 in Kaiserslautern verloren. Ein Rückschlag im Abstiegskampf.
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1: Der Allwetterzoo in Münster lädt ab morgen zu einem galaktischen Wochenende ein. Samstag und Sonntag werden Cosplayer in ausgefallenen Kostümen im Zoo erwartet. Jonas Gutsche, WDR Münster.
3: Jedi-Ritter, Marvel-Superhelden oder die Ghostbusters. Die Kostüme der Filmfans sind ausgefallen und aufwendig selbst gebastelt. Über 700 Cosplayer präsentieren sich am Wochenende in einer Parade durch den Zoo. Kinder können die Lichtschwertschule besuchen und sich zum Jedi-Ritter ausbilden lassen. Und in Führungen stellt der Zoo die Frage, welche Tiere gibt es eigentlich auch im Star-Wars-Universum? Und auch Erwachsene kommen auf ihre Kosten. An beiden Tagen gibt es nämlich Vorträge von Synchronsprechern und Filmexperten, die einen Einblick hinter die Kulissen der Filmklassiker geben.
1: Und das Wetter in Nordrhein-Westfalen. Die Nacht ist meistens sternenklar bei 8 bis 2 Grad. Tagsüber wird der Samstag fast überall sonnig mit nur ein paar Quellwolken. In Dorsten dazu bis 20 Grad, in Herne 21, in Euskirchen bis 22 Grad. Das war WDR aktuell.
4: 3. Da schauen wir auf die Straßen. Der Verkehrsservice in der AD-Hitnacht. Die A1 Dortmund Richtung Münster ist zwischen Kreuz Dortmund-Unna und Carmen-Zentrum wegen Bauarbeiten bis Montag früh gesperrt. A2 Dortmund Richtung Hannover. Hier ist die Ausfahrt zum Rastplatz Farrelheide gesperrt im Moment. Die A2 Dortmund Richtung Oberhausen ist zwischen Dreieck Bottrop und Kreuz Oberhausen wegen Bauarbeiten noch bis Montag früh gesperrt. Die A8 München-Salzburg ist zwischen Fraßdorf und Bernau wegen einer Nachtbaustelle bis 5 Uhr früh gesperrt. Eine Umleitung ist hier eingerichtet. Die A21 Kiel Richtung Bagdeheide ist zwischen Lietzen und Bad Oldesloe Süd wegen einer Nachtbaustelle bis 5 Uhr in der Früh gesperrt. Eine Umleitung führt sie einmal über die U96 und die U98. Die A30 Rheine Richtung Osnabrück ist zwischen Rheine Kanalhafen und Hörstel wegen Bergungsarbeiten bis ca. 8 Uhr gesperrt. Auch hier gibt es eine Umleitung, die U19. Die A81 Heilbronn Richtung Würzburg ist zwischen Weinsberg-Ellhofen und Kreuz-Weinsberg wegen einer Fahrbahnerneuerung bis Montag früh gesperrt. Und die A92 München Richtung Deggendorf ist zwischen Oberschleißheim und Unterschleißheim wegen Bauarbeiten bis Sonntag 4 Uhr gesperrt. Hier geht eine